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1: Am Mikrofon Sebastian Rosenauer. Es ist 3 Uhr. Wir beginnen mit ganz aktuellen Zahlen von der Parlamentswahl in Schweden. 90% der Stimmen sind ausgezählt und es dürfte wohl extrem knapp werden. Stand jetzt kommt die regierende Mitte-Rechts-Koalition auf 174 Mandate, das oppositionelle Mitte-Links-Bündnis auf 175 Mandate. Ein endgültiges Ergebnis dürfte es erst Mitte der Woche geben, wenn auch alle Stimmen aus dem Ausland ausgezählt sind. Neuer Rekord bei Wolfsabschüssen in Österreich. Nachdem die Bundesländer gesetzliche Möglichkeiten für den Abschuss eingeführt haben, sind heuer zur Jahresmitte schon so viele Wölfe getötet worden wie in keinem Jahr davor. Reingard Diermeier berichtet.
2: Bisher hat es in diesem Jahr offiziell 26 Abschüsse von Wölfen gegeben, die meisten in Kärnten und Tirol. In den letzten Jahren ist die Zahl stetig gestiegen. Heuer hat sie schon jetzt einen neuen Höchstwert erreicht. Christian Pichler vom WWF sagt:
3: Voriges Jahr wurden 121 Wölfe in Österreich nachgewiesen. Das heißt aber nicht, dass alle Wölfe jetzt noch immer in Österreich leben. Wir wissen ja, dass mehr als ein Fünftel davon heuer schon getötet worden ist. Und das ist doch eine hohe Zahl angesichts der geringen Population.
2: Die Organisation WWF kritisiert, dass die Politik seit Jahren auf Abschüsse des geschützten Tieres setzt und weniger auf Herdenschutz für Schafe.
1: Keine Fortschritte gibt es weiterhin bei der Wehrdienstreform. Ein neues Modell für Wehr- und Zivildienst sollte eigentlich Anfang 2027 in Kraft treten. Für einen Beschluss braucht die Koalition aber die FPÖ oder die Grünen. Und Verhandlungen dazu haben noch nicht einmal stattgefunden, kritisiert die Opposition. Felix Nowak berichtet.
4: Ein einziges Mal habe das Verteidigungsministerium jede der beiden Oppositionsparteien angerufen. Von echten Verhandlungen könne aber keine Rede sein, sagt FPÖ-Wehrsprecher Volker Reifenberger.
5: Und es gibt auch noch nicht einmal eine Einladung oder Terminvorschläge oder sonst etwas. Also das ist für mich absolut unverständlich.
4: Beide Oppositionsparteien können sich eine Zustimmung grundsätzlich vorstellen. Die FPÖ etwa dann, wenn der Dienst künftig auf 7 Monate Grundwehrdienst und 2 Monate Übungen aufgeteilt wird. Der grüne Wehrsprecher David Stöckmüller will hingegen mehr Geld auch für Zivildiener. Auch er fordert dafür Verhandlungen.
6: Die Regierung hat so viel Zeit verrinnen lassen, dass es nicht unsere Schuld am Ende des Tages ist, wenn dann am 1. Jänner das Datum nicht halten wird.
4: Aus ÖVP-Kreisen wird bestätigt, dass die Koalition noch Details verhandelt. Am Zeitplan will man aber festhalten.
1: Und jetzt zum Wetter mit Thomas Wostal.
7: Nass startet der Montag im Großteil von Österreich. An der Nordseite der Alpen, da regnet es in den nächsten Stunden zeitweise auch noch stark. Im Laufe des Tages wird der Regen heute seltener. Zum Nachmittag hin lockern die Wolken dann auf und können in vielen Regionen auch schon Platz für ein wenig Sonne machen. Nordwestwind frischt auf heute und die Höchsttemperaturen liegen bei 20 Grad. In Kärnten und in Osttirol stellenweise bei 24. Eine Spur wärmer am Dienstag, dazu anfangs stellenweise nebelig trüb. Tagsüber dann viel Sonnenschein.
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1: Im Studio Sebastian Rosenauer, es ist 4 Uhr. Mehr Schutz vor Hitze, Feuer und Dürre, das fordern die Grünen in der heutigen Sondernationalratssitzung. Sie werfen der Bundesregierung vor, zu wenig zu tun, berichtet Viktoria Waldecker.
2: Trotz Rekordhitze sei im Klimaschutz nichts passiert. Die Grünen kritisieren heute in einer Sondersitzung des Nationalrats, dass die Regierung bei Klimaschutzmaßnahmen und beim Hitzeschutz untätig sei. Es sei bei Ankündigungen geblieben, meint Grünen-Chefin Leonore Gewessler.
3: Vom versprochenen Klimagesetz fehlt weiterhin jede Spur. Die Koalition kündigt also Überschriften an. Das Klima liefert ständig neue Hitzerekorde, aber diese Rechnung geht sich am Ende des Tages schlicht und ergreifend nicht aus.
2: Die Grünen wollen heute ihren eigenen Plan zur Abstimmung bringen. Die wesentlichen Punkte darin: verbindliche Klimaziele, ein Wasserentnahmeregister, Bodenschutz und Hitzeschutzmaßnahmen für Schulen, Altenheime und Kindergärten. Dass die Regierungsparteien dem Antrag der Grünen zustimmen, ist aber wohl unwahrscheinlich.
1: Eltern sollen künftig einfacher Geld für ihre Kinder anlegen können, mit dem sogenannten Zukunftsdepot, das Kanzler Christian Stocker vorgeschlagen hat. Kindern und Jugendlichen soll das später mehr Rendite einbringen als die gängigen Sparformen. Claudia Peintner-Schmidt.
4: Wer für Kinder in deren Namen langfristig Geld anlegen will, der hat in Österreich im Vergleich zu anderen Ländern eher weniger Spielraum. Erlaubt ist bei uns alles, was risikofrei ist und auch nicht spekulativ. Am häufigsten kommt es daher vor, dass Eltern für Kinder Sparkonten eröffnen oder auch einen Bausparvertrag abschließen. Der Schönheitsfehler dabei: die Zinsen, die man fürs Sparen bekommt, sind niedrig und werden meist auch von der Inflation aufgefressen.
1: Fonds, Aktien oder ETFs dürfen zurzeit nicht im Namen der Kinder gekauft werden. In der Fußball-Bundesliga bleibt der LASK trotz der 1:2-Niederlage in Graz gegen Sturm Tabellenführer. Martin Lang.
5: Meisterschaftsübergreifend haben die Linzer sogar erstmals nach 14 Ligarunden keine Punkte. Mit dem 1:2 in Graz gegen Sturm bleibt die Mannschaft von Trainer Didi Kübauer aber trotzdem punktegleich mit Rapid wegen der besseren Tordifferenz auf Platz 1.
6: Es ist jetzt nicht so, dass es jetzt heißt, dass wir in die Saison gehen und dass wir bis Ende der Saison nicht mehr geschlagen werden. Aber Fußball ist ein Spiel, wo die Tore auch noch zählen.
5: Dass Kübauer vom ersten in Österreich zum letzten nach Deutschland wechseln könnte, er soll Wunschkandidat von Borussia Mönchengladbach sein.
6: Meine Mannschaft ist mir weitaus wichtiger Moment, weil sie einfach verloren hat und alles andere ist eine schöne Geschichte.
5: International spielen diese Woche zum Europa-League-Auftakt Sturm Graz am Mittwoch zu Hause gegen Rennes und am Donnerstag Salzburg auswärts in Sofia.
1: Jetzt zum Wetter mit Thomas Wostal.
7: In den nächsten Stunden kann es überall in Österreich regnen, an der Nordseite der Alpen zeitweise auch stark. Im Laufe des Tages wird der Regen dann heute seltener und zum Nachmittag hin machen die Wolken dann schon in vielen Regionen Platz für ein wenig Sonne. Nordwestwind frischt auf heute. Und die Höchsttemperaturen liegen bei 20 Grad, in Kärnten und in Osttirol teils bei 24. Am Dienstag anfangs stellenweise trüb durch Nebel oder Hochnebel, tagsüber dann viel Sonnenschein und 20 bis 27 Grad. Am wärmsten wird es dabei im Westen.
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1: Am Mikrofon Julia Wötzinger. Nach Wien, Niederösterreich und dem Burgenland starten heute auch 663.000 Schülerinnen und Schüler in Vorarlberg, Tirol, Salzburg, Kärnten, der Steiermark und Oberösterreich ins neue Schuljahr. Es gibt einige Neuerungen, wie das Kopftuchverbot für Mädchen unter 14, und es werden noch Lehrer gesucht, berichtet Susanne Berger.
2: An manchen Schulen fehlen noch immer einige Lehrer. In Vorarlberg sind es insgesamt 7, vor allem in Mathematik, Sport und Religion. Auch in Oberösterreich wird vereinzelt in den naturwissenschaftlichen Fächern noch gesucht. In Kärnten hingegen sind nach Angaben der Bildungsdirektion jetzt alle Stellen besetzt. Neu im Schuljahr ist die sogenannte Suspendierungsbegleitung. Schüler, die gewalttätig werden, dürfen vorübergehend nicht in die Schule, werden aber von Sozialarbeitern und Psychologen betreut, sagt der Kärntner Bildungslandesrat Peter Reichmann.
3: Gewalt und grobes Fehlverhalten haben in unseren Klassen keinen Platz. Es ist aber unsere Aufgabe, diese Kinder im Bildungssystem zu halten. Und dementsprechend sehen wir auch ob der gestiegenen Suspendierungszahlen in der Suspendierungsbegleitung einen wichtigen und richtigen Schritt.
2: Strafen drohen jenen Eltern, die in diesen Fällen nicht mit den Schulen zusammenarbeiten.
1: Ein enges Rennen zeichnet sich bei der Parlamentswahl in Schweden ab. In der Früh lag die von den Sozialdemokraten angeführte linksgerichtete Opposition nach Auszählung von rund 90% der Stimmen bei 175 Sitzen, nur ein Sitz mehr als die Mitte-Rechts-Koalition von Ministerpräsident Ulf Kristersson. Die rechtspopulistischen Schwedendemokraten haben Verluste erlitten. Der Nationalrat kommt heute zu einer Sondersitzung zusammen, auf Verlangen der Grünen. Sie kritisieren angesichts der Hitzerekorde und Dürre im Sommer die Klimapolitik der Regierung. Außerdem fehlten versprochene Hitzeschutzmaßnahmen. Die Grünen fordern ein verbindliches Klimaschutzgesetz und bringen heute einen dringlichen Antrag ein. Auf der kroatischen Urlaubsinsel Brač sind wegen eines Waldbrandes 500 Menschen in Sicherheit gebracht worden. Schiffe haben Einwohner und Touristen aus dem bedrohten Gebiet bei Milna im Westen geholt. Starker Wind hatte die Flammen angefacht. Der Sieger der US Open ist erstmals Alexander Zverev. Der Deutsche bezwingt im Finale den Amerikaner Ben Shelton mit 6:3, 7:6, 5:7 und 6:2. Damit holt Zverev nach den French Open auch den Titel bei den US Open. Das waren die Nachrichten mit Julia Wötzinger. Und nun zum Wetter.
4: Die neue Woche bringt uns eher wechselhaftes Wetter, wobei der Dienstag überall sehr sonnig ist. Ein markanter Kaltluft-Einbruch ist vorerst nicht in Sicht. Ganz im Gegenteil, die Temperaturen, die sind oft sogar im spätsommerlich warmen Bereich. Zum heutigen Montag. In den nächsten Stunden kann es überall in Österreich noch regnen, an der Nordseite der Alpen zeitweise auch stark. Im Laufe des Tages wird der Regen dann seltener und zum Nachmittag hin machen die Wolken schon in vielen Regionen Platz für ein wenig Sonne. Nordwestwind frischt auf heute und die Höchsttemperaturen liegen bei 20 Grad, in Kärnten und in Osttirol stellenweise bei 24. Auf den Bergen hat es in 2000 Meter Höhe heute zwischen 7 und 13 Grad. Morgen am Dienstag anfangs stellenweise nebelig trüb, tagsüber dann viel Sonnenschein und warm mit 20 bis 27 Grad. Am wärmsten wird es dabei im Westen. Ähnlich warm am Mittwoch und im Großteil Österreichs auch recht sonnig, im Westen im Laufe des Nachmittags dann allmählich Regen. So viel zum Wetter mit Thomas Wostal.
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1: Der Alltag ist voll mit Terminen, Aufgaben und manchmal auch Sorgen. Umso wichtiger können jene Momente sein, in denen wir bewusst innehalten und zur Ruhe kommen. Über diese kleinen Auszeiten und die Kraft, die daraus entstehen kann, spricht heute Michael Georg Joham, Provisor in Feistritz an der Gail, Göriach, Mellweg und Eck in Kärnten.
2: Kontemplativ mitten in der Welt zu leben bedeutet, sich immer wieder neu zur Quelle der Liebe Gottes zu begeben und ihre Zugänge frei zu machen, damit sein Quellwasser ungehindert fließen kann. Das geht oft nicht automatisch und bedarf mitunter einer bewussten Entscheidung, sich von seinen momentanen Aufgaben, Ängsten und Sorgen auch einmal lösen zu können. Kleine Schwester Madeleine hat bei den über 100 von ihr initiierten Fraternitäten bzw. Gemeinschaften immer deutlicher erkannt, dass überall dort, wo das Persönliche wie auch das gemeinschaftlich gepflegte Sich-Hinbringen vor Gott nicht gepflegt wurde, die Seele des gemeinschaftlichen Lebens erkrankte. Ohne eine lebendige, im Gebet genährte Gottesbeziehung zerbrach dann auch das menschliche Miteinander. Umgekehrt gab und gibt es eine unwahrscheinliche Strahlkraft und Wirksamkeit, wenn das die Seele des Miteinanders prägt. Sie hat empfohlen, jedes Jahr eine eigene Zeit, jeden Monat einen Tag und jeden Tag wenigstens eine Stunde dem absichtslosen Gebet zu schenken. Es ist eine freigeschenkte Zeit, welche sich hundertfach als Segen wieder zurückgibt und dann auch im Alltag zum Tragen kommt. So wünsche ich Ihnen wie auch mir selbst den Mut, immer wieder innezuhalten und sich und einander dem anzuvertrauen, der die Quelle aller Liebe und allen Lebens ist.
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1: Am Mikrofon Julia Wetzinger. Bei der Parlamentswahl in Schweden ist der Ausgang weiter ungewiss. Die Sozialdemokraten liegen mit rund 28% der Stimmen zwar klar an erster Stelle, noch ist aber unklar, ob Andersons mögliches Mitte-Links-Bündnis mit drei weiteren Parteien die Mehrheit im Parlament erringen kann. Aus Stockholm berichtet Maria Knips-Witting.
2: Partystimmung bei den Sozialdemokraten. Die Partei von Oppositionsführerin Magdalena Andersson wird trotz Verlusten klar stärkste Kraft. Sie seien bereit, Verantwortung zu übernehmen, sagt Andersson.
3: Wir Sozialdemokrater, wir kommen alltid stå redo att ta ansvar.
2: Ob sie künftig auch eine Regierung anführt, ist aber alles andere als sicher. 94% der Stimmen sind ausgezählt und ihr Mitte-Links-Bündnis kommt demnach auf eine hauchdünne Parlamentsmehrheit. Ein klarer Wahlsieger könnte wegen des engen Rennens aber erst am Mittwoch feststehen. Dann sind die letzten Stimmen von Schweden aus dem Ausland und später abgegebene Briefwahlstimmen ausgezählt.
1: Heute geht auch in Kärnten, Oberösterreich, Salzburg, der Steiermark, Tirol und Vorarlberg die Schule wieder los. Für 663.000 Kinder und Jugendliche enden damit die Sommerferien. Für rund 53.000 Erstklässler ist es der allererste Schultag. Die Spitzen nationalistischer Parteien aus Wales, Schottland und Nordirland wollen heute zusammenkommen, um über eine mögliche Loslösung von Großbritannien zu beraten. Bei dem Treffen wollen sie auf jeweilige Unabhängigkeitsreferenden der britischen Landesteile drängen. Es ist das erste Treffen der drei Parteichefs dieser Art. In der Fußball-Bundesliga bleibt der LASK Tabellenführer, trotz der 1:2 Niederlage in Graz gegen Sturm. LASK-Trainer Dietmar Kübauer weist Spekulationen über einen möglichen Wechsel nach Deutschland zurück, weil die erste Liganiederlage seit Ende März die Linzer ernsthaft beschäftigt. Martin Lang.
4: Meisterschaftsübergreifend haben die Linzer sogar erstmals nach 14 Ligarunden keine Punkte. Mit dem 1:2 in Graz gegen Sturm bleibt die Mannschaft von Trainer Didi Kübauer aber trotzdem punktegleich mit Rapid wegen der besseren Tordifferenz auf Platz 1.
5: Es ist jetzt nicht so, dass es jetzt heißt, dass wir in die Saison gehen und dass wir bis Ende der Saison nicht mehr geschlagen werden. Aber Fußball ist ein Spiel, wo die Tore auch noch zählen und da wollen wir ab.
4: Dass Kübauer vom ersten in Österreich zum letzten nach Deutschland wechseln könnte, er soll Wunschkandidat von Borussia Mönchengladbach sein.
5: Meine Mannschaft ist mir weiters wichtiger Moment, weil sie einfach verloren hat und alles andere ist eine schöne Geschichte.
4: International spielen diese Woche zum Europa-League-Auftakt. Sturm Graz am Mittwoch zu Hause gegen Rennes und am Donnerstag Salzburg auswärts in Sofia.
1: Nach dem tödlichen Fährunglück vor der Küste Indonesiens gestern haben Rettungskräfte weiter nach Vermissten gesucht. Bislang sind 6 Todesopfer bestätigt. 129 Menschen werden noch vermisst. Das Schiff ist gestern auf dem Weg von Java nach Bormio in einem Unwetter gekentert. Das waren die Nachrichten mit Julia Wetzinger.
6: Und jetzt gibt's das Wetter mit Claudia Schneider.
7: Da haben wir es jetzt in der Früh mal unbeständig und es ziehen auch noch einige Regenschauer durch. Der Vormittag also meist trüb und eben verbreitet noch unbeständig und dann im Laufe des Tages wird es dann aber deutlich freundlicher. Die Temperaturen steigen auf 16 bis 21 Grad an. Und morgen, der Dienstag, das wird ein richtiger, schöner, sonniger Spätsommertag. In der Stadt Salzburg hat es 15 Grad, in Radstadt 13, in Tamsvik 12 Grad.
6: 6:03 am Montag. Jetzt der Blick auf die Straßen.
7: Ja, auf den Straßen dürfte noch alles in Ordnung sein. Aber nicht vergessen, ab heute ist das Neutor gesperrt und der Verkehr wird umgeleitet. Gute Fahrt.
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6: Und einem jungen Gast, der uns heute ein bisschen begleiten wird.
10: Hallo, Claudia und Wolfi. Ich bin die Frieda und ich habe heute meinen ersten Schultag. Und ich bin schon ganz aufgeregt, meine Schulter ist schon gepackt. Mit allem.
6: Ja, mit allem. Was wird da groß?
7: Was das Herz begehrt.
6: Das wird am ersten Schultag jetzt noch nicht so wahnsinnig viel sein, glaube ich. Aber wir werden es erfahren.
7: Wir wollen diese Motivation nicht schmälern und auch nicht bremsen.
6: Auf keinen Fall. Schönen guten Morgen.

0: Das ist ganz interessant. Schönen guten Morgen am Montag, 12 nach 6. Ab heute ist ja das Neutor in der Stadt Salzburg gesperrt. Bis Ende April darf man dort nicht mehr, also gar nicht mehr durchfahren. Seit 5 Uhr früh sollten da auch Scherengitter den Weg durchs Tor versperren. Schönen guten Morgen, Florian Hörmann. Wie ist die aktuelle Situation? Aber...
1: Ja, genau, guten Morgen. Das sollten Sie eben diese Scherengitter das Tor versperren. Ein Kollege von uns hat mit den Arbeitern, die die Sperren errichten sollten, heute früh schon Bilder fürs Fernsehen gedreht und da sollten eben Scherengitter aufgestellt werden. Blöderweise waren diese Scherengitter für die Arbeiter nicht auffindbar. Schilder zeigen jetzt zwar an, dass die Durchfahrt durchs Tor verboten ist, da halten sich laut unserem Kollegen aber noch recht wenige dran.
0: Ja, aber auch das sind schöne Bilder. Neben dem Neutor sollten dann ja auch in anderen Bereichen irgendwie dort mehr gesperrt werden.
1: Ja genau, die ganze Innenstadt soll da irgendwie frei vom Autoverkehr bleiben. Dafür ist vom Hanuschplatz bis zum Mühlenhügel die Durchfahrt verboten. Auf dieser Strecke soll nämlich der Verkehr für die O-Busse frei bleiben. 4 Linien fahren normalerweise durchs Neutor und die müssen jetzt alle außenrum.
0: Wir schauen uns das weiter an, meine Damen und Herren, wie das genau funktioniert heute in den Journalen und natürlich auch in Guten Morgen Salzburg. Schönen guten Morgen.
1: Guten Morgen.

0: Guten Morgen. Radio Salzburg hier, ganz genau 20 nach 6.
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0: So, dann wollen wir uns diese Woche mal wettermäßig und diesen ersten Schultag wettermäßig mal anschauen. Claudia?
3: Ja, irgendwer da oben weint, weil er so traurig ist, dass die Ferien vorbei sind, wie es scheint. Jetzt heute haben wir es einmal vor allem bis Mittag oder bis am späten Vormittag, sagen wir so, ist es doch unbeständig, das heißt, da ziehen noch verbreitet Regenschauer durch, aber so ab dem späten Vormittag und um Mittag herum beginnt es dann freundlicher zu werden und dann am Nachmittag scheint heute zeitweise die Sonne und dann schaut das Ganze schon wieder viel freundlicher aus. Wir erreichen dann heute so Werte um die 20 Grad und wir haben lebhaften Nordwestwind und je länger der Tag dauert, desto schöner wird es. Also morgen dann eben, das ist der Vorgeschmack auf morgen, weil morgen haben wir einen richtig sonnigen Tag, einen spätsommerlichen Tag. Es wird angenehm warm mit bis zu 24 oder 25 Grad. So schön wie morgen wird es dann wieder nimmer sein in dieser Woche. Am Mittwochvormittag noch gut und dann kommt die nächste Kaltfront und die leitet wieder eine wechselhafte, unbeständige Phase ein für ein paar Tage, dass halt immer wieder Schauer dabei sind und die

0: 6.24 Uhr. Heute ist Montag, kein ganz normaler Montag. Ich habe gestern diesen jungen Herrn getroffen.
1: Eigentlich ist schade, dass die Ferien aus sind. Dann gehen wir halt wieder in die Schule. Ist auch wurscht.
0: Sechs ist auch wurscht. Ja, es geht wieder los. Das Gefühl heute früh ist ein bisschen ein anderes. Und irgendwie ist auch überall mehr los. Das werden wir jetzt gleich noch sehen auf den Straßen. Die Leute fahren weiterhin durchs Neutor anscheinend.
2: Ja, wenn es offen ist und keiner gesperrt hat.
0: Ja, Wetter dann auch noch dementsprechend. Es ist halt alles so typisch Montag.
2: Anders. Heute ist irgendwie anders. Und jetzt wollen wir wissen, wie stehen denn die Sterne für diese Woche? Also was sollte man denn wissen für diese ersten Schultage? Da leitet uns Astrologin Daniela Ruschka ganz gut durch.
3: Gerade wenn die Schule startet, da ist es immer ganz wichtig, dass man einen Blick auf das Horoskop wirft. Da kann man auch sagen, wie das neue Jahr wird. Ja, und der Jungfrau Neumond der letzten Woche, der wirkt noch gut nach. Das heißt, es ist ein gutes Jahr, dass man wirklich sich jetzt vielleicht schon überlegt, wo liegen die Prioritäten. Man kann sich natürlich auch besser konzentrieren. Also ich denke, gerade für unsere Schulanfänger ein perfekter Tag.
0: Ja.
2: Und wem gelingen diese ersten Tage des Alltags besonders gut?
3: Glückskinder dieser Woche sind Zwillinge, Wagen und Wassermänner.
0: Ob unser Euro-Millionen-Gewinner auch eins von diesen Sternzeichen ist?
2: Ich weiß nicht.
0: Aber das war ja nur in der letzten Woche und das können ja ganz andere Sternzeichen gewesen. Aber es wird ja wurscht sein.
2: Freitag haben wir es erfahren. Ja, was nicht. Also, falls er uns hört, gratuliere.
0: Ja, gratuliere.

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1: Neuteuenstadt Salzburg ab heute für 7 Monate gesperrt. Schulstart mit vielen Neuerungen wie dem umstrittenen Kopftuchverbot. Und das Wetter wird heute unbeständig und kühl. Es ist 6:30 zum ORF Radio Salzburg Frühjournal am 14. September. Begrüßt Sie Florian Hörmann. Guten Morgen. Wegen Bauarbeiten im Festspielbezirk ist seit heute das Neutor in der Stadt Salzburg komplett gesperrt. Nur Fußgängerinnen und Radfahrer können das Neutor mit Einschränkungen passieren. Verkehrsexperten erwarten Verzögerungen im Stadtgebiet, etwa weil auch der Müllner Hügel für den Individualverkehr gesperrt wird. Nur Busse dürfen dort durchfahren. Mein Kollege Lorenz Filler ist gerade vorm Neutor.
2: Um 5 Uhr früh hätte das Neutor heute Morgen für den Verkehr gesperrt werden sollen. Das ist es auch, zumindest rechtlich. Allerdings stehen keine Barrieren da. Es hätten auch Scherengitter aufgestellt werden sollen, die allerdings nicht angeliefert wurden. Dadurch ist das Neutor jetzt immer noch offen und es sind auch vor mir schon gerade mehrere Autos und auch Radfahrer noch durchs Neutor durchgefahren. Wann diese physischen Gitter dann aufgestellt werden, ist derzeit noch unklar.
1: Danke, Lorenz Filler, für diesen Blick vors Neutor. Wir berichten später weiter. Und im Rahmen der Neutorsperre will man in Salzburg jetzt viele Menschen zum Umstieg auf die Öffis motivieren, auch mit einigen Neuerungen. So starten heute 2 neue Expressbuslinien im Flachgau. Sie führen von Matzi und Berndorf zum Salzburger Hauptbahnhof und ins Nonntal. Die Expressbusse fahren unter den Kürzeln 121X und 131X. Die Fahrt von Matzi zum Hauptbahnhof soll damit etwa nur mehr rund 30 statt 50 Minuten dauern, heißt es vom Land Salzburg. Das Land will mit diesen schnelleren Direktverbindungen auch den Pendlerverkehr im Flachgau entlasten. Salzburg startet heute in das neue Schuljahr. Damit sind die Sommerferien für rund 74.800 Schülerinnen und Schüler offiziell zu Ende. Unter ihnen heuer auch 5.572 Tafelklassler. Viel Neues kommt heute auf sie zu und auch für alle anderen warten einige Neuerungen im Schulalltag. Informationen von Isabel Gunzer.
3: Da wäre zum Beispiel das viel diskutierte Kopftuchverbot für Mädchen unter 14 Jahren. Kritik dazu kommt von der Islamischen Glaubensgemeinschaft. Sie sieht darin eine Diskriminierung. Bei Verstößen sind Strafen bis zu 800 Euro möglich. Im Osten Österreichs, wo das neue Schuljahr bereits eine Woche alt ist, habe es keine größeren Probleme damit gegeben, heißt es seitens der Gewerkschaft. Viel diskutiert wurde im Vorfeld auch der Chancenbonus. Der Bund gibt Geld, um sogenannte Brennpunktschulen damit zu unterstützen. In Salzburg profitieren davon 20 Volks- und Mittelschulen, die meisten in der Landeshauptstadt, 2 in Hallein und 1 in Bischofshofen. Lehrergewerkschafter Anton Bolivka sieht das positiv.
4: Ich finde die Systematik sehr gut, dass sich die Schule aussuchen kann, was brauche ich. Brauche ich einen Therapeuten? Brauche ich eine Theaterakademie, möchte ich das machen? Oder brauche ich einen Schulsozialarbeiter? Oder brauche ich einfach mehr Lehrkräfte, um Klassengruppen kleiner zu machen?
3: Neu ist heuer außerdem, dass die Eltern stärker in die Pflicht genommen werden, wenn es um Schulabbrecher geht. So gibt es verpflichtende Perspektivengespräche. Und auch am Stundenplan wird sich etwas ändern. Mit diesem Schuljahr wird zum ersten Mal das Fach Medien und Demokratie angeboten.
1: Und ein hartes Vorgehen bei Verstößen gegen dieses neue Kopftuchverbot werde es an den Salzburger Schulen aber nicht geben, zumindest vorerst. Das sagt die für Bildung zuständige Landesrätin Daniela Gucci von der ÖVP. Sollten Schülerinnen das Kopftuch nicht abnehmen, werde man erst das Gespräch suchen, auch weil nur wenige betroffen sind, so Gucci.
5: Bei uns in Salzburg sind relativ wenig Mädchen betroffen. Wir wissen, dass 35 Mädchen in diesem Schuljahr ganz konkret davon betroffen sein werden. Sanktioniert wird wirklich nur als letzte Konsequenz, wenn wirklich überhaupt keine Einsicht da ist und wenn es verweigert wird, dass dem Mädchen das Kopftuch in der Schule abgenommen werden kann. Aber ich hoffe nicht, dass es soweit kommt.
1: Sagt Bildungslandesrätin Daniela Gucci von der ÖVP. Die Salzburger Feuerwehren bilden derzeit mehrere Dutzend Freiwillige für Einsätze im neuen Tunnelrettungszug im Gasteinertal aus. Damit soll die Sicherheit in der ÖBB-Tauernschleuse künftig deutlich erhöht werden, berichtet Peter Obermüller.
6: Die Besatzung im neuen Rettungszug besteht aus 2 Mitarbeitern der ÖBB, sie bedienen den Zug, und 12 Feuerwehrmännern und Feuerwehrfrauen. Sie sollen mit modernstem Gerät und bester Schulung bei Notfällen in der Tauernschleuse retten, bergen, schützen und löschen. Günther Trinker, Salzburger Landesfeuerwehrkommandant und Schulleiter der Landesfeuerwehrschule.
7: Die Ausbildung für diese Züge ist natürlich bereits im Laufen, weil wann die Züge dann ausgeliefert werden, unsere Mannschaften entsprechend ausgebildet sein müssen. Ist mehrstufig, der erste Teil ist da an der Landesfeuerwehrschule. Schule. Der zweite Teil findet am Tunneltrainingszentrum am Erzberg statt und der dritte Teil dann vor Ort, wann der Rettungszug dann ausgeliefert ist, mit dem Fahrzeug direkt.
6: Inklusive Reserve werden 5 Teams rund um die Uhr einsatzbereit sein.
7: Der Tunnelrettungszug wird gemeinsam von den 3 Gasteinertal-Feuerwehren besetzt.
6: Die ÖBB haben insgesamt 18 Tunnelrettungsservicezüge um 230 Millionen Euro bestellt. Mit ihnen können je bis zu 324 Personen in Sicherheit gebracht werden.
1: Und wir kommen noch zum Sport. Salzburgs Eishockey-Team steht in der Champions Hockey League auf verlorenem Posten. Die Red Bulls haben in 4 Spielen 3 Niederlagen und 16 Gegentore kassiert. Mehr als jedes andere der 24 Teams. Nach der gestrigen Niederlage in Växjö sind die Salzburger auf Platz 19, haben aber noch immer die Chance auf das Achtelfinale. Im Oktober warten ein Heim- und ein Auswärtsspiel auf die Eisbullen. Und wir kommen jetzt noch zum Wetter. Claudia Schneider.
8: Und das ist heute ein zu Beginn des Tages zumindest mal ein grauer, trüber Einstieg in diesen Alltag. Es regnet verbreitet und erst so ab dem späten Vormittag wird es dann schon langsam trockener und wird es dann auch aufgelockerter. Der Nachmittag verläuft dann heute zeitweise sonnig bei 16 bis 21 Grad und lebhaftem Nordwestwind. Und morgen der Dienstag dann aber ein spätsommerlicher Tag und morgen wird es recht angenehm warm mit bis zu 24 oder 25 Grad. Jetzt hat es in der Stadt Salzburg 15 Grad, in Lofer sind es 14 und in Bad Kastein 12 Grad.
9: 6.36 Uhr, wie macht sich dieser erste Schultag bemerkbar auf den Straßen?
8: Also zurzeit sind uns noch keine Staus gemeldet worden.
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9: Ist ja noch früh.
8: Ja.
9: Schönen guten Morgen am Montag.

0: 6.42 Uhr am Montag. In vielen Schulen kriegst du heute am ersten Tag schon den Stundenplan. Mhm. Den echt fertigen Stunden, das ist da schon fix fertig. Da steht dann drauf: Mathe, Deutsch, Englisch, Geografie, Biologie, Physik, Chemie, was gibt es noch?
1: Die Klassiker.
0: Werken natürlich, Zeichnen, also bildnerische Erziehung, Turnen, die Klassiker, ganz genau.
1: Aber der Lehrplan, der entwickelt sich ja weiter und dann im nächsten Schuljahr, also 27, 28, soll es dann neue Fächer geben wie Medien und Demokratie, einfach für mehr Medienkompetenz, für die politische Bildung oder auch eben erweiterter Informatikunterricht mit künstlicher Intelligenz. Alles der Zeit angepasst. Und was meinen Sie, was sollten Kinder in der Schule heutzutage unbedingt lernen?
2: Auf jeden Fall mehr Politik und Sozialwissen.
3: Demokratie wäre auch ganz wichtig.
4: Also ich finde, sollten lernen, wie man mit Steuern umgeht.
5: Steuerrecht.
4: Ich finde auch so mehr Sachen fürs Leben.
6: Sowas wie Satz des Pythagoras braucht eh kein Mensch, sage ich ehrlich. Das habe ich noch nie gebraucht.
7: 2 Stunden Sport und 2 Stunden Aufklärung über einen gesunden Lebensstil und Ernährung, weil man an unserer Gesellschaft sehr stark sieht, dass erstmal die Gesellschaft immer übergewichtiger wird. Und ich finde, neben Bildung ist halt die Gesundheit auch extrem wichtig.
8: Vor allen Dingen soziales Verhalten sollten sie lernen.
9: Wie sie untereinander miteinander umzugehen haben.
10: Was auch wichtig ist, ist so mit Menschen umgehen.
11: Das Sozialleben finde ich wichtig, dass man vielleicht auch sehr viel Gruppenaktivitäten zusammen macht.
12: Und Kommunikation muss man auch dann lernen in der Schule.
13: Resilienz. Lernkompetenz, dass man sich selbst aufschlaut und so.
8: Man sollte die Talente, die die Kinder haben, gezielt fördern. Das wäre schön.
0: Bei der jungen Frieda ist es natürlich heute ein bisschen anders. Die macht den allerersten Schultag. Was glaubst du, was die Lehrerin halt am Anfang sagen wird zu dir?
14: Das hier ist unsere Schule und hier lerne ich euch, wie ihr lesen, schreiben und rechnen lernt.
0: Ja, das ist schon relativ konkret. 6:45 Uhr, ist nicht mehr lang.

0: Ob Roberti Kirtag oder eins der vielen anderen Feste, aktuell immer im Herbst das Bier spielt eine zentrale Rolle. Bieranstich vom Bürgermeister, sage ich nur.
1: Naja, das ist dieser Tage ein wichtiger Bestandteil fürs Bier und der Hopfen ist geerntet worden. Und aufgrund des Klimas setzen ja viele auf hitzeresistente Sorten, weil Hopfen ist nicht gleich Hopfen. Josef Siegel von der Trummer Brauerei.
2: Es gibt über 200 Hopfensorten, die haben dann ganz unterschiedliche Aromen und auch Bittergehälter, also die sogenannten Alphasäuren, die bringen ein Bitter ins Bier. Und das hängt dann immer sehr stark davon ab, wie viel Bittere will man im Bier, wie viel Bittere hat der Hopfen. Ist es eine Bitterhopfensorte, ist es eine Aromahopfensorte? Auch da gibt es Veränderungen und man schaut sich halt an, welche Sorten da resistenter sind und welche nicht.
1: Also auch da verändert sich immer irgendwas. Laut Reinheitsgebot darf ja nur Malz, Hefe, Wasser und eben Hopfen rein, obwohl man braucht keine großen Mengen an Hopfen beim Brauen. Sebastian Essel, der ist Braumeister beim Stiegl Wildshut.
3: Man braucht nicht viel Hopfen für ein Bier. Viel wichtiger beim Hopfen ist das, dass man glaubt oft, dass es das nur Bittere gibt und der Hopfen ist nur bitter. Wir Brauer verwenden ihn genauso für die Fruchtigkeit. Hopfenaromen gingen von Mandarine bis hin zu Traubenaromen, zu weinigen Aromen. Und wir schöpfen hier das volle Potenzial aus und deswegen ist der Anbau für uns besonders wichtig.
1: Hopfenanbau ist eine Seltenheit. Vielmehr kommt der Hopfen für die Brauereien in Salzburg ja meist aus dem Mühlviertel oder aus dem Deutschland. Es gäbe aber durchaus Potenzial für mehr Hopfenanbau.
3: Also ich bin überzeugt davon, dass mehr möglich ist in Salzburg, definitiv. Ich glaube auch, dass die Salzburger sehr findige Menschen sind. Was wir anpacken, das schaffen wir.
0: Beim Bier ist es ja ein bisschen so wie bei der Pizza, weißt? Das hat eigentlich wenig Zutaten und jeder denkt sich, da ist so wenig drin, das kann ja nicht so schwer sein, aber dass du das perfekt hinkriegst, ist es eine Wissenschaft.

0: Ich freue mich gar nicht auf die Schule. Dann muss man wieder jeden Tag lernen, bis das der Kopf raucht. Aber es kommen immer wieder Ferien. Da braucht man keine Sorge haben.
1: Irgendwie das Hausaufgaben machen, naja, freut mich nicht so. Aber dass meine Freundin sieht, das freut mich schon wieder.

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2: Am Mikrofon Julia Wetzinger. Der Nationalrat kommt heute zu einer Sondersitzung zusammen auf Verlangen der Grünen. Sie wollen damit Druck auf die Regierung machen und nach diesem Sommer mit vielen Hitzerekorden und Dürren mehr Klimaschutz einfordern. Viktoria Waldiger mit einem Ausblick.
3: Trotz Rekordhitze sei im Klimaschutz nichts passiert. Die Grünen kritisieren heute in einer Sondersitzung des Nationalrats, dass die Regierung bei Klimaschutzmaßnahmen und beim Hitzeschutz untätig sei. Es sei bei Ankündigungen geblieben, meint Grünen-Chefin Leonore Gewessler.
4: Vom versprochenen Klimagesetz fehlt weiterhin jede Spur. Die Koalition kündigt also Überschriften an. Das Klima liefert ständig neue Hitzerekorde, aber diese Rechnung geht sich am Ende des Tages schlicht und ergreifend nicht aus.
3: Die Grünen wollen heute ihren eigenen Plan zur Abstimmung bringen. Die wesentlichen Punkte darin: verbindliche Klimaziele, ein Wasserentnahmeregister, Bodenschutz und Hitzeschutzmaßnahmen für Schulen, Altenheime und Kindergärten. Dass die Regierungsparteien dem Antrag der Grünen zustimmen, ist aber wohl unwahrscheinlich.
2: Eine Woche nach Wien, Niederösterreich und dem Burgenland startet die Schule heute auch in Kärnten, Oberösterreich, Salzburg, der Steiermark, Tirol und Vorarlberg. Rund 363.000 Kinder und Jugendliche kommen aus den Ferien in die Klassen. Neu ist heuer das Kopftuchverbot für Mädchen unter 14 Jahren. Polen ist alarmiert nach einem russischen Drohnenangriff gestern in der Ukraine, in der Grenzregion zu Polen. Der polnische Regierungschef Donald Tusk warnt vor einer gezielten Ausweitung der Angriffe auf das Grenzgebiet. Getroffen wurde gestern die Lokomotive eines Passagierzugs. David Kriegleder berichtet.
5: Der gestrige Angriff traf den ukrainischen Bahnhof Jahodin, nur 2 Kilometer von der polnischen Grenze entfernt. Eine russische Kampfdrohne setzte die Lokomotive eines zuvor evakuierten Personenzugs in Brand. Verletzt wurde niemand, doch der Vorfall birgt Sprengkraft. Denn kurz davor hielt ein Sonderzug am selben Bahnhof. An Bord mehrere EU-Diplomaten, darunter der frühere britische Regierungschef Boris Johnson und der schwedische Ex-Premier Carl Bildt, die auf dem Heimweg von einer Sicherheitskonferenz in Kiew waren. Sie könnten das eigentliche Ziel des Angriffs gewesen sein, spekuliert die ukrainische Bahngesellschaft. Die befürchtete Eskalation Russlands ist Realität geworden und sie rückt immer näher an unsere Grenze, warnt Polens Regierungschef Donald Tusk.
2: Das Original-Titelbild des Comics Asterix bei den Briten ist für mehr als 1 Million Euro versteigert worden. Ein Käufer hat bei einer Auktion in Belgien insgesamt fast 1,5 Millionen Euro gezahlt. Das ist ein Weltrekord für ein Werk des Comiczeichners Albert Uderzo. Zu sehen auf dem Bild sind Asterix und Obelix auf der Flucht, verfolgt von Rugbyspielern. Das waren die Nachrichten mit Julia Wetzinger.
6: So spricht man denn aus. Uderzo. Ich habe immer gesagt, Uderzo.
7: Wenn man es denn nicht besser weiß.
6: Wie spricht man denn das Wetter aus heute?
7: Unbeständig und sehr frisch, jetzt am Vormittag auch noch großteils regnerisch ist es. Erst ab dem späten Vormittag wird es dann langsam trockener und dann beginnen die Wolken aufzulockern. Von den Temperaturen her auch, ja, eher bescheiden, 18 bis 21 Grad mit der kühlen Nordwestluft, die wir da heute bei uns haben. Morgen am Dienstag dann ein Zwischenhoch, das bringt uns sonniges, stabiles Spätsommerwetter morgen und bis zu 24 oder 25 Grad. In Bischofshofen hat es 15, in der Stadt Salzburg 16 und in Mittersill 14 Grad.
6: Ferien vorbei, mehr Verkehr auf den Straßen, Fragezeichen.
7: Na, zurzeit sind uns weiterhin keine Staus gemeldet worden.
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11: Guten Morgen Wolfgang und Claudia, ich bin die Frieda und ich gehe heute zu meinem ersten Schultag in die Schule. Ich bin schon ganz aufgeregt und darauf freue ich mich schon sehr. Wolfi, hast du auch schon deine Schultasche gepackt?
6: Oh, selbstverständlich. Allerdings ein bisschen anders. Ich habe drin ein Kilo Kaffee, einen Schirm, was ist das? Ein Deo.
7: Und, was du aufgeregt bist.
6: Und ganz viel Musik. Schönen guten Morgen am Montag.

0: Gesellschaft.
1: Jetzt einmal ganz offiziell allen Kindern, die heute ihren allerersten Schultag vor sich haben, wünschen wir alles Gute. Das ist sowas Großartiges. Man ist so nervös, man hat vielleicht auch ein bisschen Angst, aber am Ende des Tages ist man mega stolz und es ist auch was ganz, ganz Lässiges dann, wenn man in der Schule ist und wenn man einfach in der Schule ist.
2: Mit größeren Geschwistern hat man es vielleicht bei anderen ja dann schon mitbekommen und dann ist man auch endlich dran und die Geschwister sind froh, dass du jetzt auch endlich einmal in der Schule bist.
1: Ja, man ist dann einfach ein Schüler, weißt
2: du? Ja. Ja, jetzt beginnt der Ernst des Lebens. Aber fragen wir das mal eine Sechsjährige. Wie schaut denn dieser Ernst aus? Wie ist denn der so?
3: Mann, weil das sich anhört wie ein Mann. Und Ernstin hört sich so an wie eine Frau.
4: Und wie schaut dieser Mann aus?
3: Nett. Freundlich. Weil fast alle nur Ernst genannt werden, weil wenn sie gute Menschen sind.
1: Ach so, also, Ernst auf Ernst? Was macht der Ernst?
2: Nicht lachen, gell? Weil du weißt, was sonst passiert. Aber hauptsächlich die Frieda kann mit dem Ernst des Lebens vom Tag 1 weg gut umgehen. Was glaubst du denn, meine Liebe, passiert denn heute am ersten Schultag?
3: Uns begrüßen in meinem Schulturnsaal. Dann tun wir uns alle vorstellen. Und dann gehen wir wieder nach Hause. Und dürfen unsere Schultüten öffnen.
2: Weil auch darum geht es heute. Und was lernt man denn alles so in der Schule?
3: Rechnen, schreiben und lesen.
2: Und was davon möchtest du jetzt am schnellsten lernen?
3: Als erstes möchte ich da lernen, lesen. Weil ich kann mir dann eigene Bücher anschauen und lesen und dann macht es mir Spaß und dann muss nicht der Mama mir Bücher vorlesen. Dann lese ich es meinem kleinen Bruder vor. Ganz viele Geschichten am Abend.
2: Lauter Vorteile für die Mama in Zukunft. Und eine Frage habe ich noch. Was glaubst du denn, woran erkennt man, ob die Frau Lehrerin streng ist oder nicht?
3: Man kann es erkennen, wenn ihr Mund so böse ausschaut und wenn ihr Mund fröhlich ausschaut.
1: Achso, wieso willst du das wissen? Hast du das nie erkannt, ob die Frau Lehrerin schlecht oder gut drauf ist?
2: Vielleicht habe ich einfach nicht am Mund geschaut.

0: 18 Minuten nach 7. Schönen guten Morgen.
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0: Es gibt ein Foto von mir vom ersten Schultag. Da trage ich einen gelben, wo sagt man, Wolkjanker?
7: Ein Wolkjanker,
0: was so gejuckt hat, ja, was so wahnsinnig gejuckt hat, in Gelb und ein Hauball. Das heißt, es wird relativ kühl gewesen sein.
7: Ja.
0: So wie heute.
7: Ein Wolkjanker kannst du heute auch anziehen. Also das war sogar
0: nicht so. Ich will das nicht, dass das.
7: Du willst das keinem Kind antun?
0: Nie mehr.
7: Ja, also heute ist wirklich ein trüber Schulstart, muss man eigentlich sagen, weil jetzt in der Früh schon noch verbreitet Regenschauer durchziehen. Erst ab dem späten Vormittag wird es dann langsam freundlicher und am Nachmittag zeitweise sonnig heute. Morgen, der Dienstag, der wird gleich von der Früh weg besser sein. Ein Zwischenhoch bringt uns Sonne und spätsommerliche Temperaturen morgen, ist aber auch nur morgen, weil am Mittwoch ja schon wieder die nächste Kaltfront kommt und die Tage drauf sind sehr wechselhaft, unbeständig. Immer so, wenn man sich's bildhaft vorstellt, Wolken, bisschen Sonne, paar Regenschauer und eher frische Temperaturen.
0: Warte mal, die Frieda hat nur eine Frage.
8: Claudia, welche Jause hast du immer mitbekommen?
0: Jetzt brauchst du viel Zeit. Die Claudia hat immer viel Jause mitbekommen.
7: Ich habe nicht viel Jause mitbekommen, aber es war immer selber eigentlich. Immer Banane und frisches Salzstangerl. Und wenn am Donnerstag Schranne war, dann so eine große Brezen. Und die anderen haben immer eher so das Uncoole mitgehabt, so Vollkornzeug und so. Und dann wollten die natürlich immer meins haben. Und das war immer die große Tauschaktion. Ich krieg was von deinem Salzstängel, kriegst du was von meinem Brot? Und ich immer so ein Glas. Und dann haben wir es meistens im Unterricht dann noch gegessen. So waren wir.
0: So lieb. Wahrscheinlich alles gelogen.
7: Wir werden es nie erfahren.
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So, ab heute ist wieder Schluss mit diesen legeren Zeitangaben. Was? Man kann jetzt nicht mehr sagen, ja, in 10 Minuten halb achte oder 5 Minuten noch halb achte. Jetzt brauchen wir es wieder ganz genau. Jetzt ist wieder Schule und da zählt jede Sekunde. Das stimmt. 7:26 Uhr, ganz genau.

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1: Neuteuenstadt Salzburg ab heute für 7 Monate gesperrt. Schulstart mit vielen Neuerungen wie dem umstrittenen Kopftuchverbot. Und das Wetter wird heute unbeständig und kühl. Es ist 7:30 zum ORF Radio Salzburg Frühjournal am 14. September. Begrüßt Sie Florian Hörmann. Guten Morgen. Wegen Bauarbeiten im Festspielbezirk ist seit heute das Neutor in der Stadt Salzburg gesperrt und da scheint in der Umsetzung heute einiges anders als angekündigt. Denn eigentlich sollten Radfahrer im Nebentunnel zumindest in eine Richtung fahren dürfen, laut Beschilderung muss man aber in beide Richtungen schieben und im Haupttunnel fehlen Scherengitter, um die Durchfahrt durchs Neutor zu verhindern. Mein Kollege Lorenz Villa ist in der Stadt unterwegs.
2: Seit 5 Uhr früh ist das Neutor in der Stadt Salzburg heute gesperrt. Zumindest stehen die Schilder. Allerdings gibt es keine physischen Barrieren, die das Neutor absperren. Diese sind nämlich nicht aufgestellt worden. Das führt dazu, dass sowohl Autos als auch Radfahrer weiterhin durch das Neutor fahren, wie als ob nichts wäre. Das erwartete Verkehrschaos in der Stadt Salzburg ist aber ausgeblieben. Bei meinem Lokalaugenschein, bei der Staatsbrücke, beim Landeskrankenhaus und auch bei der Lenerbrücke ist normaler Frühverkehr. Wie als ob nichts wäre. Die Busse fahren umgeleitet über den Müllnerhügel. Es wurde auch eine extra Buslinie in Max-Glan eingerichtet. Und Busfahrer erzählen mir, dass bisher grundsätzlich alles glatt läuft.
1: Und um einem Verkehrschaos rund um die Neutorsperre entgegenzuwirken, hat die Stadt ja die Bevölkerung zum Umsteigen auf die Öffis aufgerufen. Dazu gibt man heute auch 20.000 Schnuppertickets kostenlos aus, die eben ab heute erhältlich sind. Abholen kann man die Gratis-Fahrscheine ab 8.30 Uhr im Stadtservice im Schloss Mirabell und ab 10 Uhr in der Stadtbibliothek in Lehn. Das Gratis-Ticket wird nur persönlich übergeben und das, solange der Vorrat reicht, heißt es von der Stadt Salzburg. Eine junge Bergsteigerin ist am Sonntag im Bereich des Postalmklettersteigs in Strobl abgestürzt, 60 Meter weit. Die Jugendliche ist laut Bergrettung noch vor Beginn des eigentlichen Klettersteigs im Zustiegsgelände ausgerutscht. Über unwegsames Gelände ist sie in ein Bachbett gestürzt. Dort ist sie schwer verletzt liegen geblieben. Per Hubschrauber ist sie geborgen worden. Die Bergrettung warnt aus diesem Anlass vor den Gefahren im Zustiegsgelände und im gesamten Bereich des Postalmklettersteigs. Mitte Juli ist dort ein 22-Jähriger tödlich verunglückt. Salzburg startet heute in das neue Schuljahr. Damit sind die Sommerferien für rund 74.800 Schülerinnen und Schüler offiziell zu Ende. Unter ihnen heuer auch 5.572 Tafelklassler. Viel Neues kommt heute auf Sie zu und auch für alle anderen warten einige Neuerungen im Schulalltag. Informationen von Isabel Gunzer.
3: Da wäre zum Beispiel das viel diskutierte Kopftuchverbot für Mädchen unter 14 Jahren. Kritik dazu kommt von der islamischen Glaubensgemeinschaft. Sie sieht darin eine Diskriminierung. Bei Verstößen sind Strafen bis zu 800 Euro möglich. Im Osten Österreichs, wo das neue Schuljahr bereits eine Woche alt ist, habe es keine größeren Probleme damit gegeben, heißt es seitens der Gewerkschaft. Viel diskutiert wurde im Vorfeld auch der Chancenbonus. Der Bund gibt Geld, um sogenannte Brennpunktschulen damit zu unterstützen. In Salzburg profitieren davon 20 Volks- und Mittelschulen, die meisten in der Landeshauptstadt, 2 in Hallern und 1 in Bischofshofen. Lehrergewerkschafter Anton Polivka sieht das positiv.
4: Ich finde die Systematik sehr gut, dass ich die Schule aussuchen kann, was brauche ich. Brauche ich einen Therapeuten? Brauche ich eine Theaterakademie, möchte ich das machen? Oder brauche ich einen Schulsozialarbeiter? Oder brauche ich einfach mehr Lehrkräfte, um Klassengruppen kleiner zu machen?
3: Neu ist heuer außerdem, dass die Eltern stärker in die Pflicht genommen werden, wenn es um Schulabbrecher geht. So gibt es verpflichtende Perspektivengespräche.
1: Isabel Gunzer hat berichtet, und ein hartes Vorgehen bei Verstößen gegen das neue Kopftuchverbot werde es an den Salzburger Schulen aber nicht geben, zumindest vorerst. Das sagt die für Bildung zuständige Landesrätin Daniela Gucci von der ÖVP. Sollten Schülerinnen das Kopftuch nicht abnehmen, werde man erst das Gespräch suchen, auch weil nur wenige betroffen sind, so Gucci.
5: Bei uns in Salzburg sind relativ wenig Mädchen betroffen. Wir wissen, dass 35 Mädchen in diesem Schuljahr ganz konkret davon betroffen sein werden. Sanktioniert wird wirklich nur als letzte Konsequenz, wenn wirklich überhaupt keine Einsicht da ist und wenn es verweigert wird, dass dem Mädchen das Kopftuch in der Schule abgenommen werden kann. Aber ich hoffe nicht, dass es soweit kommt.
1: Sagt Bildungslandesrätin Daniela Gucci von der ÖVP. Um die Sicherheit in der ÖBB-Tauernschleuse künftig zu erhöhen, bilden die Salzburger Feuerwehren derzeit mehrere Freiwillige aus. Eingeschult werden sie dabei für den neuen Tunnelrettungszug im Gasteinertal. Landesfeuerwehrkommandant Günter Trinker.
6: Die Ausbildung für diese Züge ist natürlich bereits im Laufen, weil wann die Züge dann ausgeliefert werden, unsere Mannschaften entsprechend ausgebildet sein müssen. Der Tunnelrettungszug wird gemeinsam von den drei Gasteinertal-Feuerwehren besetzt.
1: Die ÖBB haben insgesamt 18 dieser Tunnelrettungszüge bestellt. Pro Zug können mehr als 300 Personen in Sicherheit gebracht werden. Und dann kommen wir noch zum Sport. Fußballteamchef Ralf Rangnick wird heute Nachmittag den ersten Kader nach der Weltmeisterschaft bekannt geben. Neben dem Rückzug von Marcel Sabitzer für die Nations League-Spiele ist vor allem die Torhüterposition offen. Der Salzburger WM-Einser Alexander Schlager ist bei seinem neuen Verein Werder Bremen nur mehr Ersatz und wird seinen Platz in der Nationalmannschaft möglicherweise an den Bürmoser Patrick Penz abtreten müssen. Chancen auf eine Einberufung haben auch der Kuchler Matthias Seidel nach starken Leistungen als Rapid-Kapitän und Salzburg Verteidiger Nikolaus Veratschnik. Und wir kommen jetzt noch zum Wetter, Claudia Schneider.
7: Da haben wir es heute recht grau und es ziehen auch in der Früh noch und am Vormittag auch noch einige Regenschauer durch. Also sehr unbeständiger Start heute in diesen Schulalltag auch wieder. So ab Mittag wird es dann aber schon überall recht trocken sein. Die Sonne kommt zeitweise heute hervor und wir erreichen 18 bis 21 Grad. Und zum Abend hin wird es dann meist aufklaren schon. Morgen ein Zwischenhoch, das bringt uns sonniges, stabiles Spätsommerwetter und Temperaturen bis zu 25 Grad. Im Bischofshofen hat es jetzt 15 Grad, in der Stadt Salzburg sind 16 und in Mittersill 14 Grad.
8: Unser Blick für Sie auf die Straßen um 7.36 Uhr.
7: Also so rund um die Gegend, Lehnerbrücke, Ignaz-Harrer-Straße und dann Richtung Gasbergasse, Riedenburg, da staut es sich momentan einfach im Frühverkehr, da dauert es bis zu 10 Minuten länger. Aber ansonsten sind uns weiterhin keine Staus oder Störungen gemeldet worden.
9: 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Okay.

0: 7:42 am Montag. Welches ganz wichtige Wort suchen wir hier?
1: Das ist, wenn zum Beispiel neue Kinder kommen, hat jeder seinen bestimmten eigenen Sitzplatz.
0: Ganz wichtig am ersten Schultag, Claudia, es ist
2: was?
0: Die Sitzordnung.
2: Ach so, Begriff erraten.
0: Kaum was ist wichtiger, weil man muss strategisch immer richtig sitzen. Lasst euch das gesagt sein, liebe Schüler, gerade haben Sie das erste Mal gesagt.
2: Die letzte Reihe ist nicht immer die beste, oder? Wie war das? Die erste war nicht.
0: Die vorletzte ist nicht schlecht, finde ich. Ja. Oder die zweite. Die erste ist auch immer ein bisschen schwierig, du kannst nie was anderes machen.
2: Wo du weniger Blicke der Lehrerin auf dich ziehst.
0: Also der erste Schultag, was ganz, ganz Besonderes, auch wenn es schon ein bisschen länger her ist. Sowas vergisst man nicht, oder?
3: Diesen Schulweg zum ersten Mal allein gehen, ohne die Eltern.
4: Ja, es war einfach die Freude riesengroß mit 6 Jahren, dass man auch mal zu den Größeren dann gehört, in dem Fall, ne, wenn man in die Schule geht.
5: Der erste in der Volksschule war noch okay, aber dann war es schrecklich.
6: Mein Gott, das war im 55er Jahr.
7: Ja, jedenfalls Schultüte hat es noch kein weit und breit noch nicht gegeben. Also.
8: Das weiß ich noch ganz genau, ich habe nur Angst gehabt. Furchtbare Angst, weil alles für mich neu war und einfach so viele Kinder auf einen fliegt.
9: Ich kann mich nur mehr an die Schultüte erinnern. Aber ich kann mich nur erinnern, meine Schwester und der Nachbarbub haben mir einiges weggegessen. Das weiß ich auch noch, weil da war ich dann ziemlich sauer.

0: Was hat die Frieda vorhin gemeint, unsere neue Erstklässlerin? Sie möchte möglichst schnell lesen lernen. Beim Lesen sind die österreichischen Schüler eh nicht so schlecht. Über dem Durchschnitt, sagt die PISA-Studie. Aber die Schüler lesen immer ungenauer, nicht sinnerfassend. Da haben wir uns gedacht, machen wir doch mal den Selbsttest, schauen, wie gut die Salzburger Jugend lesen kann. Also schon ein paar Klassen drüber. Und haben uns einen relativ bekannten Songtext ausgedruckt und den einmal vorlesen lassen.
1: Auf drei, okay? 1, 2, 3. Ich habe ein Espresso für dich gemacht, so wie du ihn magst.
2: Und ich habe ein Chai Chian Tea eingekühlt für die Stunden danach.
3: Ich habe für uns Bruschetta und Gnocchi, dazu noch ein Baguette, ein Glas Limoncella, ein Teller Tagliatelle. Doch du machst nur die Augen zu.
4: Es ist jetzt fast schon wie in der Schule, ich komme mir vor wie ein Deutschlehrer. Was will der Künstler, der Musiker uns mit diesem Text sagen?
3: Er hat alles für sie versucht, aber sie hat es abblitzen lassen.
4: Was glaubst du?
5: Ich glaube, dass er die sehr gern mag, also an den er denkt.
1: Dass er, wenn was anbietet und er und die andere, also die Person wüsste nicht. Also sie sagt so quasi nein.
0: Bravo!
6: Also, ab heute ist ja auch die Mittagszeit dann wieder zurück, ab 13 Uhr. Und den PISA-Test, den nehmen wir heute zum Anlass, dass wir dann eine Stunde drüber reden. Wie machen wir es denn im neuen Schuljahr jetzt besser? Was machen wir besser und wie gehen wir es an, damit das auch mit dem Lesen und dem Rechnen vielleicht auch wieder besser klappt?
0: Wenn man dachte, dann vielleicht eine Stunde Fehler lesen.
6: Korrigieren.
0: Kannst du es noch Fehler lesen, so lang lesen, bis man einen Fehler macht?
6: Ja, sicher.
0: Dauert bei dir?
6: Na, es hat gut geklappt.

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3: Am Mikrofon Julia Wetzinger. Ein enges Rennen läuft bei der Parlamentswahl in Schweden. Derzeit liegen die Sozialdemokraten knapp vor dem rechten Block von Ministerpräsident Ulf Kristersson. Maria Knips-Witting in Stockholm. Wird die rechtskonservative Regierung jetzt von der linken Opposition abgelöst?
4: Das ist alles andere als sicher. Das Mitte-Links-Bündnis, das die Sozialdemokraten anführen, kommt nach derzeitigem Auszählungsstand auf eine hauchdünne Parlamentsmehrheit. Bis Mittwoch werden aber noch die Stimmen der Auslandsschweden und die spät abgegebenen Briefwahlstimmen ausgezählt. Und das heißt, dass sich das auch noch ändern kann. Es ist auch möglich, dass das bisherige rechtskonservative Regierungsbündnis doch noch aufholt.
3: Die rechtspopulistischen Schwedendemokraten kommen nur auf Platz 3 und haben Stimmen eingebüßt. Woran liegt das?
4: Die Schwedendemokraten konnten vor allem bei der jüngsten Wählergruppe zwischen 18 und 21 nicht punkten. Dass sie insgesamt an Zuspruch verloren haben, dürfte aber auch daran liegen, dass ihr Kernthema, die harte Migrationspolitik, inzwischen von fast allen Parteien angenommen worden ist. Selbst die linken Sozialdemokraten sind für eine harte Begrenzung der Zuwanderung.
3: Berichtet Maria Knips-Witting aus Stockholm. Der Nationalrat kommt heute zu einer Sondersitzung zusammen, auf Verlangen der Grünen. Sie kritisieren angesichts der Hitzerekorde und Dürre im Sommer die Klimapolitik der Regierung. Außerdem fehlten versprochene Hitzeschutzmaßnahmen. Die Grünen fordern ein verbindliches Klimaschutzgesetz und bringen heute einen dringlichen Antrag ein. Die Ferien enden heute auch für die Schülerinnen und Schüler in Vorarlberg, Tirol, Salzburg, Kärnten, der Steiermark und Oberösterreich. Sie starten ins neue Schuljahr. Neu ist etwa das Kopftuchverbot für Mädchen unter 14 und es werden noch Lehrer gesucht, berichtet Susanne Berger.
5: An manchen Schulen fehlen noch immer einige Lehrer. In Vorarlberg sind es insgesamt 7, vor allem in Mathematik, Sport und Religion. Auch in Oberösterreich wird vereinzelt in den naturwissenschaftlichen Fächern noch gesucht. In Kärnten hingegen sind nach Angaben der Bildungsdirektion jetzt alle Stellen besetzt. Neu im Schuljahr ist die sogenannte Suspendierungsbegleitung. Schüler, die gewalttätig werden, dürfen vorübergehend nicht in die Schule, werden aber von Sozialarbeitern und Psychologen betreut, sagt der Kärntner Bildungslandesrat Peter Reichmann.
6: Gewalt und grobes Fehlverhalten haben in unseren Klassen keinen Platz. Es ist aber unsere Aufgabe, diese Kinder im Bildungssystem zu halten. Und dementsprechend sehen wir auch ob der gestiegenen Suspendierungszahlen in der Suspendierungsbegleitung einen wichtigen und richtigen Schritt.
5: Strafen drohen jenen Eltern, die in diesen Fällen nicht mit den Schulen zusammenarbeiten.
3: Kanada wendet sich der EU zu. Grund ist der Zollstreit mit den USA. Kanadas Premierminister Mark Carney sagt, Kanada wolle eine, Zitat, einzigartige Allianz mit der EU aufbauen. Kanada strebe aber keine EU-Mitgliedschaft an. In dieser Woche reist Carney nach Europa. Das waren die Nachrichten mit Julia Wetzinger.
7: Und jetzt gibt's das Wetter, das Regenwetter mit Claudia Schneider.
8: Ja, das ist heute so ein schwaches Tief. Das zieht jetzt schon langsam nach Osten weiter, hinterlässt uns allerdings noch ein bisschen Regen. Aber so ab dem späten Vormittag wird's dann schon deutlich freundlicher. Also wenn der erste Schultag dann geschafft ist im Endeffekt, dann können wir den Nachmittag heute gut auskosten für ein bisschen Abwechslung.
7: Da müssen wir uns eh ausrosten, alle. Ja, Eltern, Kinder.
8: Sehr, und vor allem die Lehrer. Nach Tag 1.
7: Alle.
8: 18 bis 21 Grad genießen wir dann heute am Nachmittag und eben zeitweiligen Sonnenschein. Und morgen dann ein schöner Spätsommertag, viel Sonnenschein und spätsommerlich warm bis zu 25 Grad. Jetzt haben wir in der Stadt Salzburg 16 Grad, in Bad Gastein sind es 12 und in Mariapfarr 13 Grad.
7: Einiges neu auch auf den Straßen, gerade was die Stadt Salzburg betrifft heute Morgen. Hat das schon Auswirkungen?
8: Das mit dem Neutor? Nein. Ja. Also es staut schon stadteinwärts auf der Münchner Bundesstraße zwischen Salzburg-Mitte und der Ignaz-Harrer-Straße. Das ist im Moment so der längste Stau, aber man merkt jetzt schon generell dichtes Frühaufkommen auch von auf der Oberndorfer Straße von Bergheim rein und dem Kapuzinerberg entlang zwischen Kniegel und Parsch oder auch im Raum Glasenbach-Elsbeten. Da ist jetzt schon deutlich mehr Verkehr, aber alle Staulängen weiterhin unter 10 Minuten.
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7: Okay, jetzt kenne ich mich nicht mehr aus. Ist es jetzt schon oder ist es jetzt noch nicht gesperrt, das Neutor?
12: Ich habe es nicht besonders bemerkt. Ich wollte zwar tanken fahren, da habe ich dann gesehen, dass sie ein bisschen staut, aber ansonsten ist es eigentlich gegangen.
13: Und haben Sie mehr Zeit eingeplant für Ihren Arbeitsweg heute?
12: Ja, eine Viertelstunde ungefähr.
7: Naja, die kann man ja anders verwenden.
8: Da freut sich der Chef.
7: Am zweiten, dritten, vierten Kaffee trinken vielleicht.

0: Ich finde, das passt ganz gut zum Schulbeginn oder noch besser sogar zu den Nachprüfungen. Letzten Sonntag war der internationale Tag des positiven Denkens. Und weil da ein Tag oft zu wenig ist oder zu kurz ist, verlängern wir den auf eine positive Woche.
1: Hat sich Manuel Horretor überlegt, ja, weil er sagt ja, Optimismus bedeutet nicht, dass immer alles super läuft. Da geht es oft vielmehr darum, den Blick öfter mal drauf zu richten, was denn gut laufen könnte. Und deswegen hat er heute für uns drei einfache Tipps, wie wir das im Alltag ganz einfach trainieren können.
2: Den richtigen Optimismus-Kick kriegen Sie mit Tipp Nummer 1, mit dem Erwartungstrick. Nehmen Sie sich einmal ganz bewusst vor, dass Ihnen heute noch was Gutes passieren wird. Vielleicht läuft ein Gespräch besser als gedacht oder irgendwas erledigt sich leichter als angenommen. Denn Optimismus beginnt nicht erst dann, wenn etwas Gutes passiert ist, sondern schon damit, dass wir im Vorfeld darauf achten. Tipp Nummer 2 ist das Vielleicht-Mindset. Wenn Sie sich heute wieder mal sagen, das geht sicher nicht, dann denken Sie sich doch ein Vielleicht dazu. Also vielleicht funktioniert es ja doch. Sie müssen sich gar nicht schönreden, sondern lassen Sie wieder eine positive Möglichkeit einfach zu. Und Tipp Nummer 3 ist die gute Ausgangstechnik. Wenn heute etwas Unangenehmes vor Ihnen liegt, stellen Sie sich einfach die Frage, wie könnte das Ganze auch gut ausgehen? So aktivieren Sie sich positiv, auch gute Ausgänge mitzudenken. Und manchmal ist die Realität dann tatsächlich freundlicher, als wir es uns sonst eingeredet hätten.
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0: Guten Morgen Salzburg, heute unterwegs im ganzen Land. Wir sind beim Neutor, wo im Moment noch nicht so richtig viel los ist. Wir haben die Frieda begleitet, sie ist 6 und war heute das erste Mal, oder ist jetzt gerade das erste Mal. Ich glaube um 8.17 Uhr ist man schon drin.
1: Ja, womöglich.
0: Und wir sind zum Schulstart auch in der Volksschule Seetal im Gemeindegebiet von Tamsweg. Das ist eine zertifizierte UNESCO-Biosphärenparkschule mit 20 Schülerinnen und Schülern. Also nicht jetzt die neu anfangen, insgesamt.
1: Also da kannst du durchzählen und da sind wir auch ziemlich schnell fertig und zwar mit der ganzen Schule. Ja, heute beginnen 5 Tafelklasse.
0: 5?
1: 5, ja, lieb. Ist wirklich so eine ganz kleine familiäre Landschule, da kennt jeder jeden. Ist natürlich auch ein extremer Kontrast zum städtischen Schulstart. Deswegen hat sich Xaverhaus mal gedacht, was das, heute fahren wir in der frühen Lungau. Und da wartet die Clara auf uns und die ist ja schon Vorreiterin, weil die geht ja schon in die 3. Klasse.
2: Oh Clara, wie viele Klassenkollegen hast du?
3: Jetzt habe ich, glaube ich, 3, 4.
2: Und wie ist das so mit 4 Klassenkollegen in der Schule?
3: Naja, nicht in der Schule, sondern in meiner Klasse.
2: Ach so, in deiner Klasse.
3: In der ganzen Schule sind wir jetzt 21 oder 20.
2: Hast du ein Lieblingsfach?
3: Ja, Kunst, Sport und Deutsch.
2: Auf was freust du denn am meisten jetzt, wo die Schule wieder losgeht?
3: Ja, dass ich meine Freunde wieder sehe und aufs Lernen.
0: Jetzt stell dir vor, du hast nur 4 Klassenkameraden. Wie oft kommst du da dran beim Wiederholen? Das ist ja Wahnsinn. Da muss das Lernen Spaß machen.

0: Ihr etwas anderer Montagmorgen in Radio Salzburg. Schönen guten Morgen, 8.26 Uhr. Seit heute beispielsweise ist das Neutor gesperrt. Also stimmt nicht ganz, in der Theorie ist es gesperrt, weil es sind irgendwie noch keine Sperrgitter da. Oder nur eines. Oder?
1: Aber unsere Reporter, die ja heute früh live vor Ort draußen sind, sind jetzt gerade wieder zum Neutor gekommen und anscheinend würde jetzt die erste Sperre aufgebaut werden, also das erste Sperrgitter.
0: Aber gesperrt ist trotzdem.
1: Gesperrt ist an und für sich, ja. Oberst Thomas Schweiger ist der Leiter der Landesverkehrsabteilung.
2: Ja, mit dem heutigen Tag gilt die Verordnung. Die ersten Kontrollen werden bereits durchgeführt. Die Barrieren, so gehe ich davon aus, werden noch kommen. Aber ungeachtet dessen, die Verordnung ist seit heute in Kraft. Für den ersten Tag sehr positives Resümee, also für die Morgenstunden. Die Straße ist eigentlich komplett frei und das Wichtigste ist natürlich, dass der öffentliche Verkehr hier gut fließen kann, nachdem sehr viele Buslinien natürlich über den Müllner Hügel umgeleitet werden müssen.
1: Ja, mehr zur Situation vom Neutor hören Sie jetzt gleich in 3 Minuten im Journal um 8:30 Uhr.

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3: Neutausperre in der Stadt Salzburg mit leichten Anfangsschwierigkeiten. Schulstart mit vielen Neuerungen wie dem umstrittenen Kopftuchverbot. Und das Wetter wird heute unbeständig und kühl. Es ist 8:30 zum ORF Radio Salzburg Frühjournal am 14. September. Begrüßt Sie Florian Hörmann. Guten Morgen. Wegen Bauarbeiten im Festspielbezirk ist seit heute das Neutor in der Stadt Salzburg komplett gesperrt und da scheint in der Umsetzung heute einiges anders als geplant. Denn eigentlich sollten Radfahrer im Nebentunnel zumindest in eine Richtung fahren dürfen. Laut Beschilderung muss man aber in beide Richtungen schieben und im Haupttunnel haben zu Beginn Scherengitter gefehlt, um die Durchfahrt durchs Neutor zu verhindern. Laut der Stadt Salzburg wären die Bauherren, die Salzburger Festspiele, dafür verantwortlich gewesen. Die wollen sich im Laufe des Vormittags dazu äußern. Für uns in der Stadt unterwegs ist heute Kollege Lorenz Filler, jetzt im Gespräch mit dem Leiter der Landesverkehrsabteilung der Polizei, Thomas Schweiger.
4: Wir haben jetzt schon gesehen, das Neutor ist zwar rechtlich gesperrt, aber es gibt keine Barrieren. Kontrolliert die Polizei die Autos, die durchfahren, oder wie ist da die aktuelle Situation?
5: Die ersten Kontrollen werden bereits durchgeführt. Die Barrieren, so gehe ich davon aus, werden noch kommen. Aber ungeachtet dessen, die Verordnung ist seit heute in Kraft.
4: Wie kontrolliert die Polizei diese Verordnung?
5: Wir kontrollieren das im Rahmen des Streifendienstes mehrmals täglich, werden Anhaltungen und Stichproben ziehen.
4: Habe ich das jetzt richtig verstanden, dass niemand sozusagen stationär vor Ort ist, sondern dass das die Kollegen im Streifendienst mitmachen sozusagen?
5: Stationär wird niemand sein, also es wird keine fixen Verkehrsposten geben, sondern wir werden uns hier die Situation laufend beobachten und darauf reagieren. Einmal werden die Kontrollen hier sein in der Nähe vom Haus der Natur, am Museumsplatz, dann wiederum auch am Müllnerhügel.
4: Sie haben gerade den Müllnerhügel angesprochen. Der ist ja im Rahmen der Baustelle auch für den Individualverkehr gesperrt. Es gibt gewisse Ausnahmen, bei denen Autos durchfahren können. Haben Sie da schon eine kurze Einschätzung, wie ist da heute die Situation und wie kontrolliert die Polizei?
5: Eine Einschätzung ist am ersten Tag natürlich schwierig. Es gibt jetzt so die sogenannte Eingewöhnungsphase. Aus jetziger Sicht bin angenehm überrascht. Es funktioniert sehr gut. Einzelne Kontrollen werden schon gemacht. Ich hoffe doch, dass die Pressearbeit der Stadt Salzburg hier sehr stark gefruchtet hat und dass sich viele Fahrzeuglenkerinnen auch an das halten werden.
3: Sagt der Leiter der Landesverkehrsabteilung der Polizei, Thomas Schweiger, im Gespräch mit Lorenz Filler. Und ein Update noch zur Neutorsperre. Vor kurzem ist das Neutor auch wirklich abgesperrt worden mit Baugittern. Auch erste Lkw fahren jetzt schon auf die Baustelle zu. Eine junge Bergsteigerin ist am Sonntag im Bereich des Postalmklettersteigs in Strobl abgestürzt, 60 Meter weit. Die Jugendliche ist laut Bergrettung noch vor Beginn des eigentlichen Klettersteigs im Zustiegsgelände ausgerutscht. Über unwegsames Gelände ist sie in ein Bachbett gestürzt. Dort ist sie schwer verletzt liegen geblieben. Bei Hubschrauber ist sie geborgen worden. Die Bergrettung warnt aus diesem Anlass vor den Gefahren im Zustiegsgelände und im gesamten Bereich des Postalmklettersteigs. Mitte Juli ist dort schon ein 22-Jähriger tödlich verunglückt. Salzburg startet heute in das neue Schuljahr. Damit sind die Sommerferien für rund 74.800 Schülerinnen und Schüler offiziell zu Ende. Unter ihnen heuer fast 5.600 Tafelklassler. Viel Neues kommt heute auf sie zu und auch für alle anderen warten einige Neuerungen im Schulalltag, berichtet Isabel Gunzer.
6: Da wäre zum Beispiel das viel diskutierte Kopftuchverbot für Mädchen unter 14 Jahren. Kritik dazu kommt von der islamischen Glaubensgemeinschaft. Sie sieht darin eine Diskriminierung. Bei Verstößen sind Strafen bis zu 800 Euro möglich. Im Osten Österreichs, wo das neue Schuljahr bereits eine Woche alt ist, habe es keine größeren Probleme damit gegeben, heißt es seitens der Gewerkschaft. Viel diskutiert wurde im Vorfeld auch der Chancenbonus. Der Bund gibt Geld, um sogenannte Brennpunktschulen damit zu unterstützen. In Salzburg profitieren davon 20 Volks- und Mittelschulen, die meisten in der Landeshauptstadt, zwei in Hallein und eine in Bischofshofen. Lehrergewerkschafter Anton Bolivka sieht das positiv.
7: Ich finde die Systematik sehr gut, dass sich die Schule aussuchen kann, was brauche ich. Brauche ich einen Therapeuten? Brauche ich eine Theaterakademie, möchte ich das machen? Oder brauche ich einen Schulsozialarbeiter? Oder brauche ich einfach mehr Lehrkräfte, um Klassengruppen kleiner zu machen?
6: Neu ist heuer außerdem, dass die Eltern stärker in die Pflicht genommen werden, wenn es um Schulabbrecher geht. So gibt es verpflichtende Perspektivengespräche.
3: Isabel Gunzer hat berichtet, und ein hartes Vorgehen bei Verstößen gegen das neue Kopftuchverbot werde es an den Salzburger Schulen vorerst aber nicht geben, das sagt die für Bildung zuständige Landesrätin Daniela Gutschi von der ÖVP. Sollten Schülerinnen das Kopftuch nicht abnehmen, werde man erst das Gespräch suchen, so Gutschi.
8: Bei uns in Salzburg sind relativ wenig Mädchen betroffen. Wir wissen, dass 35 Mädchen in diesem Schuljahr ganz konkret davon betroffen sein werden. Sanktioniert wird wirklich nur als letzte Konsequenz, wenn wirklich überhaupt keine Einsicht da ist und wenn es verweigert wird, dass dem Mädchen das Kopftuch in der Schule abgenommen werden kann. Aber ich hoffe nicht, dass es soweit kommt.
3: Sagt Bildungslandesrätin Daniela Gutschi von der ÖVP. Und wir kommen jetzt noch zum Sport. Salzburgs Eishockey-Team steht in der Champions Hockey League auf verlorenem Posten. Die Red Bulls haben in 4 Spielen 3 Niederlagen und 16 Gegentore kassiert. Mehr als jedes andere der 24 Teams. Nach der gestrigen Niederlage in Växjö sind die Salzburger auf Platz 19, haben aber noch immer die Chance auf das Achtelfinale. Im Oktober warten dann ein Heim- und ein Auswärtsspiel auf die Eisbullen. Und jetzt zum Wetter. Claudia Schneider.
9: Ja, jetzt ist es heute mal grau in grau trüb und es regnet auch verbreitet heute noch, zum Teil auch recht stark. Am wenigsten Niederschlag in Summe heute im Lungau, nach Norden hin am meisten. Und ab dem späten Vormittag wird es dann freundlicher, es beginnt aufzulockern, der Nachmittag dann zeitweise sonnig bei Temperaturen von 18 bis 21 Grad. Und das Schönste erwartet uns dann morgen, ein richtig sonniger Tag, spätsommerlich warm mit bis zu 25 Grad, also für morgen stünde sehr sonniges Spätsommerwetter am Programm. Von den aktuellen Temperaturen her haben wir jetzt in der Stadt Salzburg 16 Grad, in Krimmel sind es 13 und in Zell am See 14 Grad.
10: 8.36 Uhr, guten Morgen am Montag. Wo zwickt's?
9: Über die Oberndorfer Straße stadteinwärts brauchen wir bis zu 10 Minuten länger und im innerstädtischen Bereich gibt es Verzögerungen, aber keine längeren Staus.
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0: Kurz vor 8:45 am Montag. Es gibt so Wochenenden, da passt einfach alles. Es gibt dann aber auch welche, an denen es nicht so rund läuft. Das kennt man, auch die Sportlerinnen und Sportler, die vielleicht sogar ganz besonders. Schönen guten Morgen, Christopher Pöhl. Die Hoffnung auf glanzvolle Momente war da. Rausgekommen ist dann aber eher wenig. Aber ich frage dich jetzt trotzdem, ob du was Erfreuliches auf Lager hast.
1: Habe ich natürlich. Schönen guten Morgen. Bevor wir über die Pleiten reden, möchte ich nämlich den Tag des Sports in der Altstadt am Samstag hervorheben. Alle, die dort waren, waren auf der Sonnenseite und das im wahrsten Sinn des Wortes. Und sie waren begeistert. Die Kinder und die Jugendlichen, genauso wie die Eltern, die Betreuer und die Trainerinnen. Es wurde gespielt, gelaufen, gesprungen, gefochten und ganz wichtig, es wurde auch gelacht.
2: Ja, Sport ist halt einfach auch so cool, weil man sich da einfach bewegt. Fechten tue ich richtig gern und selber treibe ich mit meinen Freunden auch ein bisschen Sport. Also ich gehe laufen, spiele Fußball, ja.
3: Die ganze Bewegung und dass man danach ausgepowert ist und meistens nach der Schule tut das auch sehr gut.
0: Super, die Jüngsten haben offenbar Spaß am Sport und ein feines Wochenende hinter sich. Für die Profis ist es aber nicht nach Wunsch gelaufen. Weiß nicht, wo fangen wir an? Eishockey-Pleite, Fußball-Pleite, Tennis-Pleite?
1: Ja, extra für dich natürlich beim Tennis. Da war die Hoffnung groß beim SDC mit Lukas Neumeier im Team und auf der eigenen Anlage den Bundesligatitel zu holen. Aber nach den ersten 5 Spielen war es auch schon wieder vorbei. Union Mauthausen hat alles gewonnen und sich letztendlich mit 5:1 den Mannschaftserfolg gesichert. Und nicht viel besser ging es für die sportlichen Nachbarn der Tennismannschaft, das Salzburger Eishockey-Team, die Red Bulls. Die waren in der Champions Hockey League auf Schweden-Tour in den letzten Tagen. Zuerst gab es am Freitag ein 0:5 gegen Rögle Engelholm und dann gestern ein 3:6 gegen Växjö. Ja, und die Chance auf das Achtelfinale in der Königsklasse, die ist damit fast schon dahin.
0: Okay, gut, das reicht. Fußball? Fragezeichen, sprechen wir besser nicht mehr an.
1: Ja, 2 Unentschieden und eine Niederlage für die Salzburger Bundesliga-Teams. Schön verteilt auf 3 Tage, würde auch sagen, das reicht. Noch dazu, wo es heute sicherlich was zu besprechen gibt. Um 14 Uhr wird Ralf Rangnick den ersten Nationalteamkader nach der Weltmeisterschaft bekannt geben. Und das mit durchaus spannenden Fragen. Antworten bei uns oder live in ORF Sport Plus ab 2.

0: In 11 Minuten 9 Uhr am Montag. Ab heute ist also das Neutor gesperrt. Jetzt ist es auch tatsächlich wirklich gesperrt. Und weil uns heute schon eine Dame angerufen hat, die verunsichert war, ob sie denn dann trotzdem in die Garage fahren kann.
1: Ja. Die Zufahrt zu den Altstadtgaragen, die bleibt von der Riedenburger und von der Max-Klaner Seite aus durchgehend möglich. Es können Fußgänger und Radfahrer durch, Rad auch besser schieben.
0: Was heißt besser? Man muss.
1: Ja, in eine Fahrtrichtung könnte man sogar fahren, aber ist wurscht, ist am gescheitsten einfach so, wir sagen zu Fuß durch. Die Obuslinien werden großräumig über den Müllner Hügel und über den Ferdinand-Hanusch-Platz umgeleitet. Das wird sich alles einspielen, aber eben zur Eingangsfrage zurück. Die Altstadtgaragen sind offen, ja.

0: Weil ich heute schon mal gesagt habe, den ersten Schultag vergisst man nie. Bei Raphael Obermeier ist am allerwenigsten lang her von uns drei. Und er hat nur mehr lückenhafte Erinnerungen, hat er gesagt.
1: 18 Jahre sind es auch mittlerweile. Aber ich finde, und was, dass ich mich erinnern kann, weil mir meine Mama heute das Foto schon geschickt hat in der Früh per WhatsApp.
0: Von deinem ersten Schultag, das war sicher schon in Farbe.
1: Mit der Schultüte, ja, das war schon in Farbe und hat schon digital am Handy quasi gegeben.
0: Also Wahnsinn!
1: Jetzt habe ich es mittlerweile digital am Handy. Ich finde, man hat direkt am ersten Schultag mal ein kleines Statement gesetzt mit einer blauen Schultasche mit roten Rennautos drauf. War klar, wer ich bin.
0: Der Obermeier. Das war klar.
1: Düsen.
0: Alles klar. Nein, das kann ich mich gar nicht mehr an die erste Schultasche kann ich mich nicht. Die war sicher schier, aber wurscht.
1: Und ich habe es auch löblich gefunden, ich habe ein blaues Hemd dann gehabt. Farblich abgestimmt mit der blauen Schultasche.
0: Also schon schön ausgeputzt und
1: ja,
0: so.
1: Ja, schon.
0: Und?
1: Für die 2 Stunden, dass ich um diese Zeit um 10 vor 9 eh schon wieder daheim war wahrscheinlich.
0: Und die Schule spielt jetzt auch eine Rolle bei dir nach 9.
1: Genau, wir sind dabei beim Schulstart in der kleinsten Schule des Landes.
0: Das ist Wahnsinn. 20 Schüler. Was
2: insgesamt,
0: wie lustig. Da kennst du jeden.
2: Natürlich.
0: Aber du kommst so oft rein im Unterricht.
2: Ja.
1: Das wäre mein Untergang gewesen.
2: Unser aller.
0: Claudia Schneider und Wolfgang Zahnern wünschen Ihnen einen lässigen Montag.
2: Bis morgen.

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1: Mit Julia Wetzinger im Studio. Bei der Wehrdienstreform läuft die Zeit. Sie soll in wenigen Monaten zu Jahresbeginn in Kraft treten. Für einen Beschluss muss die Koalition aber noch FPÖ oder Grüne an Bord holen. Diese Verhandlungen haben allerdings bisher noch nicht einmal begonnen, kritisiert jetzt die Opposition. Mehr von Felix Nowak.
2: Ein einziges Mal habe das Verteidigungsministerium jede der beiden Oppositionsparteien angerufen. Von echten Verhandlungen könne aber keine Rede sein, sagt FPÖ-Wehrsprecher Volker Reifenberger.
3: Und es gibt auch noch nicht einmal eine Einladung oder Terminvorschläge oder sonst etwas. Also das ist für mich absolut unverständlich.
2: Beide Oppositionsparteien können sich eine Zustimmung grundsätzlich vorstellen. Die FPÖ etwa dann, wenn der Dienst künftig auf 7 Monate Grundwehrdienst und 2 Monate Übungen aufgeteilt wird. Der grüne Wehrsprecher David Stöckmüller will hingegen mehr Geld auch für Zivildiener. Auch er fordert dafür Verhandlungen.
4: Die Regierung hat so viel Zeit verrinnen lassen, dass es nicht unsere Schuld am Ende des Tages ist, wenn dann am 1. Jänner das Datum nicht halten wird.
2: Aus ÖVP-Kreisen wird bestätigt, dass die Koalition noch Details verhandelt. Am Zeitplan will man aber festhalten.
1: Die deutsche CDU hat die Kommunalwahlen im Bundesland Niedersachsen gewonnen. Sie wird laut vorläufigem Ergebnis stärkste Kraft vor der im Land regierenden SPD und einer stark gewachsenen AfD. Die Wahl wird auch bundesweit aufmerksam verfolgt, eine Woche nach dem AfD-Wahlsieg in Sachsen-Anhalt und wegen der Krise bei dem für Niedersachsen so wichtigen Volkswagen-Konzern. Auf der kroatischen Urlaubsinsel Brač sind wegen eines Waldbrandes gestern 500 Menschen in Sicherheit gebracht worden. Die Flammen hatten sich durch starken Wind Wohnhäusern genähert. Schiffe haben Einwohner und Touristen aus dem bedrohten Gebiet bei Milna im Westen von Brač geholt. Der deutsche Alexander Zverev ist weiter der Mann des Jahres im Tennis. Zverev gewinnt die US Open im Finale gegen den US-Amerikaner Ben Shelton in 4 Sätzen. Für Zverev ist es bereits nach Paris der 2. Grand-Slam-Titel in diesem Jahr, Daniel Kulowitz.
5: Große Erleichterung bei Sascha Zverev, aber der Stachel ist noch tief gesessen. Die Finalniederlage 2020 gegen Dominic Thiem habe ihm das Herz gebrochen.
6: Especially with the heartbreak I had in 2020 here.
5: 6 Jahre später diese Trophäe in Händen zu halten. Es schließt sich ein Kreis, aber Türöffner war schon der Sieg bei den French Open in Paris, so Zverev.
6: Das sind bittere Niederlagen, die ich gehabt habe über die Jahre. Die sind mit Paris dann mit dem Kopf raus. Wenn man einmal gewonnen hat, hat man das Gefühl, okay, ich habe es geschafft. Bevor man so einen Pokal in den Händen gehabt hat, denkt man, werde ich jemals so einen Pokal in den Händen haben.
5: Kuriose Szene am Schluss. Zverev verwertet den Matchball und hat es eigentlich gar nicht mitbekommen.
6: Am Ende des Tages, ich habe einfach nur den Spielstand vergessen.
5: Was kaum zu übersehen ist, Zverev rückt als Nummer 2 in der Weltrangliste immer näher an Spitzenreiter Jannik Sinner heran. Der musste verletzungsbedingt die US Open auslassen.
1: Das waren die Nachrichten mit Julia Wetzinger. Zum Wetter.
7: In den nächsten Stunden gibt es jede Menge Wolken und in vielen Landesteilen sind Regenschauer möglich. Einige Sonnenfenster sind aber bereits in Kärnten und in Tirol dabei und im Tagesverlauf kann es heute noch im Großteil Österreichs auflockern mit etwas Sonne. Am längsten trüb bleibt es heute im Osten, hier können Regenschauer bis zum Abend vorkommen. Höchsttemperaturen heute 17 bis 25 Grad. Morgen der Dienstag wird wärmer mit 20 bis 28 Grad und überwiegend sonnig. In der Früh und am Vormittag sind aber teilweise noch Nebelfelder dabei. So viel zum Wetter von Daniel Zeidlinger.
8: In der Stadt Salzburg stockt es gerade ein bisschen. Hier ist die ORF Radio Salzburg Verkehrsinformation um 9:03. Stau momentan rund um den Kapuzinerberg von der Sternigstraße bis zum Volksgarten um ein Plus von 10 Minuten. Und ebenfalls, wir haben darüber berichtet, seit heute in der Stadt Salzburg die Durchfahrt für das Neutor gesperrt, wegen Bauarbeiten für die nächsten 6 Monate. Der Verkehr und der öffentliche Verkehr werden umgeleitet. Gute Fahrt!
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8: Ja, endlich ist es wieder soweit. Wir sind wieder unter uns. Kinder, Enkelkinder, alle in der Klasse, Arbeitskolleginnen und Kollegen wieder zurück aus dem Urlaub im Büro in der Werkstatt. Es herrscht wieder Normalität. Oder wie viele andere sagen würden, es ist wieder der ganz normale Wahnsinn. Wir machen das Beste draus mit der besten Musik. Gleich von Josh, von Umberto Tozzi und jetzt von Abba.

0: Ja, schon Montagvormittag mixen wir jetzt mit. So ungefähr klingt es gerade in ganz vielen Schulen im ganzen Land. Sitzen alle zusammen im Sesselkreis, Frau Lehrerin, Herr Lehrer mit der Gitarre. Jeder erzählt ein bisschen, was er so im Sommer erlebt hat und dann wird ein bisschen gesungen. Radio Salzburg. Aber dieser Sesselkreis, wo wir jetzt sind, der ist ein bisschen besonders. Da sitzen 20 Schülerinnen und Schüler zusammen. Und das ist aber nicht nur eine Klasse, sondern die ganze Schule. Ja, die Volksschule Seetal im Lungau ist die kleinste Schule Salzburgs und da haben alle Kinder in einer Klasse Platz. Der Schulbeginn natürlich da besonders aufregend, vor allem aber natürlich für die 5 Tafelklassler, für die es heute endlich losgeht. Stellt euch bitte mal vor, wer sind denn die 9?
1: Florian, Michael, Livia, Felix,
2: Franz Josef.
3: Und heute ist ein erster Schultag. Seid ihr nervös?
1: Ja.
3: Läuft?
1: Ja.
3: Wie wird die Schule, Franz Josef? Was erwartest du?
2: Weiß ich
3: nicht. Was lernt man in der Schule?
1: Lesen, Schreiben, Mathe, Turnen.
3: Okay. Und was davon freust du am meisten, dass du lernst?
1: Lesen.
3: Lesen, warum?
1: Weil ich ein bisschen was kann.
3: Echt, du kannst schon lesen?
1: Ein bisschen was.
3: Echt, woher?
1: Das habe ich mir selber gelernt und meine Schwester hat mir geholfen.
0: Ja, und jetzt werden Herr und Frau Lehrerin ein bisschen helfen. Also zwar die kleinste Schule des Landes, aber die Aufregung ist trotzdem groß in Seetal.

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1: Was haben Sie immer in Ihrem Kofferraum? Verbandskasten Warndreieck, ja, muss sein. Mein Papa hat immer einen Gucker, ein Fernglas mit dabei, muss nicht unbedingt sein. Die Musiker Sager und Evans haben es ein bisschen sinnvoller gehabt. Die haben 1000 Schallplatten im Kofferraum. Bei den ersten Platten von In the Year 2525 haben sie selbst aus dem eigenen Kofferraum verkauft.
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1: Dann machen wir den Kofferraum auf und holen den Welthit raus.

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1: Um 9:30 am Mikrofon Florian Hörmann. Wegen Bauarbeiten im Festspielbezirk ist seit heute das neue Tor in der Stadt Salzburg komplett gesperrt. Wobei die Sperre an sich Startschwierigkeiten hatte. Denn eigentlich sollten Radfahrer im Nebentunnel zumindest in eine Richtung fahren dürfen. Laut Beschilderung waren aber beide Richtungen gesperrt und im Haupttunnel haben zu Beginn Scherengitter gefehlt, um die Durchfahrt durchs neue Tor zu verhindern. Die wurden mittlerweile nachgerüstet und die Baustelle ist schon eingerichtet. Das befürchtete Verkehrschaos im Ausweichverkehr und um den Mönchsberg ist heute aber ausgeblieben. Und auf dem Müllnerhügel ist es Sonntagabend zu einem Feuerwehreinsatz gekommen. In einer Wohnung hat es gebrannt. Details sind bislang nicht bekannt. Der Einsatz direkt an der Straße hat zu einem Stau geführt. O-Busse haben nur schwer an den Einsatzfahrzeugen vorbeifahren können. Ab heute fahren ja genau an dieser Stelle 60 O-Busse pro Stunde durch, also pro Minute im Schnitt ein Bus. Eben infolge der Neutorsperre müssen die Busse über den Müllnerhügel ausweichen. Eine junge Bergsteigerin ist am Sonntag im Bereich des Postalmklettersteigs in Strobl abgestürzt, 60 Meter weit. Die Jugendliche ist laut Bergrettung noch vor Beginn des eigentlichen Klettersteigs im Zustiegsgelände ausgerutscht. Über unwegsames Gelände ist sie in ein Bachbett gestürzt. Dort ist sie schwer verletzt liegen geblieben. Per Hubschrauber ist sie geborgen worden. Die Bergrettung warnt aus diesem Anlass vor den Gefahren im Zustiegsgelände und im gesamten Bereich des Postalmklettersteigs. Mitte Juli ist dort ein 22-Jähriger schon tödlich verunglückt. Das Wetter noch. Es ist unbeständig und kühler als zuletzt. Am Vormittag ist es meist trüb und es ziehen noch recht verbreitet Regenschauer durch. Die werden am Nachmittag immer seltener. Über weite Strecken bleibt es schon trocken und die Wolken lockern langsam auf. Die Höchstwerte heute dann 16 bis 21 Grad und morgen wird es dann nochmal spätsommerlich. Vorübergehend können sich zwar kleine Quellwolken bilden, die trüben den freundlichen Eindruck, aber nur wenig. Es wird spürbar wärmer. Die Temperaturen erreichen 20 bis 25 Grad.
2: Dann schauen wir mal, was eingetragen ist bei der Radio Salzburg Verkehrsinformation. 9.33 Uhr ist es. Da haben wir einen Eintrag für die Stadt Salzburg. Da stockt es momentan in der Imbergstraße. Grund ist die Baustelle am Marktplatz. Momentan liegt der Zeitverlust aber unter 10 Minuten. Und noch ebenfalls eine Meldung für die Stadt Salzburg. Das Neutor ist ab heute für 6 Monate gesperrt. Grund sind Bauarbeiten. Der Verkehr sowie der öffentliche Verkehr werden umgeleitet. Gute Fahrt.
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0: Hey, Frage. Hat irgendjemand gerade ein Feuerzeug? Früher ist die Frage ziemlich schnell geklärt gewesen, weil irgendwer in der Gruppe hat immer geraucht und ein Feuerzeug mit dabei gehabt. In den letzten Jahren schaut es aber ein bisschen anders aus. Vielleicht ist Ihnen das auch schon mal aufgefallen. Hallo, Radio Salzburg am Montagvormittag. Es wird zwar noch geraucht, aber immer weniger mit Schachtel und Feuerzeug. Dafür viel mehr mit Vapes, E-Zigaretten oder anderen Produkten, die auf dem Vormarsch sind. Miriam Steiner, wie hat sich denn das Rauchen verändert?
1: Shishas, Nikotinbeutel, Zigaretten oder Vapes. Egal wie man Nikotin konsumiert, es ist und bleibt ein Gesundheitsrisiko. Dass immer weniger Menschen Zigaretten rauchen, ist nur ein Teil der Wahrheit, sagt Marie-Kathrin Breyer, Leiterin des Ludwig-Boltzmann-Instituts für Lungengesundheit.
2: Auf der einen Seite sinkt zwar der klassische Zigarettenkonsum, aber auf der anderen Seite nehmen natürlich Nikotin-Alternativen wie E-Zigaretten, Vapes und erhitzte Tabakprodukte gerade bei Jugendlichen deutlich zu.
1: Produkte wie Vapes verleiten dazu, noch früher mit dem Rauchen anzufangen.
2: Ganz dramatisch ist eigentlich, dass schon die unter 15-Jährigen mit einer Häufigkeit von 7% in Österreich rauchen. Und gerade Jugendliche verwenden mehr diese Alternativprodukte wie E-Zigaretten und Vapes. Jene werden natürlich beworben mit verschiedenen Geschmacksrichtungen, was gerade Jugendliche dazu bringt, diese eher zu verwenden.
1: Die neuen Daten stammen von mehr als 15.000 Menschen aus Österreich und wurden im Rahmen der sogenannten LEAD-Studie am Ludwig-Boltzmann-Institut erhoben, einer großen Studie zur Lungengesundheit. Die vorläufigen Ergebnisse wurden heute in Barcelona bei einem Kongress präsentiert und zeigen auch, dass immer mehr Frauen und Mädchen rauchen.
2: Früher war das Rauchen eher eine männliche Domäne, mittlerweile rauchen leider auch viele Frauen und viele junge Mädchen.
1: Die Lungenfachärztin wünscht sich mehr Präventionsarbeit und gezielte Aufklärungsangebote für Jugendliche zu allen Nikotinprodukten. Und auch wenn der klassische Zigarettenkonsum zurückgeht, so betont sie, werde in Österreich im internationalen Vergleich noch immer allgemein sehr viel geraucht. In Schweden zum Beispiel rauchen weniger als 5% der Gesamtbevölkerung. Zum Vergleich, in Österreich sind es 17%.
0: Okay, also wer will, wer es noch macht, zündet sie jetzt einmal sein Chick on und der Rest, der zieht jetzt die Jeans on. David Dundas. 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

0: Mit Blondie, mit der besten Musik aus den 80ern, geht's durch den Montagvormittag oder gleich auch mit dem Dampflok-Song. Wissen Sie, welche Gemeinde es?
1: Von Mungo Jerry, In the Summertime von 1970.
2: In the Summertime from Mungo Jerry.
0: Genau. Muss sie immer an eine Dampflok denken, wie sie dahin dampft.
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0: Hoffen nur, dass Wasser und Kohle nie ausgehen.

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1: Mit Julia Wetzinger im Studio. Die Almsaison neigt sich dem Ende zu. Die Tiere werden nach und nach ins Tal getrieben. Auch diese Saison war wie immer wieder geprägt von Schafsrissen und Wolfsabschüssen. Heuer haben die Wolfsabschüsse schon jetzt einen neuen Rekord erreicht, berichtet Reingard Diermeier.
2: Bisher hat es in diesem Jahr offiziell 26 Abschüsse von Wölfen gegeben, die meisten in Kärnten und Tirol. In den letzten Jahren ist die Zahl stetig gestiegen. Heuer hat sie schon jetzt einen neuen Höchstwert erreicht. Christian Pichler vom WWF sagt:
3: Voriges Jahr wurden 121 Wölfe in Österreich nachgewiesen. Das heißt aber nicht, dass alle Wölfe jetzt noch immer in Österreich leben. Wir wissen ja, dass mehr als ein Fünftel davon heuer schon getötet worden ist. Und das ist doch eine hohe Zahl angesichts der geringen Population.
2: Die Organisation WWF kritisiert, dass die Politik seit Jahren auf Abschüsse des geschützten Tieres setzt und weniger auf Herdenschutz für Schafe.
1: Die diplomatischen Bemühungen zur Lösung der Krise im Nahen Osten haben einen Dämpfer erlitten. Heute hätten die Außenminister der Staaten am Persischen Golf einander treffen sollen. Das ist aber verschoben worden. Und zwar im Interesse des Konsenses, teilt Omans Außenminister mit. Nähere Gründe oder ein neuer Zeitpunkt sind nicht bekannt. Laut Berichten hätten der Iran und der Oman eine Vereinbarung im Konflikt über die Straße von Hormus vorstellen sollen. Im Fall des Erpressungsversuchs mit HIP-Gläsern muss der Verdächtige weiter in Untersuchungshaft bleiben. Die U-Haft ist bis 2. November verlängert worden. Es besteht weiterhin dringender Tatverdacht wegen Erpressung, schwerer Körperverletzung und Urkundenfälschung, berichtet das Landesgericht Eisenstadt. Der Slowake bestreitet, mit der Tat etwas zu tun zu haben. Ein leichtes Erdbeben hat es in der Nacht im Raum Innsbruck gegeben. Die Erdstöße um kurz nach 2 Uhr hatten eine Stärke von 1,9. Vereinzelt war ein schwaches Beben zu spüren. Auch vom Grollen des Untergrunds ist berichtet worden. Schäden sind bei dieser Stärke nicht zu erwarten. In der Formel-1-Weltmeisterschaft ist beim Premieren-Grand Prix in Madrid wohl endgültig die WM-Vorentscheidung gefallen. Kimi Antonelli ist nicht zu stoppen, Gerhard Prohaska.
4: Ja, der 20-jährige Jungster ist in einem unglaublichen Flow. Während alle anderen selbst oder fremdverschuldet Probleme haben, ist Kimi Antonelli immer zur Stelle, auch in Madrid.
5: Wanna keep pushing, race by race, keep enjoying all the way and, you know, trying to do my best.
4: Und mittlerweile wird's für Mercedes-Boss Toto Wolff immer schwieriger, sich in Understatement zu üben. Den gewaltigen Punktepolster kann Antonelli eigentlich nicht mehr verspielen.
6: Ja, es sind 81 auf den George und es sind über 100 auf den Lewis und schon ein gewaltiger Schritt. Das sind 4 totale Ausfälle gegen 4 Siege. Man darf sich aber davon nicht zu sehr ablenken lassen.
4: Kimi Antonelli wird der mit Abstand jüngste Weltmeister der Geschichte. Da sind sich mittlerweile alle einig.
1: Berichtet Gerhard Prohaska. Das waren die Nachrichten mit Julia Wetzinger. Zum Wetter.
7: Mit einer Mischung von Sonne, Wolken und Regenschauern geht es heute durch den Tag. Besonders in der Steiermark kann am Nachmittag auch ein Gewitter vorkommen. Im Lauf des Tages werden die Sonnenfenster zwischen den Schauern aber mehr. Vor allem von Vorarlberg bis Oberösterreich und Kärnten gibt es am Nachmittag längere sonnige Phasen. Temperaturen am Nachmittag 17 bis 25 Grad. Morgen der Dienstag bringt dann spätsommerliche 20 bis 28 Grad und es wird überwiegend sonnig. In der Früh und am Vormittag sind teilweise noch Nebelfelder dabei. So viel zum Wetter von Daniel Zeinlinger.
8: Eine Baustelle im Pinzgau sorgt seit heute für Probleme. ORF Radio Salzburg Verkehrsinformation um 3:03 B168 Mitterseelerstraße. Bei Piesendorf gibt es seit heute eine Baustelle. Da wird der Verkehr wechselweise angehalten. Momentan Richtung Mitterseel Stau und bis zu 10 Minuten Zeitverlust. Und stockender Verkehr auch momentan in der Stadt Salzburg. Hier liegt da wieder Zeitverlust überall unter 10 Minuten. Gute Fahrt.
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8: Neue Woche, neues Schuljahr, neues Glück.
10: Glückskinder dieser Woche sind Zwillinge, Wagen und Wassermänner.
8: Aber, meine Damen und Herren, Sie wissen, heißt nicht, dass alle anderen Pech haben. Das Wochenhoroskop von Daniela Ruschka für Sie gibt es hier bei uns in 10 Minuten.

0: Jetzt ist Schluss mit Halligalli, Schluss mit Urlaub und mit den Sommerferien. Jetzt alle wieder zurück in die Schule, in die Arbeit, in den Alltag. Wie Ihnen das gut gelingen kann, da zurückzukommen zur Normalität, da hat unsere Haus- und Hof-Astrologin Daniela Ruschka ein paar Tipps für Sie im Wochenhoroskop.
1: Für Widder ist es eine Zeit, in der Sie gute Gespräche führen und auch merken, gemeinsam geht mehr weiter. Für Stiere ist jetzt die Zeit gekommen, wo Sie merken, es darf verändert werden. Auch Zwillinge erkennen ganz, ganz klar, wo ihre Chancen liegen. Und Krebse dürfen einmal mehr darauf vertrauen, dass das, was sie sagen, auch wirklich gehört wird. Und Löwen bringen frischen Schwung in ihr Leben. Es wird sich so manche neue Tür öffnen. Für Jungfrauen ist es eine Zeit, in der überraschende Lösungen kommen und auch ein bisschen mehr Schwung als sonst. Wagen finden zurzeit einfach immer wieder die richtigen Worte. Es ist die beste Zeit, um Verhandlungen zu führen. Skorpione sollten sich lösen von alten Dingen, die einfach überhaupt nicht mehr zu ihnen passen. Und Schützen haben eine unglaubliche Motivation. Sie legen gleich zu Wochenbeginn los und werden merken, ja, es geht was weiter. Und Steinböcke sollten ganz bedacht den nächsten Schritt, den nächsten Karriereschritt planen. Für Wassermänner ergeben sich unerwartete neue Chancen. Ungewöhnliche Ideen, dafür sind sie bekannt, könnten in dieser Woche Früchte tragen. Und Fische sollten Kritik bitte gerade in den nächsten Tagen gar nicht persönlich nehmen. Sie dürfen aber auch eine ehrliche Meinung zurückgeben.
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0: Michael Jackson läuft hier in Radio Salzburg.
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0: Und jetzt läuft Bruce Springsteen. Und wenn Sie dazu hören, was jetzt kommt, Achtung, was er da singt. Ja, das könnte man nehmen als ein Ja. Endlich sind die Kinder wieder in der Schule. Und wir können endlich durchschnaufen. Hungry Heart jetzt.

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4: Um 10:30 am Mikrofon, Florian Hörmann. Der in Salzburg festgenommene ehemalige HIP-Mitarbeiter bleibt jetzt noch länger in U-Haft. Der 29-Jährige soll 6 Gläser Babynahrung mit Rattengift versetzt haben. Das Landesgericht Eisenstadt hat seine Untersuchungshaft jetzt bis 2. November verlängert wegen Flucht- und Tatbegehungsgefahr. Es bestehe weiterhin der dringende Verdacht wegen Erpressung, schwerer Körperverletzung und Urkundenfälschung. Der gebürtige Slowake bestreitet, mit der Tat etwas zu tun zu haben. Lediglich die Urkundenfälschung, gefälschte Gehaltszettel für einen Kredit, die gibt er zu. Um dem Verkehrschaos rund um die Neutorsperre entgegenzuwirken, will die Stadt ja die Bevölkerung zum Umsteigen auf die Öffis bewegen. Dazu gibt man auch 20.000 Schnuppertickets kostenlos aus, die ab heute erhältlich sind. Das werde aktuell gut angenommen, heißt es von der Stadt Salzburg. Abholen kann man die Gratis-Fahrscheine im Stadtservice im Schloss Mirabell und in der Stadtbibliothek in Lehn. Das Gratis-Ticket wird nur persönlich übergeben und das, solange der Vorrat reicht, heißt es von der Stadt. Und wir kommen auch zum Sport. Fußballteamchef Ralf Rangnick wird heute Nachmittag den ersten Kader nach der Weltmeisterschaft bekannt geben. Neben dem Rückzug von Marcel Sabitzer für die Nations League-Spiele ist vor allem die Torhüterposition offen. Der Salzburger WM-Einser Alexander Schlager ist bei seinem neuen Verein Werder Bremen nur mehr Ersatz und wird seinen Platz in der Nationalmannschaft möglicherweise an den Bürmoser Patrick Penz abtreten müssen. Chancen auf eine Einberufung haben auch der Kuchler Matthias Seidel nach starken Leistungen als Rapid Kapitän und Salzburg-Verteidiger Nikolas Veratschnik. Das Wetter noch, es ist unbeständig und kühler als zuletzt. Am Vormittag ist es meist trüb und es ziehen noch recht verbreitet Regenschauer durch. Die werden am Nachmittag immer seltener. Über weite Strecken bleibt es schon trocken und die Wolken lockern dann langsam auf. Die Höchstwerte heute 16 bis 21 Grad und morgen wird es spätsommerlich. Vorübergehend können sich zwar kleine Quellwolken bilden, die trüben den freundlichen Eindruck, aber nur wenig. Es wird spürbar wärmer. Die Temperaturen erreichen 20 bis 25 Grad.
5: 10.31 Uhr ist die ORF Radio Salzburg Verkehrsinformation. In der Stadt Salzburg ist seit heute das Neutor gesperrt und auf der Umleitungsstrecke gibt es jetzt Stau. Zum Beispiel auf der Eigelhofstraße, weiter auf die Ignaz-Harrer-Straße und der Sternigstraße rechnen Sie momentan mit 10 Minuten Zeitverlust. Und kurzer Stau auch momentan im Pinzgau auf der B168 der Mittersillerstraße von der Baustelle bei Piesendorf. Gute Fahrt!
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0: Dieser Montag heute ist super für unsere Wasserbilanz, super für die Böden. Radio Salzburg am Montagvormittag, jetzt mit Maximilian Sterz von der Salzburger Wetterdienststelle. Hallo.
1: Servus, schönen Vormittag auch von mir.
0: Ein bisschen Niederschlag ist da zusammengekommen in der Nacht und jetzt auch untertags noch.
1: Ja, besser als nichts. Was auf jeden Fall im Flachgau heraus, da waren es so meistens um die 10 Liter. In Salzburg zum Beispiel haben wir 11 am Flughafen gehabt. In Krimmel, da waren es 10 Liter. Aber beispielsweise in Bischofshofen, da sind nur 3 Liter angekommen. Und im Lungau, da war es fast gar nichts.
0: Wie viel kommt denn da heute untertags noch dazu?
1: Da wird kaum mehr was dazukommen. Es sind noch einzelne Schauer unterwegs, die bringen aber auch nur punktuell etwas Regen und eben davon auch nur wenig. Und am Nachmittag, da kann sich dann die Sonne schon wieder immer öfters durchsetzen.
0: Wenn wir weiterschauen Richtung morgen Dienstag, das ist dann wieder ein Tag, der in Richtung Sonnenbilanz super ist.
1: Ja, definitiv. Zwischenhoch ist da das Stichwort. Also morgen wird es ein strahlend sonniger Tag. Es wird sich über Nacht wahrscheinlich ein bisschen Hochnebel bilden, vor allem in den Alpentälern. Der löst sich morgen aber rasch auf und dann sind kaum Wolken am Himmel. Die Sonne scheint mehr oder weniger von früh bis spät. Entsprechend geht es auch mit den Temperaturen nochmal auf spätsommerliche 22 bis 25 Grad nach oben.
0: Und der Mittwoch, wenn wir nochmal ein bisschen weiter schauen, ist dann gut für die Sonnen, aber auch ein bisschen für die Regenbilanz. Also beides.
1: Genau, ja, dieses Zwischenhoch hält quasi am Vormittag noch dagegen. Da wird es nochmal recht sonnig werden. Im Tagesverlauf entstehen dann aber immer mehr Wolken bzw. ziehen auch auf. Das sind die Vorboten einer Kaltfront, die uns am Nachmittag erwischen wird. Da wird es dann im Lauf des Nachmittags und am Abend verbreitet regnen. Da kommen auch mal größere Mengen zusammen. Insgesamt dann so 20, 30 Liter, die man da auf den Quadratmeter erwarten. Also das ist dann schon definitiv besser als nichts.
0: Und wie lange bleibt dann dieser Regen?
1: Der wird sich vor allem über Nacht halten, also die Nacht auf Donnerstag noch in den Vormittag hinein, vor allem im Süden noch etwas Regen. Aber spätestens am Donnerstagnachmittag ist es schon wieder vorbei. Da kommt schon wieder die Sonne hervor und dann haben wir es wieder trocken.
0: Maximilian Sterz von der Salzburger Wetterdienststelle, danke dir und noch einen schönen Montag.
1: Danke gleichfalls.

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1: Hier läuft die beste Musik für Montagvormittag und der nächste läuft gerne mit Boje und roter Badehose zum Strand.
2: Hi, David Hasselhoff, alles klar, your Glück.
1: Und jetzt läuft er zum Mikrofon.

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4: Am Mikrofon Julia Wetzinger. Noch nie sind in einem Jahr in Österreich so viele Wölfe abgeschossen worden wie heuer. Bisher waren es offiziell 26 Abschüsse, die meisten davon in Kärnten und Tirol. Der WWF kritisiert, dass die Politik auf Abschüsse des geschützten Tieres setzt und weniger auf Herdenschutz. Tirols Landwirtschaftskammerpräsident Josef Hechenberger hingegen verteidigt die leichteren Abschussmöglichkeiten und verweist auf die Almwirtschaft.
5: Wenn wir nicht handeln, dann stirbt nicht der Wolf aus, sondern es ist die Almwirtschaft. Und die Almwirtschaft wiederum ist aber so unendlich wichtig, auch für unser Land, auch für die Landwirtschaft, auch für die Biodiversität, auch für die Lebensmittelproduktion. Und deshalb braucht es einfach einen entsprechenden Pragmatismus bei diesem Thema. Man muss das Thema versuchen, sachlich zu diskutieren. Man entnimmt ja nur jene, die ein besonderes Risiko darstellen oder bereits einen Schaden verursacht haben.
4: Sagt Tirols Landwirtschaftskammerpräsident Josef Hechenberger in der ZIP 2. Frankreichs Präsident Emmanuel Macron unternimmt einen neuen Vorstoß für ein Social-Media-Verbot für Kinder und Jugendliche unter 15 Jahren. Ein überarbeiteter Gesetzesvorschlag ist der EU-Kommission vorgelegt worden. Der neue Text listet die betroffenen Online-Plattformen nicht mehr namentlich auf. Er nennt aber Kriterien wie süchtig machende Algorithmen. Bundeskanzler Christian Stocker von der ÖVP will Neugeborenen ein Zukunftsdepot mit einem fixen Geldpolster in die Wiege legen. Politisch wird darüber diskutiert, die Ausgestaltung ist noch unklar. Claudia Peintner-Schmidt aus der ORF-Wirtschaftsredaktion, was gilt denn schon jetzt beim Geldanlegen für Kinder und Jugendliche?
6: Wer für Kinder in deren Namen langfristig Geld anlegen will, der hat in Österreich im Vergleich zu anderen Ländern eher weniger Spielraum. Erlaubt ist bei uns alles, was risikofrei ist und auch nicht spekulativ. Am häufigsten kommt es daher vor, dass Eltern für Kinder Sparkonten eröffnen oder auch einen Bausparvertrag abschließen. Der Schönheitsfehler dabei, die Zinsen, die man fürs Sparen bekommt, sind niedrig und werden meist auch von der Inflation aufgefressen.
4: Kann man für ein Kind auch ein Wertpapierdepot bei einer Bank abschließen? Da gibt es, wenn man über die letzten Jahre vergleicht, höhere Renditen.
6: Ja, man kann ein Wertpapierdepot abschließen, allerdings ist das rechtlich sehr eingeschränkt. Für Kinder dürfen nur Kommunalanleihen oder Staatsanleihen gekauft werden, zum Beispiel, wo etwa eine Garantie des Staates dahinter steht. Verboten ist etwa der Kauf von Aktienfonds für den Nachwuchs, da die laut Gesetzgeber zu risikoreich sind. Man will quasi die Kinder schützen. Bankenvertreter fordern hier aber schon lange eine Auflockerung der Regeln. In Deutschland ist das bereits passiert.
4: Berichtet Claudia Peintner-Schmidt. Bei einem Waldbrand an der spanischen Costa del Sol sind 3 Menschen verletzt worden. Das Feuer ist nahe Marbella ausgebrochen. Die Flammen haben sich durch starken Wind rasch ausgebreitet. 50 Menschen wurden vorsichtshalber aus seinem Wohngebiet in Sicherheit gebracht. Das waren die Nachrichten mit Julia Wetzinger. Zum Wetter.
7: Zeitweise sonnig sind die nächsten Stunden von Vorarlberg bis Oberösterreich sowie von Osttirol bis zur südlichen Steiermark. Regenschauer gibt es hier nur noch da und dort. Nach Norden und Osten hin tut sich die Sonne schwerer, die Wolken sind meistens dicht und Regenschauer können nach Osten hin bis zum Abend vorkommen. Die Temperaturen steigen heute noch auf 17 bis 25 Grad. Morgen der Dienstag bringt generell mehr Sonne und es wird spürbar wärmer mit 20 bis 28 Grad. In der Früh und am Vormittag sind aber teilweise noch Nebelfelder dabei. So viel zum Wetter von Daniel Zeindlinger.
8: 2 Meldungen haben wir jetzt für Sie in der ORF Radio Salzburg. Verkehrsinformation um 11:03. Wir beginnen einmal in der Stadt Salzburg. Da gibt es Stau und 10 Minuten Zeitfluss momentan auf der Imbergstraße. Zurück bis zum Volksgarten. Grund ist die Baustelle beim Markerplatz. Und die zweite Meldung für die B167 Gasteinerstraße, Tal auswärts vom Klammtunnel. Stau wegen Bauarbeiten und ebenfalls bis zu 10 Minuten Zeitverlust. Wenn Sie sonst irgendwo im Stau stehen oder ein Problem auf den Straßen entdecken, dann gerne bei uns anrufen, kostenlos unter der Kurzwahl Stern 300. Da landen Sie sofort bei uns in der ORF-Verkehrsredaktion. Gute Fahrt mit guter Musik. All you need is love, sagen die Beatles. Ich sag, ein Kaffee wäre auch gut und langsam zu wissen, was es heute Mittag gibt, auch kein Fehler. Was wir aber auf jeden Fall brauchen, Musik. Und die gibt's jetzt hier bei uns wieder eine Viertelstunde ohne Unterbrechung.
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8: Mit dabei die Beatles, Peter Cornelius und jetzt Kim Carnes.

0: Warten Sie auch immer noch drauf, auf diesen Moment, an dem Sie plötzlich irgendwann im Alltag den Satz des Pythagoras brauchen? Hat uns allen, glaube ich, der Mathelehrer, die Mathelehrerin damals versprochen in der Schule. Irgendwann im Leben bist du dankbar dafür, dass du den Satz des Pythagoras kennst. Ja, wir warten immer noch. Das ist Radio Salzburg am Montagvormittag. Gelerntes im Alltag anwenden. Darum geht es unter anderem auch bei der PISA-Studie. Die Ergebnisse, die sind jetzt da und gerade bei Mathe schaut es bei uns nicht besonders gut aus. Seit 2018 sind die Ergebnisse immer schlechter geworden. Aber eben Mathe in der Schule ist das eine, aber irgendwie so davon was mitnehmen in den Alltag und dann umsetzen ist das andere. Wie viel davon brauchen Sie denn in Ihrem Alltag?
1: Na, also das mit Mathe haut schon hin. Das, was ich im Alltag brauche, kann ich gut rechnen, aber es ist wie bei allen Dingen, use it or lose it.
2: Schrecklich. Ich kann kein Mathe, ich verstehe es nicht.
3: Kann einer heute so wie 56 mit 64 auf die Schnelle. Da gibt es so Rechentricks.
4: Irgendwie gehört es halt schon auch dazu, also dass man zumindest weiß, dass es gehört zur Allgemeinbildung irgendwie.
5: Wenn man die heutige Jugend anschaut, Kopf rechnen kann keiner mehr. Weil wenn du das verfolgst an so Kasten oder was, wenn du da sagst, du hast ein Kleingeld jetzt dazu, da bringst du dich total durch den Rand, weißt du. Die haben keine Vorstellung mehr von Zahlen. Also.
0: Ja, drei Dinge, die bei der Mathe-Schularbeit immer gut funktioniert haben. Name, Klasse, Datum. Also, PISA-Ergebnisse sind so lala, aber wie machen wir es denn im neuen Schuljahr besser, das heute beginnt? Darum geht's in der Radio Salzburg Mittagszeit heute. Ihr Radio zum Mitreden ist zurück aus der Sommerpause. Heute um 13 Uhr geht's los. Reden Sie gerne mit.

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1: Um 11:30 am Mikrofon Florian Hörmann. Fast 75.000 Schüler und Schülerinnen sind in Salzburg heute in das neue Schuljahr gestartet, mit einigen Neuerungen, unter anderem dem Kopftuchverbot. Ein hartes Vorgehen bei Verstößen dagegen werde es an den Salzburger Schulen aber nicht geben, zumindest vorerst. Das sagt die für Bildung zuständige Landesrätin Daniela Gucci von der ÖVP. Sollten Schülerinnen das Kopftuch nicht abnehmen, werde man das Gespräch suchen und nur dann strafen, wenn es gar keine Einsicht gibt. Generell seien auch nur sehr wenige Schülerinnen in Salzburg überhaupt betroffen, sagt Gucci. Wegen Bauarbeiten im Festspielbezirk ist seit heute das neue Tor in der Stadt Salzburg komplett gesperrt, wobei die Sperre an sich Startschwierigkeiten hatte, denn eigentlich sollten Radfahrer im Nebentunnel zumindest in eine Richtung fahren dürfen. Laut Beschilderung waren aber beide Richtungen gesperrt und im Haupttunnel haben zu Beginn Scherengitter gefehlt, um die Durchfahrt durchs Neutor zu verhindern. Die wurden mittlerweile nachgerüstet. Das befürchtete Verkehrschaos im Ausweichverkehr rund um das Neutor ist heute aber ausgeblieben. Eine junge Bergsteigerin ist am Sonntag im Bereich des Postalmklettersteigs in Strobl abgestürzt, 60 Meter weit. Die Jugendliche ist laut Bergrettung noch vor Beginn des eigentlichen Klettersteigs im Zustiegsgelände ausgerutscht. Über unwegsames Gelände ist sie in ein Bachbett gestürzt. Dort ist sie schwer verletzt liegen geblieben. Per Hubschrauber ist sie geborgen worden. Die Bergrettung warnt aus diesem Anlass vor den Gefahren im Zustiegsgelände und im gesamten Bereich des Postalmklettersteigs. Mitte Juli ist dort schon ein 22-Jähriger tödlich verunglückt. Das Wetter noch, die Regenschauer werden immer seltener, über weite Strecken ist schon trocken und die Wolken lockern langsam auf. Damit kommt zumindest ab und zu auch schon die Sonne heraus, am längsten im Lungau. Bei teils lebhaftem Nordwestwind erreichen die Temperaturen heute noch 16 bis 21 Grad und entsprechen damit der Jahreszeit. Morgen wird es spätsommerlich, kleine Wolken gibt es, wenn dann, über den Bergen. Der Wind schwächt ab und die Temperaturen, die steigen morgen auf 20 bis 25 Grad.
2: Was ist mit meinen Locken?
1: Du grinst schon die ganze Zeit wieder um.
2: Ja, war halt ein bisschen
1: Locken. Deine Locken lockern auf, Raphael.
2: Dankeschön. Sehr nett, Flo. 11:32 Uhr, ORF Radio Salzburg Verkehrsinformation. Nicht so locker voran geht es momentan in der Stadt Salzburg. Da gibt es Stau momentan auf der Imbergstraße zurück bis zum Volksgarten. Grund sind Bauarbeiten am Marktplatz, rechnen sie momentan mit 10 Minuten Zeitverlust. Und Stau auch im Pinzgau auf der B168 der Mittersillerstraße von der Baustelle bei Piesendorf. Kommen Sie sicher an Ihr Ziel.
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0: Ein defekter Reisebus sorgt gerade für Probleme in der Stadt Salzburg. Hier ist die ORF Radio Salzburg Verkehrsinformation um 11.39 Uhr. Dieser defekte Reisebus steht momentan beim Steinlechner Kreisverkehr und blockiert hier die Fahrbahn. Deswegen Stau zurück in allen Richtungen, zum Beispiel zurück bis zur Karolinenbrücke, bis zur Ederkreuzung und auch auf die eigene Straße zurück. Wenn möglich, dann weichen Sie bitte großräumig aus.
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0: Das große Verkehrschaos ist ausgeblieben. Gott sei Dank. Das ist Radio Salzburg, Ihr Vormittag am Montag. Seit heute, 14. September, ist das Neutor in der Stadt Salzburg gesperrt. Eine der größten Veränderungen für den Salzburger Verkehr seit Langem. Viele haben mit ordentlichem Stau, mit Chaos gerechnet. Aber ist, wie gesagt, Gott sei Dank ausgeblieben. Auch jetzt auf der Umleitungsstrecke nur sehr wenig Stau. Lorenz Filler steht immer noch beim Neutor. Wie ist denn die Lage?
1: Einen schönen Vormittag. Seit 6 Uhr früh stehe ich hier vor dem Neutor und beobachte die Situation. Am Anfang hat man ja noch durchfahren können. Da waren noch gar keine Barrieren. Also nur die Schilder waren aufgestellt, aber es waren keine Zäune oder so. Man hat einfach durchfahren können. Das haben auch sehr viele Autos und Radfahrer gemacht. Mittlerweile ist es anders. Wie Sie hören, hinter mir, die Baustelle ist im vollen Gange. Da kommt man also gar nicht mehr durch. Das große Verkehrschaos, das heute in der Stadt angesagt war, ist aber zum Glück ausgeblieben und das haben wir auch die Leute so erzählt. Wie haben denn Sie den Verkehr heute Morgen erlebt?
2: Eigentlich fast normal wie immer. Es ist ein bisschen Stau in der Gaswerkgasse, aber ansonsten, das wird sich alles einpendeln.
3: Angenehm, ich bin ein Busfahrer und grundsätzlich ist es für mich einfach besser jetzt von dem her.
4: Also für mich persönlich ist es sehr angenehm, ja, weil es für Fußgänger natürlich angenehmer ist, wenn weniger Verkehr ist. Für die Autofahrer wahrscheinlich, die Umwege fahren müssen, wird es nicht ganz so angenehm sein.
5: Ich habe es nicht besonders bemerkt. Ich wollte zwar tanken fahren, da habe ich dann gesehen, dass sie ein bisschen staut, aber ansonsten ist es eigentlich gegangen.
1: Und haben Sie mehr Zeit eingeplant für Ihren Arbeitsweg heute?
5: Ja, eine Viertelstunde ungefähr.
1: Und es geht sich aus?
5: Es geht sich aus.
1: Das war's also mit Tag 1 von der Neutorsperre. Das Tor selbst ist jetzt noch mehrere Monate gesperrt und wir werden Sie natürlich auf Radio Salzburg hier am Laufenden halten.
0: Also seit heute Neutorsperre. Gestockt hat nur der Aufbau der Sperre. Gott sei Dank nicht der Frühverkehr.

0: Mit Cher geht's durch den Montagvormittag hier in Radio Salzburg. FAK Turn Back Time. Ja, dann drehen wir mal die Zeit ein bisschen zurück. Erster Schultag. Erinnern Sie sich noch? Wie heißt du und was arbeiten deine Eltern? Der Klassiker bei der Vorstellungsrunde.
1: Als mein Sohn in die Schule kam, musste jedes Kind aufstehen und sagen, was die Eltern vom Beruf sind. Das ist kein Witz. Und mein Bub ist aufgestanden und sagt, mein Papa ist vom Beruf Reinhard Fendel.
0: Kann man so stehen lassen. Kennen sich alle aus, was der Papa macht. Eigentlich eine ziemlich gute Berufsbezeichnung. Dann gibt's jetzt Musik von Papa. Reinhard Fenrich.
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0: Die Pfarrkirche von Hart im Zillertal entstand Mitte des 18. Jahrhunderts. Der barocke Saalbau mit einem gotischen Kern und einem Turm wird vom Friedhof umgeben. Bemerkenswert ist der Hochaltar aus der Erbauungszeit des Gotteshauses mit einem Bild des heiligen Bartholomäus, dem die Pfarrkirche von Hart geweiht ist.
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2: Herzlich willkommen zum Mittagsjournal heute mit diesen Themen. In Österreich gerät die Wärmewende in Stocken, denn es werden wieder mehr Gaskessel verkauft. Kanada will mit der Europäischen Union enger zusammenarbeiten. Und in Russland werden Raubkopien von Hollywood-Filmen in den Kinos gezeigt. Aus dem Journalstudio begrüßt Sie Andreas Lichner. In Österreich ist die sogenannte Wärmewende in Stocken geraten. Wie neue Zahlen der Heizungsbranche laut Standard zeigen, sind heuer deutlich weniger Wärmepumpen und sogar etwas mehr Ölkessel als im Vorjahr verkauft worden. Michael Fröschl aus der ORF-Wirtschaftsredaktion, was sind die Gründe dafür?
3: Es liegt am Hin und Her bei den Förderungen, heißt es aus der Branche. Die Regierung hat ja die Mittel für den Heizkesseltausch stark gekürzt. Der Topf war heuer schon Anfang Juli leer. Anfang nächsten Jahres gibt es wieder frisches Geld. Dann kann man neue Anträge für die Förderung einer Wärmepumpe stellen. Darauf warten viele Kunden. Außerdem ist für viele Menschen immer noch billiger oder praktischer, eine bestehende Gas- oder Ölheizung gegen eine neue auszutauschen. Und so wurden heuer auch fast 500 Ölkessel eingebaut, um 8% mehr als im Vorjahr. Ja.
2: Und wie könnte sich das ändern?
3: Zum einen fordert die Branche eine konstante Förderung, dass sozusagen das ganze Jahr über Geld da ist, oder stattdessen steuerliche Erleichterungen. Zum anderen sollte der Einbau einer Wärmepumpe im städtischen Bereich erleichtert werden, dass im Miet- und Eigentumsrecht die Genehmigung einer großen Wärmepumpe für ein ganzes Wohnhaus einfacher und schneller möglich ist.
2: Berichtet Michael Fröschl. Kanada strebt eine Allianz mit der Europäischen Union an, will jedoch kein Mitglied des Staatenbundes werden, das sagt der kanadische Premierminister Mark Carney. Hintergrund der Annäherung an Europa ist der eskalierende Handelsstreit mit den USA, wie David Kriegleder berichtet.
4: Die Beziehungen zwischen den Nachbarländern USA und Kanada haben sich seit der Wiederwahl Donald Trumps deutlich verschlechtert. Es tobt ein Handelskrieg mit Zöllen und Gegenzöllen. Also blickt Kanadas Regierungschef Mark Carney zunehmend über den Atlantik nach Europa. Wir wollen kein Mitglied der Europäischen Union werden, aber was wir anstreben, ist eine einzigartige Allianz. Wir teilen die gleichen Werte und Prioritäten. Freunde müssen in diesen gefährlichen Zeiten zusammenhalten, so der kanadische Premier. Carney will in den kommenden Wochen nach Frankreich und Großbritannien reisen. Auch eine Rede vor dem Europäischen Parlament ist geplant.
2: Seit Beginn des russischen Angriffskrieges gegen die Ukraine hat der Westen zahlreiche Sanktionen gegen das Land verhängt. Außerdem haben viele westliche Firmen das Land verlassen. Dennoch hat Russland Wege gefunden, diese Blockaden zu umgehen. So kann man weiterhin iPhones und deutsche Autos kaufen, allerdings zu höheren Preisen. Auch Hollywood-Filme wie der neue Spider-Man-Film laufen verbotenerweise in den russischen Kinos, berichtet in Moskau Christian Lininger.
5: Praktisch alle Spider-Man-Filme hätten Sie gesehen, erzählen zwei junge Männer. Zwei Studentinnen sind gleich in Spider-Man-Kostümen ins Kino gekommen. Die Freude, dass der neueste Film der Reihe endlich auch in Moskau anläuft, ist groß. Eigentlich sollte man ihn hier aber gar nicht sehen können. Die großen Hollywood-Studios haben sich nach Kriegsbeginn nämlich vom russischen Markt zurückgezogen. Gezeigt wird daher eine Raubkopie. Derartiges ist in Russland gängige Praxis. Die russische Politik unterstützt es. Und russische Filme, sind die noch interessant, seit es wieder Zensur gibt und Propaganda gefördert wird? Die meisten bekannten russischen Schauspieler haben das Land verlassen. Es gibt gute russische Filme, aber die, so klagt eine Journalismusstudentin, werden nur auf Festivals gezeigt und kommen nicht ins Kino.
2: Berichtet Christian Lininger, das war das Mittagsjournal mit Andreas Lechner. Das Wetter.
6: Wechselhaft geht es durch diese Woche. Eine schwache Kaltfront hat heute vor allem an die Alpen-Nordseite Regen gebracht. Morgen und teilweise auch am Mittwoch wird es dann sonnig und warm. Im Westen zieht übermorgen aber die nächste Kaltfront auf und bringt Donnerstag und Freitag unbeständiges Wetter, bevor es am Wochenende wahrscheinlich wieder überwiegend sonnig wird. Derzeit ist es in den Landeshauptstädten mehr oder weniger stark bewölkt, in Klagenfurt heiter. In Wien hat es 19 Grad, in St. Pölten 17, Eisenstadt, Linz, Salzburg und Innsbruck 18, Bregenz 20, Graz 21 und Klagenfurt 22 Grad. Im Großteil Österreichs lockern die Wolken heute Nachmittag mehr und mehr auf und zeitweise scheint dann die Sonne. Nur vereinzelt ziehen noch kurze Regenschauer durch. Zäher sind die Wolken nach Nordosten hin. Vor allem in Niederösterreich und Wien sind bis in den Abend hinein Regenschauer möglich. Zum Teil weht lebhafter bis kräftiger Wind aus West bis Nordwest und die Temperaturen erreichen je nach Sonne 16 bis 25 Grad. Morgen dann anfangs stellenweise Nebel oder Hochnebel, bald aber in ganz Österreich sonnig und warm. So viel zum Wetter mit Jörg Stibor.
7: Da brauchen Sie gerade viel Geduld in der Stadt Salzburg. Hier ist die ORF Radio Salzburg Verkehrsinformation um 6 Minuten nach 12. Eine Viertelstunde mehr momentan auf der Imbergstraße vor der Staatsbrücke vor einer Baustelle. Ebenfalls Stau in der Rainerstraße. Und in der Bürgelsteinstraße steht im Kreisverkehr mit der eigenen Straße ein defekter Reisebus, da gibt es weiterhin Stau in alle Richtungen. Wenn möglich, dann weichen Sie bitte großräumig aus. Und B168 Mittersillerstraße, hier Stau und plus 10 Minuten von der Baustelle bei Piesendorf.
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7: Sie haben hoffentlich was Gutes am Teller. Wir haben ganz viel Gutes in unserer Playlist.

0: Woran denken Sie, wenn Sie das Wort Reha hören? Mahlzeit, Radio Salzburg läuft bei Ihnen am Montag. Reha, denkt man vielleicht ein bisschen an Erholung, an Ruhe, Abschalten, ein bisschen Zeit für sich. Aber jetzt stellen Sie sich bitte vor, Sie sind gerade auf Reha, haben eine Einheit und plötzlich stehe ich da.
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0: Kann morgen tatsächlich passieren. Hier bei der Arbeit bin ich, beim Gesundheitszentrum Gastein. Mein Chef Klaus Lämmerer schon jetzt am Telefon. Herr Lämmerer, da gibt es ja zum Beispiel so eine Kältekammer, also ein Ort, wo man sich freiwillig in die Kälte hineinstürzt. Ordentliche Kälte. Wer macht denn das freiwillig?
2: Wir haben Gott sei Dank sehr viele Freiwillige, die auch erkannt haben, wie gut diese Kältekammer ist. Und ich selber praktiziere das auch immer wieder. Ich habe es beim ersten Mal nicht richtig vorstellen können und bin doch mit ein bisschen Respekt da reingegangen. Fakt ist, dass man diese Kälte da drinnen super verträgt und diese insgesamt 4 Minuten eine totale Wohltat sind. Und wenn man dann rauskommt aus der Kammer, dann fühlt man sich, wie wenn man auf Wolken geht. Also Sie werden sehen, das Leben danach ist einfach super.
0: Was werden wir denn noch so alles machen morgen Nachmittag? Oder wo darf ich denn überall noch mithelfen?
2: Wir haben eine der Themen zum Beispiel bei uns in der Reinigung. Also wir sind ja ein Kur- und Rehabilitationszentrum und damit Krankenanstalt. Und Hygiene ist bei uns sehr, sehr hoch angesiedelt. Also es ist wichtig, dass alle Räumlichkeiten tiptop in Ordnung und sauber sind. Gleichzeitig aber dann auch mit unseren Masseuren diese Räume begutachtet und schaut, was machen unsere Masseure, die ja sehr vielfältiges tägliches Programm abwickeln, von der klassischen Massage hin zur Elektrotherapie hinein in die Hydrobalnia, also in die Unterwassertherapie und zu guter Letzt, wie wir schon gesagt haben, Hydrojet und Kältekammer. Also da ist es so, dass man im Haus sehr, sehr viele Menschen sieht, die mit ihrer Ausbildung unterschiedlichste Tätigkeiten dann ausüben.
0: Dann schauen wir mal, ob es morgen Nachmittag eine Einheit gibt. Wassergymnastik mit Obermeier.
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0: Mahlzeit am Montag, Radio Salzburg läuft bei Ihnen mit der besten Musik und mit den besten Infos. Das Mittagsjournal startet in 10 Sekunden.
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3: Anfangsschwierigkeiten bringen Start der Neutorsperre. Stadtsenat startet nach Sommerpause mit dichtem Programm. Und das Wetter, das wird jetzt immer trockener. Es ist 12:30 zum ORF Radio Salzburg Mittagsjournal. Begrüßt Sie.

0: Florian Hörmann. Mahlzeit. Leichte Anfangsschwierigkeiten haben den Start der Neutorsperre heute früh geprägt. Konkrete Sperrgitter vor dem Tor haben gefehlt und der Radweg wurde komplett gesperrt, anders als angekündigt. Eigentlich hätte man im Nebentunnel zumindest in eine Richtung fahren dürfen sollen. Laut der Stadt Salzburg sind die Festspiele als Bauherren dafür verantwortlich. Die übernehmen zumindest die Verantwortung für die fehlenden Gitter, sagt Michael Brandauer, Leiter des Bauprojekts der Salzburger Festspiele, im Gespräch mit Lorenz Filler.
1: Die Verkehrszeichen waren aufgestellt, die Verkehrszeichen waren auch aktiviert. Das heißt, die Sperre selbst war aktiviert. Lediglich die Bauzaunelemente, die eine zusätzliche Sichtbarkeit der Sperre vermitteln, waren noch nicht aufgestellt, weil hier leider organisatorisch etwas daneben gegangen ist.
2: Können Sie noch näher erläutern, was da daneben gegangen ist?
1: Die Elemente waren einfach nicht vor Ort zur Verfügung, wie wir sie rechtzeitig bestellt haben, sind erst gegen 6:30 in der Früh gekommen und wurden dann sofort aufgestellt.
2: Eine Frage noch zu dem Radweg. Es ist ja grundsätzlich auch von der Stadt und auch von uns so berichtet worden, dass man statt auswärts schieben muss und statt einwärts fahren kann. Jetzt ist aber in beide Richtungen zu schieben. Warum ist das jetzt so?
1: Aufgrund der beengten Platzverhältnisse ist es natürlich notwendig, für beide Seiten dieses Schieben der Fahrräder zu verordnen, weil aufgrund, wie gesagt, des engen Platzes sonst ein Sicherheitsrisiko wäre. Wir haben das so kommuniziert, wir haben auch so entsprechend in unserer § 90 straßenrechtlichen Bewilligung auch eingereicht und so wurde es auch bewilligt.
0: Sagt Michael Brandauer, Leiter des Bauprojekts der Salzburger Festspiele, im Gespräch mit Lorenz Filler. Generell ist der Start zumindest heute früh aber äußerst ruhig und ohne ungewöhnliche Staus im Frühverkehr verlaufen. Mit dem heutigen Schulbeginn in Salzburg startet auch die Landeshauptstadt wieder offiziell die politische Arbeit. Nach einer mehrwöchigen Sommerpause steht heute die erste Stadtsenatssitzung im heurigen Herbst auf dem Programm. Und die Stadtspitze hat sich viel vorgenommen. In insgesamt rund 30 Tagesordnungspunkten sollen heute auch durchaus kontroverse Beschlüsse gefasst werden. Andreas Landrock fasst zusammen.
3: Stichwort Marktordnung. Der jetzt vorliegende Entwurf hat für einige Diskussionen gesorgt, unter anderem wegen der stark steigenden Marktgebühren für die Standler. Dazu wird das Angebot auf den Märkten erweitert, auch um Produktgruppen, die nicht ganz unumstritten waren. So sollen unter anderem auch Holzwaren angeboten werden, am Christkindlmarkt außerdem eher unweihnachtliche Waren, wie zum Beispiel Haustierbedarf. Der Markt ist aber nicht das einzige heiße Eisen, mit dem sich der Stadtsenat heute beschäftigt. Auch das Wohnleitbild 2040 soll verabschiedet werden. Darin werden unter anderem deutlich höhere Wohnhochhäuser vorgesehen, mit bis zu 10 Stockwerken. Auf der Tagesordnung steht auch ein unplanmäßiger Finanzzuschuss für den Salzburger Zoo. Dort läuft ja seit längerem ein groß angelegtes Investitionsprogramm. Eine neue Südostasien-Anlage ist schon eröffnet. Gleichzeitig wird bis Ende des Jahres eine neue Lemurenwelt gebaut. Und genau die wird teurer als erwartet. Und zwar wegen Auflagen der Naturschutzbehörde. Insgesamt braucht der Zoo knapp 300.000 Euro zusätzlich, je zur Hälfte von beiden Eigentümern Stadt und Land Salzburg.
0: Andreas Landrock hat berichtet. Nun prüft auch das Land Salzburg seine Abrechnungen mit den Barmherzigen Brüdern. Laut Medienberichten sollen eine Apotheke der Barmherzigen Brüder und infolge deren Krankenhaus dem Land Steiermark Medikamente mit Zuschlägen von über 1.200% verrechnet haben. Auf ORF-Anfrage heißt es beim Land Salzburg, dass die Barmherzigen Brüder versichert hätten, dass das nur in der Steiermark der Fall gewesen sei. Man wolle die Angelegenheit aber in den nächsten Wochen trotzdem genauer prüfen. Die Gesundheitseinrichtung in Salzburg hätte zwar keine eigene Apotheke, über die verrechnet werde aber über jene der Barmherzigen Brüder in Linz mitversorgt. Nach der Sommerpause in vielen Bereichen erinnern Gesundheitsexperten jetzt an die Gefahr durch Legionellen in länger unbenutzten Wasserleitungen. Diese Bakterien kommen natürlicherweise im Trinkwasser vor, können sich in stehendem warmen Wasser stark vermehren und als Sprühnebel eingeatmet die Legionärskrankheit verursachen. Dabei ist Abhilfe einfach möglich, berichtet Georg Hummer.
4: Aktuelle Fälle von Infektionen mit Legionellen in Niederösterreich, Kärnten und der Steiermark machen auch in Salzburg Aufklärung über das Risiko durch diese Bakterien notwendig, sagt der Chefarzt der österreichischen Gesundheitskasse Andreas Krauter. Die Legionärskrankheit ist eine bakterielle Lungenentzündung, die mit hohem Fieber, Husten und ausgeprägtem Krankheitsgefühl einhergeht und kann vor allem bei älteren, immungeschwächten oder lungenkranken Menschen sowie Rauchern zu schweren Verläufen führen. In stehendem Wasser mit Temperaturen zwischen 25 und 45 Grad Celsius vermehren sich Legionellen am besten und sind als feiner Sprühnebel eingeatmet, beispielsweise beim Duschen in Whirlpools oder technischen Anlagen wie Kühltürmen gefährlich. Warmes, belastetes Wasser zu trinken stelle dagegen keine Gefahr dar. da die Magensäure die Bakterien abtöte. Der ÖGK-Chefarzt rät daher dazu, jetzt im Herbst etwa nach längerer urlaubsbedingter Abwesenheit ungenutzte Leitungen vor dem ersten Duschen 3 bis 5 Minuten lang mit mindestens 60 Grad heißem Wasser zu spülen und den Raum anschließend gut zu lüften.
0: Und wir kommen noch zum Sport. Der ehemalige Salzburger Publikumsliebling Mauritz Hergort hat erfolgreich in Frankreichs erster Fußballliga debütiert. Der Däne ist beim 2:0-Sieg von OSC Lille gegen Troyes in der zweiten Halbzeit eingewechselt worden und hat den zweiten Treffer von Etienne Mbappé vorbereitet. Hergort hat letzte Woche nach 7 Jahren Salzburg in Richtung Lille verlassen. Das Wetter noch, die Regenschauer, die werden immer seltener am Nachmittag. Über weite Strecken ist schon trocken und die Wolken lockern langsam auf. Damit kommt zumindest ab und zu auch schon die Sonne heraus, am längsten heute im Lungau. Bei teils lebhaftem Nordwestwind erreichen die Temperaturen 16 bis 21 Grad und entsprechen heute damit der Jahreszeit. Morgen wird es spätsommerlich, kleine Wolken gibt's, wenn dann über den Bergen. Der Wind schwächt ab und die Temperaturen, die steigen morgen auf 20 bis 25 Grad.
5: Der defekte Reisebus sorgt immer noch für Probleme. Hier ist die ORF Radio Salzburg Verkehrsinformation um 12.36 Uhr. Wir sind in der Stadt Salzburg. Da steht dieser defekte Reisebus auf der Bügelsteinstraße beim Steinlechner Kreisverkehr. Deswegen gibt Stau in alle Richtungen. Zurück über die Karolinenbrücke bis auf die Nonntaler Hauptstraße. Stau auch rund um den Kapuzinerberg und zurück auf die eigene Straße. Und ebenfalls für Stau und ein Plus von 10 Minuten sorgen Bauarbeiten in der Rainerstraße bzw. am Marktplatz. Deswegen eben der Stau momentan in der Imbergstraße. Und noch Pinzgau B168 Mittersillerstraße. Hier gibt es bei Piesendorf eine Baustelle und aktuell Stau Richtung Zell am See und ein Plus von 10 Minuten.
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0: Mit der Münchner Freiheit geht's durch die Mittagspause am Montag. Ab sofort heißt es bei uns jetzt wieder:
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0: Die Radio Salzburg Mittagszeit ist zurück aus der Sommerpause und heute geht's direkt los mit einer Diskussion, die sich mit der PISA-Studie beschäftigt, also eben mit der Umfrage, wie gut sind denn unsere Schülerinnen und Schüler beim Lesen, Schreiben und Rechnen. Martin Fertini, du hast dir das ein bisschen angeschaut.
2: Ja, passend zum ersten Schultag ist das natürlich ein aufgeregtes Thema sozusagen. Naja, wie soll man sagen, also die PISA-Studie, da ist Licht und Schatten. In manchen Bereichen schneiden wir durchaus ganz gut ab, beziehungsweise unsere Kinder und Jugendlichen. Aber speziell beim Lesen ist ein starker Rückgang zu verzeichnen. Schon signifikant zur letzten PISA-Studie von 20 Punkten. Und das ist umgelegt auf eine Lerndauer fast ein Jahr. Also das heißt, unsere Kinder und Jugendlichen haben ein Jahr Lernen beim Lesen verloren sozusagen. Wir liegen hinter der Türkei, knapp noch vor Deutschland. Und es ist durchaus spannend, sich das anzuschauen, welche Gründe das hat und wo es da genau hakt. Wir haben da zwei sehr kompetente Gäste im Studio. Zum einen Universitätsprofessor Franz Hoffmann, er ist Bildungsexperte an der Uni Salzburg, und Anton Lettner von der Bildungsdirektion. Langjährige pädagogische und schulische Erfahrungen in verschiedensten Bereichen. Und mit diesen beiden Herren werden wir das natürlich diskutieren und vor allem natürlich auch mit Ihnen. Was können wir, was können die Eltern, was können wir Erwachsene tun, damit unsere Kinder wieder motivierter sind, komplexere und längere Texte zu lesen und auch zu erfassen. Welche Vorschläge haben Sie? Wo sehen Sie die Probleme? Was muss man zu Hause dazu tun und was kann die Schule dazu tun?
0: Gerne anrufen 0662 823 823 oder Mail schreiben an mittagszeit@orf.at. Die werden wir dann ganz ordentlich lesen und vortragen. Stimmt's, Martin?
2: Ich werde es probieren. 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
4: Im Studio Andreas Lechner. Der Nationalrat ist zu Mittag auf Verlangen der Grünen zu einer Sondersitzung zum Thema Klimaschutz zusammengekommen. Thema der Sitzung ist der heurige Hitzesommer und fehlende Maßnahmen zur Anpassung an den Klimawandel. Auch ein wirksames Klimagesetz wird von den Grünen eingefordert, berichtet im Parlament Stefan Kappacher.
5: Die Forderungen der Grünen in ihrem dringlichen Antrag sind sehr breit gefächert. Von einem wirksamen Klimaschutzgesetz mit Sanktionen und sektoralen Zielen für die CO2-Reduktion bis hin zu Maßnahmen gegen Trockenheit und Hitze. Stichwort Trinkwasser schonen und Kinder, alte Menschen und exponierte Arbeitnehmer vor Hitze schützen. Kanzleramtsstaatssekretär Alexander Pröll von der ÖVP dazu in der Debatte.
6: Wir als Volkspartei stehen für eine ökosoziale Marktwirtschaft, für Klimaschutz mit Hausverstand.
7: Das ist dramatisch, Herr Staatssekretär. Anders kann man es nicht ausdrücken. Da ist schon richtig viel verschlafen worden. Aber es ist noch nicht zu spät. Und deswegen sagt uns ja der viel zitierte Hausverstand, ändern wir was.
5: Antwortete Grünen-Chefin Leonore Gehwessler. Die Rednerinnenliste ist lang, die Debatte noch in vollem Gang.
4: In Österreich befinden sich die Spritpreise nach dem jüngsten Anstieg der internationalen Ölpreise weiterhin auf hohem Niveau. Größere Sprünge sind in den vergangenen Tagen aber ausgeblieben. Gestern Sonntag hat ein Liter Diesel im bundesweiten Mittel etwas mehr als 2,1 Euro gekostet. Bei Benzin lag der Wert gestern bei knapp 1,9 Euro, wie Daten der E-Control zeigen. Vor Beginn des Irankrieges hat Diesel noch 1,57 Euro gekostet, Benzin 1,52 Euro. Europas höchster Vulkan, der Ätna auf Sizilien, ist wieder aktiv. Deshalb gilt laut italienischem Institut für Vulkanologie auch die höchste Warnstufe für den Flugverkehr. Das bedeutet, in den kommenden Stunden dürfen wegen einer 4 Kilometer hohen Eruptionswolke keine Flugzeuge auf dem Flughafen Catania landen. Wegen der anhaltenden vulkanischen Aktivität des Ätna ist es im August zu einer längeren Unterbrechung des Flugverkehrs am Flughafen von Catania gekommen. Dies hatte tagelang für erhebliche Probleme für die Passagiere gesorgt. Und die Tennis Open in der Wiener Stadthalle Ende Oktober können heuer erneut mit einem Top-Starterfeld aufwarten, denn es haben sich die Nummer 1 und die Nummer 2 der Welt angekündigt, Daniel Kulowitz.
8: Es ist ein Teilnehmerfeld zum Zungenschnalzen. Jannik Sinner, die Nummer 1 der Welt aus Südtirol, und Alexander Zverev, frischgebackener US Open-Sieger aus der Nacht, haben ihr Kommen nach Wien angekündigt. Turnierboss Herwig Stracker hat das vor kurzem auf einer Pressekonferenz verlautbart. Wien könnte also zum direkten Showdown um Platz 1 in der Weltrangliste werden. Das war zuletzt 1993 der Fall, als Pete Sampras und Patrick Rafter in der Stadthalle aufschlugen. Im Vorjahr kamen mehr als 80.000 Zuschauer zu den Erste Bank Open und von den besten 20 Spielern der Welt haben heuer 10 ihr Kommen zugesagt. Zusätzlich also Namen wie Tiafo, Medvedev oder die Jungstars Lerner Tien und Jakub Menschik.
4: Berichtet Daniel Kulowitz, das waren die Nachrichten mit Andreas Lechner. Das Wetter.
9: Im Großteil Österreichs lockern die Wolken heute Nachmittag mehr und mehr auf und zeitweise scheint dann die Sonne. Nur vereinzelt ziehen noch kurze Regenschauer durch. Zäher sind die Wolken nach Nordosten hin. Vor allem in Niederösterreich und Wien sind bis in den Abend hinein Regenschauer möglich. Zum Teil lebhafter bis kräftiger Westwind und je nach Sonne 16 bis 25 Grad. Morgen dann anfangs stellenweise Nebel oder Hochnebel, bald aber in ganz Österreich sonnig und wärmer mit 20 bis 25, im Westen bis zu 28 Grad. So viel zum Wetter mit Jörg Stieber.
10: Hier ist die ORF Radio Salzburg Verkehrsinformation um 13:03. Eine Meldung für die Stadt Salzburg in der Bürgersteinstraße im Kreisverkehr. Mit der Eignerstraße ist der defekte Reisebus entfernt. Der Stau löst sich dort auf. Und bekanntlicherweise ist seit heute das Neutor für 6 Monate gesperrt. Wegen Bauarbeiten, der Verkehr wird rund um den Mönchsberg umgeleitet. Es muss natürlich dort immer wieder auch mit Verzögerungen gerechnet werden. Und dann haben wir noch eine Meldung für Bayern A8 Richtung Salzburg zwischen Traunstein und Anger. Stau vor einer Baustelle und ca. 20 Minuten mehr Fahrzeit. Dort, wo es geht, wünschen wir gute und vor allem sichere Fahrt.
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10: Lesen ist ein großes Wunder, sprach einst Marie Ebner von Eschenbach, bekannte österreichische Schriftstellerin. Für manche ist Lesen auch ein großes Rätsel, weil es dann doch nicht so ganz einfach ist, komplexere Texte und Zusammenhänge zu erfassen. Das ist auch das Ergebnis der aktuellen PISA-Studie, über die wir heute am ersten Schultag reden wollen. Wie die im Detail ausschaut, da gibt es durchaus Licht und Schatten. Und wir haben zwei sehr kompetente Gäste bei uns im Studio. Und wie immer ist auch Ihre Meinung zum Thema Schule und Lesekompetenz gefragt. Was muss die Schule liefern? Was sollte von zu Hause aus mitgegeben werden? Und wie können wir diesem Trend, dass unsere Kinder und Jugendlichen eigentlich diesbezüglich ein bisschen nachhinken, wie können wir dem entgegentreten?
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10: Bei mir im Studio ist Universitätsprofessor Dr. Franz Hoffmann, Bildungsexperte der Uni Salzburg. Herzlich willkommen. Schön, dass Sie hier sind. Sie haben viele Forschungsschwerpunkte, unter anderem auch Schulpädagogik und Lern- und Lehrforschung sowie allgemeine Didaktik. Und zum anderen ist Anton Lettner von der Bildungsdirektion bei uns zu Gast. Ganz kurz, wenn wir das jetzt einschätzen, Sie kennen logischerweise beide die Studie und haben sich damit beschäftigt. Herr Dr. Hoffmann, was ist Ihr Fazit oder was ist Ihnen am ehesten jetzt aufgefallen, negativ wie positiv an der aktuellen PISA-Studie?
12: Ja, schönen guten Nachmittag, vielen Dank für die Einladung. Sie haben es eingangs erwähnt, ich beschäftige mich seit 40 Jahren mit Fragen der Lehrerinnen- und Lehrerbildung und auch mit Fragen der Lernmotivation. Mein Blick auf die Studie, weil ich mich in der letzten Zeit auch verstärkt mit dem Thema Schule und Demokratie beschäftigt habe, mein Blick auf die Studie geht in die Richtung, dass mit der Lesekompetenz natürlich eine ganz wichtige Kompetenz derzeit eher im Sinken begriffen scheint, was insbesondere für das Wahrnehmen der demokratischen Möglichkeiten, auch für demokratische Reife, für Mitbestimmung, meines Erachtens kein gutes Zeichen darstellt. Und ich bin deshalb froh, dass es diese Sendung heute gibt.
10: Wenn wir das jetzt ganz konkret ein bisschen machen, es gibt ja Vergleichswerte. Die PISA-Studie findet, glaube ich, so alle drei Jahre oder so ungefähr. Um wie viel hat sich denn die Lesekompetenz verschlechtert?
12: Die Lesekompetenz hat sich im Vergleich zu 2022 im Mittelwert um 13 Punkte verschlechtert. Das ist ein Mittelwert, wobei, wenn man einzelne Detailauswertungen genauer ansieht, sieht man, dass diese Unterschiede schwanken. Man geht bei PISA davon aus, dass 20 Punkte in etwa ein Lernjahr darstellt. Also von daher sind wir schon in einem Bereich, der das Thema als diskussionsrelevant erscheinen lässt.
10: Okay, also das heißt, wir haben, oder unsere Kinder und Jugendlichen haben in den letzten drei Jahren, also von der letzten PISA-Studie bis jetzt, quasi ein Lernjahr beim Lesen verloren.
12: Nicht alle, man muss es differenziert betrachten. Der interessanteste Befund aus den jetzigen Daten, der geht in die Richtung, dass eher die 2022 überdurchschnittliche Leseleistungen erzielt haben, jetzt nicht mehr so gut lesen, also wenn man diese längsschnittlichen Daten eben sich genauer anschaut. Der Rückgang ist insbesondere bei den sehr guten Lesern und Leserinnen zu verzeichnen und eher nicht, wie man das intuitiv vielleicht meinen möchte, bei der Gruppe, deren Muttersprache nicht Deutsch ist.
10: Okay. Herr Lettner, wie sehen Sie dieses Ergebnis? Die Bildungsdirektion ist ja letztlich auch für den ganzen schulischen Organisationsbereich zuständig, wenn ich das so kurz zusammenfassen darf. Wie wichtig ist denn in Ihrer täglichen Arbeit das Ergebnis dieser PISA-Studie?
13: Es ist sehr wichtig, weil wir dieses Jahr auch vergleichen mit anderen Ergebnissen. Wir haben bereits heuer bekommen die Ergebnisse der individuellen Kompetenzmessung Plus in den Volksschulen. Mhm. Da hat Salzburg relativ gut abgeschnitten. Wir gehören eher zu den drei besten Bundesländern.
10: Ganz kurz, individuelle Kompetenzmessung Plus, das ist auch eine
13: Messung, wo ganz konkret auch auf Schulstandorte bezogen die Bildungsstandards, nennen wir es so, das ist verständlicher, abgefragt werden und wir dann auch die Ergebnisse des jeweiligen Standortes haben. Und
10: das heißt, das ist ganz spezifisch, da geht es jetzt wirklich ums Bundesland Salzburg, um die verschiedenen Gaue, wie auch immer. Okay.
13: Ja. Mhm. Und wir bekommen heuer im Herbst dann die Ergebnisse für die Sekundarstufe 1. Da sind wir gespannt, das werden wir vergleichen. Natürlich hat für uns auch diese Studie jetzt eine Wichtigkeit. Wir haben ähnliche Anmerkungen gesehen, wie es der Herr Professor Hofmann schon gesagt hat. Also spannend wirklich, dass die Leistungsstarken abgenommen haben. Aber wir haben auch Beobachtungen im Schulsystem, mit denen wir diese Ergebnisse erklären können. Das heißt, gerade der Bereich, die psychische Belastung, die Covid-Jahre, die ja genau in dieser Kohorte drin liegen, die jetzt abgefragt worden sind, aber auch pädagogische Wahrnehmungen, wie zum Beispiel, dass die Aufmerksamkeitsspanne bei Jugendlichen und Kindern sinkt, und das ist ja ganz etwas Wesentliches fürs Lesen.
10: Sinkende Aufmerksamkeitsspanne, da sind wir natürlich sehr, sehr schnell wieder bei der digitalen Welt, bei der TikTok-Welt, in denen halt viele, wo halt viele Jugendliche und Kinder quasi zu Hause sind. Das wird sicher auch noch ein großes Thema sein. Wir haben aber bereits einen Hörer in der Leitung, und zwar den Herrn Kempner aus Matze. Herzlich willkommen bei uns in der Sendung, Herr Kempner. Sie haben sich darüber auch oder machen sich darüber auch Gedanken, beziehungsweise sind selbst immer ganz aktiv, wenn es ums Lesen und auch ums Schreiben geht. Ist das korrekt so? Jetzt höre ich Sie gerade mit Moment. Jetzt haben wir Sie dran. Bitte, jetzt sind Sie in der Leitung.
14: Danke. Und wie gesagt, das sind einige Vorschläge von mir. Und zwar wieder mal einen handgeschriebenen Liebesbrief versuchen.
10: Warum nicht?
14: Meine Betonung war wirklich auf Versuchen. Ja. Und wie gesagt, ich bin zwar erst 84 Jahre alt, aber das Bedürfnis, wenn man so verliebt ist wie ich in eine so intelligente und schöne Frau, ich umgekehrt sage, das möchte ich übrigens auch betonen, das wäre mir sehr lieb, wenn man in Zukunft sagt, die intelligente und schöne Frau. Mhm. Weil es heißt immer die schöne und intelligente Frau. Ich bin eher fürs Umdrehen.
10: Vollkommen richtig.
14: Und wie gesagt, und ich merke selber, meine Verlobte kriegt meistens am Abend dann noch ein wunderschönes Gedicht vorgetragen.
10: Okay.
14: Und ich sehe selber, wie ich da von der Betonung und vom Sprachschatz und von der Wortstellung das Sache schon wesentlich besser kann. Das ist meine Idee, dass man das üben soll.
10: Das wäre sicher ein hervorragender Anschluss. Herr Kempner, vielen Dank für Ihren Anruf. Wie gesagt,
14: mein nächster Liebesbrief war mal 4 Seiten.
10: Respekt! Wenn ich kurz fragen darf, in welcher Frequenz ungefähr kommt da wöchentlich ein Liebesbrief oder einmal im Monat?
14: Nein, wöchentlich nicht, aber spätestens alle 14 Tage.
10: Das ist großartig. Das ist das Allerwichtigste. Ja. Fantastisch.
14: Das ist einfach wieder mal das alte, gute Verhältnis, was man früher gehabt hat. Wenn sich die Freundin oder die Frau freut, wenn die Post wieder mal einen Liebesbrief bringt.
10: Absolut.
14: Das ist, und nicht das SMS. Das wäre meine Idee dazu.
10: Vielen Dank für den Anstoß. Danke für den Anruf. Danke, Herr Kempner. Danke. Das ist natürlich tatsächlich sehr spannend. Herr Kempner hat gerade gesagt, 84 Jahre jung, schreibt einen Liebesbrief an seine Verlobte oder Liebesbrief an seine Verlobte. Das kann man heutigen Jugendlichen natürlich schwer nahebringen, weil da kommen bestenfalls ein paar Emojis mit dazugehörigen Fotos, die einen klassischen Liebesbrief irgendwie ersetzen. Das ist wirklich eine komplett andere Welt natürlich, in der die Jugendlichen heute leben. Wie weit, Ihrer Meinung nach, sind denn tatsächlich die digitalen Gerätschaften auch daran schuld, dass diese Aufmerksamkeitsspanne, von der Sie gesprochen haben, Herr Lettner, dermaßen sinkt? Bitte. Beide gefragt.
12: Ja, das Handy oder digitale Endgeräte, ein Tablet, ein Laptop, sind Geräte, die einen Reiz präsentieren, und ich kann jetzt entscheiden, wie lange widme ich mich diesem Eindruck Und wenn zum Beispiel das ein Text ist, der sehr komplex oder lange formuliert ist oder ich einzelne Begriffe daraus nicht verstehe, gibt es natürlich sofort die Möglichkeit, das wegzuwischen, weiterzublättern und es gewissermaßen aus der Aufmerksamkeit hinauszudrängen. Ich bestimme, womit ich mich beschäftige, was grundsätzlich gut ist. Nur lernen heißt auch, sich mit Dingen beschäftigen, die nicht leicht verdaulich sind, die etwas Widerständiges in sich haben und für die oder im Hinblick auf die es Zeit und Geduld braucht, um sie sich anzueignen. Mhm. Und die Möglichkeit, das wegzukicken, sage ich mal, oder wegzuwischen, ist natürlich bei diesen Devices sehr gegeben und damit auch sehr verlockend.
10: Und das ist damit sehr, sehr kurzlebig, das Ganze.
12: Sehr kurzlebig, ja.
10: In der Schule tatsächlich Liebesbriefe schreiben zu lassen, wäre wahrscheinlich sehr, wie soll man sagen, befremdlich für viele Kinder, oder? Aber der Vorschlag von Herrn Kempner hat ja durchaus an sich, weil es können wahrscheinlich kaum Kinder so etwas, oder?
13: Schreiben und Jugendliche. Schreiben und Lesen wird natürlich schon in der Schule im klassischen geübt. Aber man muss schon dazu sagen, es geht nicht nur darum, die Dinge zu üben und die Dinge zu tun. Weil wenn man sie falsch tut, dann übt man es falsch ein. Es geht darum, dass es auch pädagogisch begleitet wird. Mhm. Wir sind irrsinnig stark in der Lesemotivation. Also sie lesen sehr viel. Die Frage ist immer, was wird gelesen? Aber was noch viel wichtigere Bereiche sind, dass man in der Schule, und das machen wir, eine Lesediagnostik macht. Mhm. Schaut, kann gut gelesen werden, kann sinnerfassend gelesen werden. Und dann aber auch davon ableitet, welche Maßnahmen sind notwendig, um die Schüler und Schülerinnen, die hier einen Nachholbedarf haben, zu unterstützen. Mhm. Also es geht wirklich um das begleitete Unterstützen von Schüler und Schülerinnen, nicht immer nur um das Tun.
10: Wie kann man das am besten begleiten? Wie kann man junge Menschen dazu motivieren, auch längere Texte zu lesen? Ihre Meinung ist wie immer gefragt. 0662 823 823.

0: In der Mittagszeit geht es bei uns heute, nun am ersten Schultag, um die Schule und konkret um das Lesevermögen unserer Kinder und Jugendlichen, das nicht unbedingt das Beste ist. Wir liegen, glaube ich, knapp hinter der Türkei und knapp vor Deutschland, wenn ich das richtig gelesen habe, da im Studienergebnis. Schon ungefähr im OECD-Mittelfeld irgendwie, aber leider Gottes um einiges schlechter als beim letzten PISA-Test 2022. Professor Franz Hoffmann und von der Uni Salzburg, Bildungsexperte, und Anton Lettner von der Bildungsdirektion sind meine Gäste heute. Gibt es da eigentlich irgendwie auch geschlechterspezifische Unterschiede bei den Kindern und Jugendlichen?
1: Auf jeden Fall. Seit der ersten PISA-Studie hat sich gezeigt, dass Naturwissenschaft offensichtlich eher eine Domäne der Burschen ist und Lesen eher eine Domäne der Mädchen ist. In der Literatur findet man gleichzeitig eine riesige Warnung, diesen Befund offen auszusprechen, weil er natürlich eine Stereotypisierung darstellt und weil damit den Buben oder Burschen natürlich auch die Ausrede gegeben würde, naja, ich bin halt ein Bub oder ein Bursch und mich interessiert halt das Lesen nicht so. Aber es ist tatsächlich ein signifikanter Unterschied in diesen Domänen zu verzeichnen.
0: Herr Lettner, Sie haben ja auch langjährige Erfahrung selbst als Lehrer. Haben Sie diesbezüglich auch solche Beobachtungen gemacht?
2: Ja, die Beobachtungen macht man, und die Stereotype, die findet man nicht nur in der Schule vor, die finden wir gesamtgesellschaftlich. Okay. Das ist wirklich spannend, dass Mädchen viel mehr lesen, die Burschen es eher sind, die hier die Zahlen nach unten drücken. Mhm. Die Bildungsdirektion reagiert damit mit eigenen Strategien und Maßnahmen auch im Bereich der Geschlechterpädagogik und der Gleichstellung. Also da merken wir diese Unterschiede. Aber das ist natürlich etwas, wo nicht nur wir als Bildungsdirektion zuständig sind. Diese Frage kann man auch an die Gesellschaft an sich stellen. Mhm. Inwieweit unterstützen wir dann auch solche Stereotype? Schenkt man einem Mädchen leichter ein Buch als wie einem Burschen? Gehen wir da gleich vor, unabhängig vom Geschlecht, oder fallen wir womöglich in diese Stereotypen auch hinein? Mhm. Gehen wir denen auf den Leim? Was ich damit sagen möchte, es ist natürlich wichtig, ich habe schon gesagt, Lesemotivation, Leseförderung, Lesediagnostik, aber dann gibt es natürlich auch Lesekultur, ja, die zu Hause beginnt, das muss man ganz ehrlich sagen, da braucht man auch die Unterstützung der Erziehungsberechtigten. Das ist etwas, auf das wir alle gemeinsam schauen müssen.
0: Und sehr, sehr schnell hat man ja immer in solchen Situationen auch das Handy zur Ausrede. Das Handy ist so ziemlich an allem schuld, wahrscheinlich auch im gestiegenen Ölpreis jetzt. Also es ist eine Ausrede, die sehr, sehr schnell bei der Hand ist, natürlich auch, wenn es ums Lesen geht. Der Herr Rehm ist da ein bisschen anderer Meinung. Er gibt nämlich dann nicht den digitalen Medien so sehr die Schuld. Sie sind selbst eine Leserate, Herr Rehm. Schönen Nachmittag.
3: Ja, schönen Nachmittag, die Runde. Danke, dass ich durchgeschaltet wurde. Ja, also ich bin jetzt ein Jahrgang, der natürlich analog mit Büchern, mit analogen Medien groß geworden ist. Eine Leseratte war ich schon als Volksschüler. Habe jetzt unlängst eines meiner ersten Bücher wieder entdeckt am Dachboden. Und naja, was mir schon auffällt, egal ob sie jetzt bitte nicht böse sein, Rundfunk, Fernsehen, alle möglichen Medien, da ist also ein totaler Sittenverfall der Sprache und der Ausdrucksweise in den letzten 40 Jahren passiert. Das ist bei Zeitungen, bei Printmedien feststellbar. Und letztendlich, und da kommt jetzt das Digitale ins Spiel natürlich. Ich meine, wenn ich heute digitale Dinge über digitale Medien was lese, lese ich ja auch. Das Problem ist nur, dass das also von der Satzstellung, von der Ausdrucksweise, von der Wortwahl derartig fleißig und schlecht ist. Und mittlerweile hat also diese flapsige Sprache, wie sie bei Facebook oder in WhatsApp-Nachrichten gebräuchlich ist, enorm um sich gegriffen. Ich selbst bin also ein Verfechter, ein totaler Fan unserer Sprach-, Schreib- und Ausdruckskultur, und ich nutze natürlich auch die digitalen Medien, das muss man heute, sonst ist es schwierig. Mhm. Und ich drücke mich also immer sehr gewählt aus und versuche also nach Möglichkeit, auch wenn es etwas langwieriger ist, auch wenn ich E-Mails geschäftlich schreibe oder so, es ist einfach diese Kultur der Sprache und der Ausdrucksweise, und das ist, glaube ich, auch ein großes gesellschaftliches Problem, das natürlich durch verschiedene Faktoren hervorgerufen wird. Das ist so meine Wahrnehmung. Ob die jetzt hundertprozentig richtig ist, weiß ich nicht. Mhm. aber man kann auch einen stilvollen Liebesbrief in einen Computer schreiben, wenn man zum Beispiel, so wie ich, Probleme mit den Händen hat, nicht mehr richtig schreiben kann, weil die Hände kaputt sind. Also ich glaube, es ist eine Sache eben des, der Ausdrucksweise und des Verstehens und eben auch des richtigen Lernens. Ich meine, der Schule möchte ich jetzt weniger Schuld geben. Es beginnt im Elternhaus, kommt mir vor.
0: Ja, vielen Dank, Herr Rehm. Danke für den Anruf. Das ist ein ganz wichtiger Punkt, dass im Endeffekt sind schon auch wir Erwachsene gefragt und letztlich auch in der Verantwortung, was wir unseren Kindern und Jugendlichen weitergeben und auch vorleben, auch in Sachen Lesekultur, wie es der Herr Rehm gerade angesprochen hat. Oder wie sehen Sie das?
1: Ja, der letzte Anruf ging ja in die Richtung, dass ein schon sprachlich sehr gut geschulter Mensch einfach den Computer als Ausdrucksmedium verwendet. Mhm. Wir haben ja eingangs darüber gesprochen, dass die Welt des Internet irgendwie eine Sprachumgebung darstellen kann, anhand der man lernt. Und da muss man natürlich sehr gut auswählen, mit welchen Dingen man sich im Internet beschäftigt. Die digital gestützte Kommunikation in den Kanälen, die so landläufig ja bekannt sind, die verläuft sprachlich natürlich auf einer anderen Ebene.
0: Wie kann man Kinder jetzt zum

0: Wir haben hier so viele Maßnahmen an Lesemotivation. Salzburg hat über 700 Lesepatinnen, die in die Schulen gehen und vorlesen. Mhm. Wir haben auch Diagnoseinstrumente im Einsatz gehabt, um die Schüler und Schülerinnen dann entsprechend zu begleiten und haben diese weit im Einsatz. Wir haben nach dem ersten Schuljahr eine Leserechtschreibprobe. Wir haben in Salzburg in der dritten Schulstufe grundsätzlich immer das Salzburger Lesescreening, das auch schaut, inwieweit haben sie die Kompetenzen der Schüler und Schülerinnen entwickelt, das ja auch wissenschaftlich begleitet worden ist und veröffentlicht worden ist. Das heißt, wir haben hier sehr viele Maßnahmen gesetzt und die Werte sind ja in Salzburg jetzt, wenn man von der IKM Plus ausgeht, in der Volksschule nicht so schlecht. Mhm. Aber das heißt nicht, dass wir nichts mehr tun, weil wir haben in der Volksschule auch 10% Kinder, die die Bildungsstandards nicht erreicht haben. Und auch das ist uns zu viel. Ja, mhm. Und auch da werden wir ab nächsten Schuljahr einen Maßnahmenkatalog, ein Strategiepapier für die nächsten 3 Jahre in Kraft setzen, um hier auch diese Schüler und Schülerinnen gut zu begleiten und diesen Prozentsatz zu minimieren.
1: Sie wollten was sagen, Herr Hoffmann, bitte.
2: Ja, ergänzend vielleicht noch dazu, bei einer sehr frühen PISA-Studie hat sich das Item, das man damals die Schülerinnen abgefragt hat, wie groß ist die Anzahl der physisch existierenden Bücher in meinem Zuhause? Mhm. Die hat sich dieses Item oder die Antworten, die Daten zu diesem Item haben sich wirklich als valider Prädiktor herausgestellt. Wie viele physische Bücher, natürlich müsste man auch sagen, in welcher Qualität, worum handelt es sich, ja. Wie groß ist die Bibliothek, die du daheim vorfindest?
1: Ja. Natürlich. Was ist Ihre Meinung zu dem Thema? Welche Vorschläge haben Sie? Und wie kann man unsere Jugendlichen wieder zu Leseratten machen? 0662 823 823.

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1: Es ist 13.30 Uhr, am Mikrofon begrüßt Sie Gertrud Stabauer. Eine Familie aus Wien ist gestern auf der Enzkraxen zwischen Flacher und Klein-Arlenberg notgeraten. Die drei wollten umkehren und konnten im schwierigen Gelände auf 1.900 Metern Höhe nicht mehr weiter. Sie waren in kurzen Hosen und leichten Bergschuhen unterwegs. Die Wanderer setzten am Abend einen Notruf ab. Die Bergrettung rückte aus, unterstützt von einem Polizeihubschrauber. Mit Hilfe einer Seilwinde wurden die drei Urlauber in Sicherheit gebracht. Nach dem schwierigen Einsatz weist die Bergrettung erneut darauf hin, wie wichtig eine entsprechende Tourenplanung ist. Der Verdächtige im Fall der

0: Pressung gegen den Babynahrungshersteller HIP bleibt in Haft. Die U-Haft ist bis zum 2. November verlängert worden. Der ehemalige Mitarbeiter war Anfang Mai im Flachgau verhaftet worden. Der Mann soll HIP-Gläser mit Rattengift versetzt haben, um Geld zu erpressen. Der Mann bestreitet die Vorwürfe. Auch das Land Salzburg prüft jetzt seine Abrechnungen mit den Barmherzigen Brüdern. Laut Medienberichten sollen eine Apotheke der Barmherzigen Brüder und infolge deren Krankenhaus, dem Land Steiermark, Medikamente mit Zuschlägen von über 1.200% verrechnet haben. Auf ORF-Anfrage heißt es beim Land Salzburg, dass die Barmherzigen Brüder versichert hätten, dass das nur in der Steiermark der Fall gewesen sei. Man wolle die Angelegenheit aber in den nächsten Wochen trotzdem genauer prüfen. Das Wetter in Salzburg, die Regenschauer werden immer seltener. Über weite Strecken ist es schon trocken und die Wolken lockern langsam auf. Damit kommt zumindest ab und zu auch schon die Sonne heraus, am längsten im Lungau. Bei teils lebhaftem Nordwestwind erreichen die Temperaturen 16 bis 21 Grad und entsprechen damit der Jahreszeit. Morgen wird es spätsommerlich, die Temperaturen steigen auf 20 bis 25 Grad.
1: Hier ist die ORF-Radio Salzburg Verkehrsinformation um 13:32 Uhr. Abgesehen von der Neutorsperre in der Stadt Salzburg wurden uns keine Behinderungen gemeldet. Eine Meldung haben wir für Bayern, die Autobahn A8 Richtung Salzburg zwischen Traunstein und Anger. Hier brauchen Sie vor einer Baustelle circa 15 Minuten länger. Wir wünschen weiterhin gute und vor allem sichere Fahrt.
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1: Und heute am ersten Schultag geht's um die Lesestärke oder leider auch Leseschwäche unserer Kinder und Jugendlichen. Laut aktueller PISA-Studie hat sich das Niveau ein bisschen, ja, gar nicht einmal so wenig verschlechtert, wenn man es in Lernzeit umrechnet. Fast ein Jahr bei manchen, nicht bei allen, das da verloren gegangen ist. Wir reden heute darüber, wie man das verbessern kann, was wir als Erwachsene tun können, was die Schule tun kann, was das Elternhaus, die Erziehungsberechtigten tun sollten. Ihre Meinung, wie immer, ist gefragt.
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1: Und ich habe jetzt die Frau Probst in der Leitung aus der Stadt Salzburg. Frau Probst, Sie haben ja da auch ganz gute Vorschläge, beziehungsweise sind da selbst sehr aktiv, wenn es ums Motivieren geht in Sachen Lesen.
3: Ja, hallo. Ich würde sagen, dass die Erwachsenen wohl sehr viel tun können, um die Freude, die Lesefreude der Kinder und die Kompetenz zu stärken. Das sind einmal die Lesepatinnen und Paten, die Sie schon genannt haben. In der Schule selber könnte man die Kinder eben selber Bücher auswählen lassen, dass sie die vorstellen. Und zu Hause, um das Üben auch ein bisschen angenehmer zu machen. Man kann sagen, ich lese, erst einmal sucht sich das Kind selber das Buch aus. Ich lese jetzt ein Stückerl und das andere liest mir dann du und dann reden wir über das Buch. Also ich glaube, dass wir als Erwachsene, als Eltern und Lehrer wirklich sehr viel die Kinder unterstützen können, damit sich ihre Lesekompetenz verbessert.
1: Vielen herzlichen Dank für Ihren Input. Bitte. Wir haben ja zwei kompetente Gäste heute bei uns im Studio. Zum einen Universitätsprofessor Dr. Franz Hoffmann, Bildungsexperte an der Uni Salzburg und Anton Lettner von der Bildungsdirektion. Wir haben jetzt gerade vorher noch während der Nachrichten darüber gesprochen, dieses Motivieren und Unterstützen, aber eben nicht zwingen. Das ist diese schwierige Gratwanderung. Wie viel davon kann die Schule tun? Wie viel muss vom Elternhaus kommen? Und wie kann man auch das Elternhaus diesbezüglich unterstützen? Ihrer Meinung nach?
4: Ich denke, es ist wichtig, da zwischen zwei Punkten zu unterscheiden. Das eine ist Struktur. Die Anruferin hat das ja erwähnt. Sie hat Maßnahmen vorgeschlagen, wie man Heranwachsende mit dem Lesen in Beziehung bringen kann. Mhm. Und zwar wirklich durch getaktete, auch ein bisschen routinisierte Maßnahmen, die in der Verantwortung eben dieser Lesepatinnen stehen. Das ist die Struktur. Von dem unterschieden wird immer die Autonomie. Auch das ist genannt worden, dass eben die Kinder und Jugendlichen sich die Dinge selber aussuchen können, worüber sie etwas lesen wollen, mit welchem Schwierigkeitsgrad. Da müsste dann eher wieder die erwachsene Person ein Auge darauf haben, dass es zu keiner Überforderung kommt. Und wenn so diese Punkte zwischen Fordern und Fördern eine gute Balance bekommen, dann könnte man sagen, das ist ja auch das, was du vorhin schon betont hast, dass wirklich sich in der Lesekompetenz ein Fortschritt ergibt. Zwang alleine wäre das Abstürzen auf die Seite der Struktur. Da wird aus der Struktur die Kontrolle, wo eben alles von außen vorgegeben wird, was auf jeden Fall keine gute Idee ist.
1: Herr Lettner, es ist ja jetzt durchaus so, dass die Kinder und Jugendlichen mit sehr unterschiedlichen Voraussetzungen, auch was das Lesen betrifft, in die Schule kommen. Wie kann man das jetzt im Unterricht eigentlich ausgleichen? Ich habe ja auch eine ganz dunkle Vergangenheit als Lehrer, auch wenn jetzt nicht im Deutschunterricht, aber trotzdem weiß ich, welche unterschiedlichen Voraussetzungen Kinder und Jugendliche mitbringen. Und ich habe damals in meiner vierjährigen Lehrertätigkeit diesbezüglich durchaus zu kämpfen gehabt, das irgendwie auszugleichen. Welche Instrumente gibt es dazu? Wie kann man dem begegnen?
5: Ja, da gibt es natürlich mehrere Instrumente. Das Wesentlichste ist, dass man mal feststellt, ob denn überhaupt die Deutschkenntnisse da sind, um das Lesen in der Form anzugehen. Aber da gibt es die Maßnahmen der Deutschförderkurse und der Deutschförderklasse. Und dann ist es ganz wesentlich, dass ich differenzierten Unterricht plane und anbiete und auf die jeweiligen Leistungsniveau der Schüler und Schülerinnen eingehe. Das hängt auch ein bisschen damit zusammen, dass man ihnen offen lässt, was sie lesen möchten. Ja, und dass man sich das selber aussuchen kann. Und wenn ich es mir selber aussuchen kann, dann kann ich es auch entsprechend meiner Lesefähigkeit aussuchen. Mhm. Was ich noch sagen möchte, es ist ganz wichtig, dass das, was wir jetzt gesagt haben, auch in einer gewissen Art und Weise zu Hause gespiegelt wird. Die Lesepatinnen, das ist ja eine Gruppe, die kommt an die Schule und zeigt den Kindern, wir lesen. Wir lesen euch vor, wir lesen auch zu Hause. Also es gibt Menschen, die lesen nicht nur in der Schule. Das Lesen darf nicht auf die Schule beschränkt werden und es muss auch zu Hause aufgegriffen werden. Es müssen zu Hause Bücher sichtbar sein. Man fragt die Schüler und Schülerinnen, das Kind, was lest ihr gerade? Vielleicht liest man sogar mit, vielleicht liest man Teile vor. Also, dass hier wirklich eine Spiegelung entsteht und dass Lesekultur nicht nur auf das Schulische, womöglich auf das reduziert wird, was man als Pflicht wahrnimmt, sondern dass es etwas Alltägliches ist. Ich glaube, das wäre ein sehr wichtiger und guter Zugang.
1: Wir haben die Frau Ziegler-Strobel in der Leitung. Sie ist selbst Volksschullehrerin, Mutter und Lesepartnerin, also rundum Kompetenz sozusagen, was das Thema betrifft. Schönen Nachmittag, Frau Ziegler-Strobel. Bitte schön.
6: Ja, gehört. Ja, gehört jetzt Heidi Ziegler. Ich möchte erst einmal meine Schule grüßen, die Volksschule Strobel, wo ich schon sehr gerne seit einigen Jahren bin. Und wir haben Lesepaten, das ist vorher falsch verstanden worden, und zwar sind das die Viertklässler. Okay. Und ich habe jetzt gerade eine vierte Klasse.
1: Okay.
6: Und die freuen sich jetzt, es war heute so eine Umfrage in der Früh, habe ich sie gefragt, auf was freut sich am meisten, wir dürfen endlich Lesepaten sein. Und die vierte Klasse geht dann in die erste Klasse und darf den Kindern mit ihnen gemeinsam lesen, vorlesen und sie so einführen in diesen schönen Leselernprozess.
1: Mhm.
6: Was noch nicht gefallen ist jetzt in der Diskussion, ist einfach auch die verschiedenen, also zuerst einmal die Schulbibliothek, die wir haben. Das ist von unserer lieben Kollegin der Frau Hudek ganz toll gestaltet, wo wir das jetzt neu sortiert haben, wo die Kinder wirklich runtergehen können, Klassenlektüren holen können oder einzelne Bücher aussuchen, sich kostenlos ausborgen dürfen. Und die ist total vielfältig und bunt. Und da können eben die Burschen auch zum Beispiel sich die Comics hernehmen, wo ein bisschen weniger Text drinnen steht und sind trotzdem motiviert, das dann auch mitzunehmen. Weil das ist das ganz Wichtige. Jedes Kind braucht sein eigenes Buch. Also okay. Ich habe es bei meinen eigenen Kindern festgestellt, nicht nur als Lehrerin, sondern die Bücher finden die Kinder. Man muss halt nur in eine Buchhandlung gehen und die Kinder schmökern lassen. Ja. Oder was auch noch sehr wichtig ist, was wir auch viel in Strobel haben, ist sind verschiedene Lesungen von Autoren. Und was ich noch in meiner Klasse mache, in der Schmetterlingsklasse, ist, dass ich den Kindern Klassenlektüren vorlese. Also ich suche ein Buch aus und dann ist es einmal ein Comic, einmal ist es etwas anderes, wo man einfach über eine Fliege, zum Beispiel über Eintagsfliege, habe ich einmal monatelang vorgelesen. Das machen wir immer in der großen Pause. Die Kinder horchen mir zu, tun nebenbei essen und dann gehen sie hinaus und können miteinander quatschen. Also nicht, dass ich ihnen da was wegnehme. Aber dieses Motivieren zum Lesen kann man in der Schule wirklich jeden Tag leben. Und das ist das, was ich nicht nur in der Schule mache, sondern dann zu Hause mit meinen Kindern das super fortführen und die Motivation immer groß halten. Ja? Weil es geht, finde ich, alles im Leben nur über Motivation. Will ich was erreichen, dann muss ich mich dazu motivieren.
1: Ja, das ist richtig. Frau Ziegler, vielen herzlichen Dank für Ihren Input und Ihre Schilderung von den ganzen Aktionen, die Sie zu Hause und auch in Ihrem schulischen Umfeld machen. Mhm. Eine Frage an unsere Bildungsexperten, diese Geschichte mit Lesen und Vorlesen. Also ich plaudere jetzt aus meiner Schule, von meinen Kindern. Vorlesen, super. Selber lesen, ja, weiß nicht. Gibt es da irgendwie eine Empfehlung, wie viel man sozusagen vorlesen soll und wie man das aus dem Vorlesen ein Selberlesen werden kann?
4: Ja, ich denke, das Vorlesen könnte auf jeden Fall den Sprachschatz erweitern. Ich würde trotzdem deutlich differenzieren zwischen dem sich vorlesen lassen und dem selber lesen und würde eine starke Lanze für Zweiteres brechen. Mhm. Die stärkste Motivation meines Erachtens, die es für das Lesen wollen geben kann, ist, ich will etwas wissen, ich will mir Wissen besorgen, ich will mir bestimmte Fakten besorgen und dazu brauche ich den Schlüssel, um das erfahren zu können. Und das ist einfach meine Lesekompetenz. Mhm. Also für die Entwicklung des Wortschatzes, für das Lust haben an Sprache und an Erzählungen ist sicher das Zuhören eine gute Möglichkeit. Ich würde allerdings trotzdem eine Lanze brechen, selber lesen zu lernen. Nicht zuletzt, wie ich es eingangs schon gesagt habe, weil der Fortbestand unserer Demokratie auf jeden Fall an Menschen hängt, die sich selber ein Urteil bilden können, die sich selber einen Überblick über bestimmte Fakten beschaffen können. Und da ist das Lesen können ein absoluter Schlüssel. Jeder Begriff, den ich mir neu aneigne, eröffnet gewissermaßen eine neue Welt und ermöglicht mir einen Zugriff auf die Beschreibung von Realität.
1: Mhm. Ja, und jedes Buch als solches ist ja auch ein Abenteuer. Aber das ist ja, es ist ja genau dieses Problem, wie jemanden, der gerne liest, das klarzumachen ist, ja, well, nachher den tragen. Aber jemanden irgendwie dieses Abenteuer lesen schmackhaft zu machen und eben zu motivieren, in dieses Abenteuer einzutauchen, das ist ja genau der Punkt. Wenn es dann einmal geknackt ist, dann kriegt man es wahrscheinlich eh nicht mehr raus. Es wäre ja auch gut so. Aber wie kann man das eben schaffen, eben das schmackhaft zu machen, dass ein Buch und auch ein längerer Text ja ein Abenteuer im Kopf ist, wie Sandra Heller formuliert hat?
5: Aber das ist ja genau das, dass man gemeinsam liest, ja, dass man vorliest und dann schaut, ob sich ein eigenständiges Lesen ergibt. Aber ich würde die Aufgaben trennen. Ich glaube schon, dass im Elternhaus und zu Hause ganz stark die Lesemotivation liegt. Da können da mithelfen, auch eine gewisse Lesekultur. Ja, gibt es die Bücher, gibt es die Möglichkeiten? Und dann aber das Lesen lernen, also wirklich die Lesetechnik, die Lesediagnose, ja, und die Leseförderung, das ist tatsächlich Aufgabe der Schule. Und da braucht es dann auch die Experten und Expertinnen, das sind unsere Volksschullehrerinnen. Das hat man ja an der Motivation der vorherigen Hörerin gehört, wie motiviert sie in das Thema hineingeht. Liebe Grüße an die Volksschule Strobl.
1: Wir haben jetzt die Frau Weiß in der Leitung aus der Stadt Salzburg. Bitte schön, Frau Weiß.
7: Ja, grüß Gott.
1: Grüß Gott.
7: Es geht ja darum, Kinder animieren zum Lesen, oder?
1: Ja, ganz genau.
7: Wie so. Und da gibt es schon schöne Sachen. Also ich habe vor über 20 Jahren schon die Lurchi-Bücher gekauft. Mhm. Und zwar sind die von Salamander. Und da ist eine ganze Geschichte drin mit diesen Tierchen. Und das ist alles in Gedichtform. Und das zieht die Kinder in die Fantasie und ja, damit ans Interesse. Und vor allem muss man mit den Kindern mal in die Bücherecke gehen, wo viele kleinere Bücher drin sind, zum Durchschauen, zum Anschauen, vorlesen und sie dann selber lesen lassen. Wenn man die Kinder aussuchen lässt, wo das Interesse hingeht, ja, dann hat man sie da, wo man sie gern haben möchte, beim Lesen. Mhm. Oder wenn sie dann darum bitten, vorzulesen, dass man das auch macht. Man kann die Kinder schon so weit hinleiten, dass sie sich in Ruhe ein Buch nehmen und drin schmökern, wenn es schön zum Durchschauen ist. Oder auch dann selbst anfangen, in klaren Buchstaben dann lesen zu können. Also ich fand da keine große Schwierigkeit. Die Lehrerin, die Vorletzte,
1: mhm, ja,
7: die in der Leitung war, die hat auch das Gleiche gemeint. Mit Kindern einfach in eine Lese-Ecke gehen. Hier in Salzburg ist es der Motzko. Der Motzko hat so viel Auswahl, groß und klein und mini.
1: Einfach zum Lesen verführen, ja.
7: Zum Lesen verführen. Sie genau. sind nicht lang und ja, ist halt, da kann man sie dann begeistern dafür.
1: Genau, um das geht's.
7: Ein Buch, was nur Schriftzeichen drin hat, ist uninteressant.
1: Ja,
7: Kinder brauchen für die Fantasie Bilder, wo es auch anregt, wo sie sich damit was vorstellen können, was der Textinhalt ist.
1: Ja, klar, natürlich. Frau Weiß, vielen herzlichen Dank für Ihren Anruf und Ihre Bitte. Tipps und Erfahrungen. Dankeschön. Jetzt ist es ja trotzdem so, dass man natürlich die große Konkurrenz der digitalen Medien hat, um auf dieses Thema wieder mal zurückzukommen, auch wenn es vielleicht ein bisschen als Ausrede gilt, aber natürlich, jetzt weil Sie angesprochen haben, Herr Hoffmann, wenn man sich Informationen verschaffen will, dann muss ich lesen. Die Kids machen das natürlich ganz schnell einmal über irgendein YouTube-Video, wenn sie irgendwas wissen wollen und lassen sich das halt vorlesen oder lassen sich das zeigen, wie irgendwas funktioniert oder wie es jetzt mit dem Planeten eigentlich wirklich ausschaut. Also ich kenne das auch von meinen Kindern als Erfahrung. Dass da sehr schnell tatsächlich viel Informationen daherkommen, eben mit ein paar Mausklicks oder beziehungsweise entsprechenden Tastentipps am Handy, hat man im Handumdrehen Informationen bei der Hand, ob die dann richtig oder falsch sind, ist wiederum die andere Frage. Aber es ist natürlich eine sehr leicht konsumierbare Information, leichter als wenn man wirklich selber was aus einem Text herauslesen muss. Wie kann ich trotzdem Kinder dazu bringen oder verführen, eben komplexere Texte zu lesen und auch dann zu hinterfragen und zu erfassen? Das ist ja doch eine starke Konkurrenz, die es da gibt am digitalen Sektor.
4: Das ist ja genau der springende Punkt. Ich denke, wenn übersehen wird, dass, wenn man sich all dieser Mittel bedient, die blitzschnell komplexe Ergebnisse bereitstellen, wenn man sich dieser Mittel bedient, dann muss einem bewusst sein, dass die Denkprozesse, die dazu führen, dass man solche Ergebnisse bekommt, ausgelagert werden, dass sehr viele personale Fähigkeiten nicht entwickelt werden können, weil eben diese Tools und diese Softwareprodukte so schnell ein Ergebnis bereitstellen. Das erste Problem ist, wie kann ich die Validität, also die Gültigkeit dieser Aussage erkennen? Mhm. Und der zweite Punkt ist, welche Chancen habe ich mir selber vergeben, wenn ich selber über dieses Thema nachgedacht und recherchiert hätte? Was hätte ich in diesem Prozess gelernt und um wie viel mündiger könnte ich das Ergebnis beurteilen, wenn ich mich auf den Weg des Lernens dieses Nachdenk- und Reflexionsprozesses gemacht hätte? Ein guter Tipp, wenn man sich solche Dinge bedient, den beherzige ich übrigens selber auch, wenn ich mich irgendwie eines KI-Tools bediene, ich formuliere vorher schätzungsweise meine Antwort, was wird ungefähr herauskommen und vergleiche meine Antwort mit dem Produkt. Mhm. Und alleine dieser Schritt ist schon ein bisschen mehr kognitive Aktivität, als nur einen Prompt zu formulieren und sich das Ergebnis auswerfen zu lassen. Nicht umsonst gibt es diesen Begriff der digitalen Demenz, dass eben die Denkwerkzeuge, die normalerweise geschult werden, weil es eben solche Dinge noch nicht gegeben hat, dass die verkümmern, wenn sie nicht genutzt werden. Use it or lose it.
1: Aber genau das ist ja das Problem. Unsere Kinder wachsen ja so auf in dieser Welt. Wir haben es noch irgendwie anders gelernt. Sehen Sie darin eine Gefahr oder wie kann man jetzt von Seiten der Bildungspolitik da auch ein bisschen dagegen wirken? Weil Lesen und Schreiben gehört ja eng zusammen. Und es ist ja einfach Fakt und Tatsache, dass sich viele Kinder und Jugendliche schon Aufsätze und Hausaufgaben halt vom Chatbot oder von ChatGPT oder wie auch immer die Tools heißen, schreiben lassen. Und als Lehrer ist man ja da irgendwie in gewisser Weise ja auch machtlos. Und andererseits ist es einfach halt die Gegebenheit, dass man das hätte tun.
5: Ja, ich stimme da Professor Hoffmann voll und ganz zu. Wir waren bisher immer thematisch sehr stark in der Volksschule. Wir waren beim Lesen lernen, wir waren bei der Lesemotivation. Aber dann gibt es noch die Sekundarstufe 1 und die Sekundarstufe 2. Und da sind wir dann in einem ganz anderen Bereich, nämlich im Bereich der digitalen Grundbildung. Und da hat das Schulsystem ja reagiert mit einem eigenen Unterrichtsfach. Und jetzt auch mit der Verankerung der KI in den neuen Lehrplänen der AHS-Oberstufe, wo es genau darum geht, KI kritisch zu hinterfragen, auch zu lernen, dass man nicht alles eins zu eins übernimmt, sondern immer auch den eigenen Rechercheprozess, das eigene Überlegen in den Vordergrund stellt und schaut, komme ich dann womöglich zu anderen Ergebnissen und muss ich der KI immer alles glauben? Mhm. Also das System hat hier reagiert. Wir haben reagiert, vielleicht auch ein bisschen spät, aber die Entwicklungen sind so rasant in diesem Bereich, dass es wirklich schwierig ist, im Bildungssystem da so schnell zu reagieren, wie wir es uns gewünscht hätten.
1: Und jetzt sind wir vielleicht, die anders noch aufgewachsen sind, dem Ganzen ein bisschen kritischer gegenüber eingestellt. Aber ich habe immer so das Gefühl, die Jugendlichen, die logischerweise in dieser Welt aufwachsen, die nehmen das anders, die nehmen das ja als bare Münze, weil das ist ihre Lebensrealität und haben diesbezüglich vielleicht Schwierigkeiten, genau diese Einschätzungen zu treffen und auch diese Skepsis, ob das jetzt auch wirklich alles so stimmt, wie man es da mundgerecht serviert bekommt. Aber wie kann man da die Kritikfähigkeit fördern, ohne jetzt immer gleich mit dem Zeigefinger zu kommen und sagen, weil das ist ja etwas, was dann letztlich auch wieder Ablehnung hervorruft. Und man sagt, naja, die alten Dackeln wissen wir da alles gescheiter. Wir sind selbst uns genug und können das selber entscheiden.
4: Ich denke, dass die Schule immer schon, und ich halte das auch für heute für sehr wichtig, immer schon das Ziel verfolgt hat, das Denken, das Denkvermögen, den Denkprozess zu unterstützen und insbesondere zwischen drei Dingen zu unterscheiden. Was ist ein Faktum? Mhm. Was ist ein Urteil im Sinne einer Bewertung eines Faktums? Und was ist eine simple Meinung im Sinne einer Assoziation? Ich weiß zwar nicht viel darüber, aber ich denke mir halt, dass es so sein müsste. Was ist tatsächlich ein Faktum? Was ist ein Werturteil darüber? Und was ist meine Meinung dazu? Zwischen diesen drei Dingen unterscheiden zu lernen und diese Unterscheidung auch in den Lernprozess einzubinden. Und es wird sich zeigen, wenn ich mir einen Überblick über Fakten verschaffen will, ist die eigene Lesekompetenz mit einem gediegenen Wortschatz einfach ein Schlüssel dazu.
1: Und da sind wir wieder bei unserem Thema und jetzt auch bei der Frau Valenta aus Bürmoos. Schönen Nachmittag. Bitte schön, Frau Valenta.
8: Ja, grüß Gott an die Runde. Also ich wollte nur kurz dazu sagen, also bei mir war es immer so, schon von Baby weg, ich habe immer vorgelesen und dann kamen halt die Bilderbücher und so weiter. Ich habe das als Kind auch so erlebt, dass mir immer viel vorgelesen wurde. Und ich denke, es geht schon auch um Lesetradition. Also wenn in der Familie schon immer gelesen wurde und vorgelesen und entsprechend weiter, dann gibt es eine Lesetradition. Wenn jetzt zum Beispiel überhaupt nicht gelesen wird, also die Eltern schon nicht, also das sehe ich bei vielen jungen Eltern, wenn es diese Traditionen gar nicht gibt und es wird sowieso auch von der Elternseite her nur mehr ins Handy geschaut. Ich erlebe das in der Nachbarschaft, die Eltern hocken vor dem Gerät und ja, das Kind kriegt halt dann ein Tablet hingestellt und damit ist es erledigt. Und ich meine, da brauche ich mich nicht wundern, wenn dann Kinder keine Lesekompetenz haben, woher sollen sie sie denn haben? Ja. Wenn die Eltern, also bei mir waren immer 100.000 Bücher, bei mir waren die Kinder haben immer Geburtstag, Weihnachten, Bücher auch geschenkt bekommen. Bücher war bei uns immer Bestandteil und meine erwachsenen Söhne lesen heute noch dicke Wälzer, trotz Digitalisierung und KI und so weiter. Also das ist schon wichtig, was die Eltern machen, weil die Eltern sind das Vorbild. Mhm. Wenn ich keine Bücher zu Hause habe, dann wird es schwierig. Also ja, das sehe ich schon auch als zentralen Punkt und Verantwortung der Eltern. Es ist nicht die Aufgabe der Schule, alles zu machen. Das ist schon auch die Aufgabe der Eltern. Und das finde ich wahnsinnig schade, dass wenn ich zum Beispiel in irgendeinem Urlaubsort bin und jeder glotzt nur mehr in irgendein Gerät rein und redet nicht mehr miteinander und die Kinder haben ihr Tablet. Ja, Entschuldigung.
1: Von wo soll es kommen?
8: Ja. Von wo soll das kommen?
1: Mhm. Vielen Dank, Frau Valenta. Liebe Grüße nach Bürmoos. Dankeschön. Wenn wir jetzt ganz kurz so eine Schlussresümee-Runde machen. In 3 Jahren gibt es die nächste PISA-Studie. Da sollten wir nicht wieder 20 Punkte verlieren. Was kann man jetzt unternehmen oder was wäre Ihrer Meinung nach Herr Lettner, wichtig, dass jetzt passiert, damit wir diesen Abwärtstrend in Sachen Lesekompetenz aufhalten?
5: Ich glaube, dass es wichtig ist, dass man die Ergebnisse jetzt politisch diskutiert und davon auch die notwendigen Ableitungen trifft. Für das Schulsystem kann ich sagen, weiterhin ganz stark in Richtung Lesemotivation unterwegs sein, noch mehr Lesediagnostik machen und dann auch die entsprechenden Förder- und Forderungen den Schülern abzuverlangen und sie gut zu begleiten. Und dann hoffe ich, dass die Ergebnisse besser sind, wieder besser werden und dass wir irgendwann auch den Gender Gap wegbringen.
1: Dass die Burschen eigentlich die besseren und die fleißigeren Leser sind. Herr Dr. Hoffmann, was sehen Sie als vorrangige Maßnahme, um diesen Abwärtstrend aufzuhalten?
4: Ehrlich gesagt könnte ich zu dem, was du gesagt hast, noch ergänzen, dass eben diese schwierige Balance zwischen Fordern und Fördern zu finden ist. Das ist nicht einfach. Es braucht eine äußere Strukturiertheit, weil die intrinsische Motivation, also das, was Kinder und Jugendliche aus sich selbst heraus wollen, beim Lesen, Lernen offensichtlich nicht ausreicht. Es braucht eine äußere Stützung, immer aber mit Bedacht auch darauf, dass die Autonomie der Betreffenden gewahrt wird. Das haben ja auch sehr viele Anruferinnen. Übrigens von der Geschlechterverteilung denke ich ja auch ganz interessant.
1: Das stimmt, ja.
4: Wenn man sich das so anschaut, haben ja auch die Anruferinnen, aber auch der Anrufer gesagt, dass freie Wahl im Hinblick auf die Interessensgebiete bestehen soll. Ich möchte mein Schlusswort nicht beenden, bevor ich nicht auch noch auf den Zusammenhang eben zur Citizenship, zur demokratischen Reife hinweise, weil mir das langfristig gesehen als eines der wichtigsten Argumente vorkommt, hier Maßnahmen zu setzen.
1: Ja, Lesen eröffnet einfach neue Perspektiven. Herr Hoffmann, Herr Lettner, vielen Dank für den Besuch bei uns, bei Ihnen auch. Vielen Dank fürs Mitdiskutieren bei uns in der Mittagszeit. Noch einen schönen Nachmittag mit Radio Salzburg.

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1: Im Studio Andreas Lechner. Der Ausgang der gestrigen Parlamentswahl in Schweden ist auch nach der Auszählung fast aller Stimmen noch ungewiss. Das linke und das rechte Lager liegen nämlich Kopf an Kopf. Und genau das macht eine Regierungsbildung sehr schwierig, weil die Positionen der beiden Parteien weit auseinander liegen, berichtet in Stockholm Maria Knips-Witting.
2: Die lange Wahlnacht steht manchen in Stockholm am Morgen ins Gesicht geschrieben. Es war eine anstrengende Wahl, sagt er.
3: Hemskt jobbigt Wahl, und det är fortfarande inte klart.
2: Anstrengend dürften auch die Koalitionsverhandlungen für die Sozialdemokratin Magdalena Andersson werden, falls ihr linkes Lager wirklich die Wahl gewinnen sollte, sagt der Analyst Thomas Ramberg. Sie würde gerne mit gemäßigten Parteien aus der Mitte koalieren, doch die hätten wenig davon, sie zu unterstützen.
4: Magdalena Andersson will gerne samla partier till höger, men de har ingen anledning att ge efter och hjälpa henne.
2: Falls doch das rechte Lager gewinnen sollte, wäre es das erste Mal, dass auch die rechtspopulistischen Schwedendemokraten offiziell Teil einer Regierung werden.
1: Ab 1. Oktober dürfen Elektromopeds in Österreich nicht mehr auf Radwegen unterwegs sein, sondern ausschließlich auf der Fahrbahn. Zudem müssen die Fahrzeuge für den Straßenverkehr zugelassen und mit einem Kennzeichen versehen sein. Es braucht eine Kfz-Haftpflichtversicherung und die Lenkerinnen und Lenker benötigen eine Lenkerberechtigung und es gilt eine Sturzhelmpflicht, erinnert das Verkehrsministerium heute gut 2 Wochen vor Inkrafttreten der neuen Regelungen in einer Aussendung. Der Chef der iranischen Atomenergiebehörde, Mohammad Islami, ist an der Teilnahme bei einer Sitzung der Internationalen Atomenergiebehörde in Wien gehindert worden. Der UNO-Sicherheitsrat habe eine Ausnahme von der aufrechten Reisesperre abgelehnt. Deshalb sei die Einreise Islamis nicht genehmigt worden, wie das Außenministerium in Wien heute mitgeteilt hat. In Wien hat die Staatsanwaltschaft eine Mordanklage gegen einen 36-jährigen Mann eingebracht. Er soll im Frühjahr in seiner Wohnung in Wien-Penzing einen 41-jährigen Freund im Zuge eines Streits erwürgt und dann wochenlang in seiner Wohnung gelassen haben, berichtet in Wien Petra Thalhammer-Jeschek.
5: Die befreundeten Männer treffen sich zum Konsum von Drogenersatzpräparaten und Alkohol in der Wohnung des Angeklagten. Zum Streit soll es gekommen sein, weil einer eine noch gefüllte Wodkaflasche umstößt. Der später Getötete schlägt dem Angeklagten mit einer Bierflasche auf den Kopf und verletzt ihn. Dieser schlägt dann mit einer leeren Bierflasche zurück, worauf der Angegriffene stürzt. Dann soll er auf den Gestürzten eingeschlagen und ihn schließlich so lange gewürgt haben, bis sich dieser nicht mehr rührt. Laut Anklage wickelt er danach die Leiche in Kunststofffolie ein und legt sie unter einem Bett ab. Nach mehreren Wochen verständigen Nachbarn wegen des Verwesungsgeruchs die Einsatzkräfte. Rasch wird der 36-Jährige als Verdächtiger ausgeforscht. Die Staatsanwaltschaft fordert nicht nur Haft, sondern auch die Unterbringung in einem forensisch-therapeutischen Zentrum.
1: Das waren die Nachrichten mit Andreas Lechner. Das Wetter.
6: Im Großteil Österreichs lockern die Wolken mehr und mehr auf und zeitweise scheint heute Nachmittag die Sonne. Nur vereinzelt ziehen noch kurze, teils gewittrige Regenschauer durch, in erster Linie im Südosten. Zäher sind die Wolken vor allem in Niederösterreich und Wien und hier sind bis zum Abend Regenschauer möglich. 25 Grad hat es jetzt in Klagenfurt, nur 14 in Mariazell und teilweise weht lebhafter bis kräftiger Westwind. Morgen dann anfangs stellenweise nebelig, bald aber in ganz Österreich Sonnenschein, dazu 20 bis 28 Grad. So viel zum Wetter mit Jörg Stibor.
7: ORF Radio Salzburg Verkehrsinformation um 14.03 Uhr. Es sind uns keine Störungen aus Salzburg gemeldet worden, dass das neue Tor für die Durchfahrt für die nächsten 6 Monate gesperrt ist. Das wissen Sie wahrscheinlich schon. Und Bayern A8 Richtung Salzburg zwischen Traunstein und Anger, Stau vor einer Baustelle und rund 10 Minuten Zeitverlust. Gute und vor allem sichere Fahrt mit Radio Salzburg.
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7: Eine bärenstarke Viertelstunde Musik am Stück erwartet uns jetzt. Die Righteous Brothers, der Ostbankurti, Irene Cara und Hot Chocolate. So startet man wirklich entspannt in den Montagnachmittag. Schön, dass Sie mit dabei sind.
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0: Es ist eine traurige Nachricht, die gestern Abend die österreichische Musikwelt erschüttert hat. Der Sänger, Komponist, Produzent und Mitbegründer des Pop-Tours Paper Moon, Christoph Straub, ist tot. Sebastian Granitz mit einem Nachruf über den wegweisenden österreichischen Musiker.
1: Es war der größte Hit aus seiner Feder. Christoph Straub, Sänger, Komponist und Produzent aus Wien, erreichte mit dem Song Tell Me a Poem die Herzen Tausender und mit dem gleichnamigen Paper Moon Album Doppelplatin. Zusammen mit Sängerin Edina Thalhammer gründete er das Duo im Jahr 1991. 2006 kam dann der Amadeus Austrian Music Award für das Album True Love. Echte Liebe, echte Gefühle und echt guter Sound. Das war Christoph Straub. Und mehr noch. Nachdem der Hype um Paper Moon langsam abflaute, konzentrierte er sich darauf, den österreichischen Musiknachwuchs zu unterstützen. Durch Förderung und Produktion. Besonders eng arbeitete er mit seiner Tochter Zoe Straub zusammen. Mit dem gemeinsamen Song Loin d'ici vertrat sie 2016 Österreich beim Eurovision Song Contest in Stockholm. Und auch ein Salzburger wurde von Christoph Straub entdeckt. Chris Steger. Sein Song Zfix wurde von Christoph Straub produziert. Mit der Global Rockstar GmbH verband Straub nicht nur seine Leidenschaft zur Musik mit unternehmerischer Innovation, sondern vernetzte auch über 10.000 Musikerinnen und Musiker aus mehr als 160 Ländern. Christoph Straub ist am 9. September mit nur 57 Jahren völlig unerwartet von uns gegangen.
0: Wir verneigen uns mit Paper Moon und Tell Me a Poem.

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1: Es ist 14.30 Uhr. Am Mikrofon begrüßt sie Gertrud Stabauer. Der Verdächtige im Fall der Erpressung gegen den Babynahrungshersteller HIP bleibt in Haft. Die U-Haft ist bis 2. November verlängert worden. Der ehemalige Mitarbeiter war Anfang Mai im Flachgau verhaftet worden. Der Mann soll HIP-Gläser mit Rattengift versetzt haben, um Geld zu erpressen. Der Mann bestreitet die Vorwürfe. Auf der Tagesordnung des Salzburger Stadtsenates steht heute ein Finanzzuschuss für den Salzburger Zoo. Dort läuft seit längerem ein groß angelegtes Investitionsprogramm. Eine neue Südostasienanlage ist schon eröffnet. Gleichzeitig wird bis Ende des Jahres eine neue Lemurenwelt gebaut. Und genau die wird teurer als erwartet, und zwar wegen Auflagen der Naturschutzbehörde. Insgesamt braucht der Zoo knapp 300.000 Euro zusätzlich, je zur Hälfte von beiden Eigentümern Stadt und Land Salzburg. Eine Familie aus Wien ist gestern auf der Enzkraxen zwischen Flacher und Kleinall in Bergnot geraten. Die drei wollten umkehren und konnten im schwierigen Gelände auf 1900 Metern Höhe nicht mehr weiter. Sie waren in kurzen Hosen und leichten Bergschuhen unterwegs. Die Wanderer setzten am Abend einen Notruf ab. Die Bergrettung rückte aus, unterstützt von einem Polizeihubschrauber. Mit Hilfe einer Seilwinde wurden die drei Urlauber in Sicherheit gebracht. Nach dem schwierigen Einsatz weist die Bergrettung erneut darauf hin, wie wichtig eine entsprechende Tourenplanung ist. Das Wetter in Salzburg, die Regenschauer werden immer seltener. Über weite Strecken ist es schon trocken, die Wolken lockern langsam auf. Damit kommt zumindest ab und zu auch schon die Sonne heraus, am längsten im Lungau. Bei teils lebhaftem Nordwestwind erreichen die Temperaturen 16 bis 21 Grad und entsprechend

0: mit der Jahreszeit. Morgen wird es spätsommerlich. Die Temperaturen steigen auf 20 bis 25 Grad.
1: ORF Radio Salzburg Verkehrsinformation um 14.31 Uhr. Es sind uns keine Störungen aus Salzburg gemeldet worden. Eine Meldung habe ich aus Bayern. A8 Richtung Salzburg zwischen Traunstein und Anger. Stau vor einer Baustelle und rund 10 Minuten Zeitverlust. Gute und vor allem sichere Fahrt mit Radio Salzburg.
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0: Mit dem Schulstart heute beginnt auch wieder der tägliche Schulweg. Viele Kinder sind dort etwa mit dem Roller unterwegs. Und eine digitale Lernoffensive soll nun auf mögliche Gefahren im Straßenverkehr aufmerksam machen und zeigen, wie Kinder sicher am Schulweg unterwegs sein können. Mehr von Heidi Heinzel und Sie werden gleich merken, diesen Bericht hat sie bereits vor dem vergangenen Wochenende fertiggestellt.
1: Bald geht sie wieder los, die Schule. Elias und Hanna fahren regelmäßig mit dem Roller dorthin, wie sie erzählen.
2: Ich fahre gern mit dem Roller und auch relativ oft. Und wenn man mit dem Roller fährt, muss man halt auch aufpassen.
3: Man kann auch gefährliche Situationen kommen. Zum Beispiel, wenn man auf der Straße fährt und nicht auf die Straße schaut, dann kann ein Unfall passieren.
1: Laut der AUVA ist die Zahl der Unfälle in Zusammenhang mit Rollern in den letzten Jahren gestiegen. Besonders betroffen sei vor allem der Schulweg. Damit dieser so sicher wie möglich ist, werden mit Schulstart wöchentlich kostenlose Videos zum Thema Verkehrssicherheit auf der Plattform meinsichererschulweg.at geteilt. Erklärt wird in den Videos unter anderem, wie Eltern den Schulweg gemeinsam mit ihren Kindern vorab üben können, erzählt die Verkehrspsychologin Bettina Schützhofer.
4: Eine Stelle, die immer wieder gefährlich ist, ist die Gehsteigkante oder die Stelle der Fahrbahnquerung. Und da gilt auch mit dem Roller, bitte stehen bleiben, bitte den Roller über optimalerweise den Zebrastreifen schieben. Und dieses an der Kante stehen bleiben muss mit dem Roller geübt werden. Kinder können erst am Ende der Volksschulzeit zuverlässig Geschwindigkeiten und Distanzen einschätzen.
1: Wichtig sei, neben dem richtigen Verhalten, auch die passende Ausrüstung, sagt der Präventionsexperte der AUVA Joachim Rauch.
5: Ein optimaler Roller für den Schulweg ist zum Beispiel ein luftgefüllter Räder mit größeren Rädern, damit man Unebenheiten gut ausbalancieren kann. Bremsanlage, die vorhanden ist, eine Trittfläche, die gut und rutschfest ist, damit das Kind gut fahren kann und Roller fahren kann. Eine Klingel, die ich dabei habe, idealerweise eine Handbremse, die dann auch gut erreichbar ist für das Kind. Also die muss auch eingestellt sein auf die Hand der Kinder.
1: Damit nicht nur der Schulstart gut gelingt, sondern auch der Weg dorthin.

Wolfgang Ambros in Radio Salzburg am Montagnachmittag. Eine Hymne auf das Leben hat Patrick Hernandez zu einem wohlhabenden Mann gemacht. Born to be Alive wird nach wie vor weltweit gerne und oft gespielt. Und womit? Mit Recht. Disco-Sound am Montagnachmittag.

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4: Im Studio Andreas Lechner. In den USA haben die Chefs führender Entwickler von künstlicher Intelligenz am Wochenende dazu aufgerufen, wegen der Gefahren der neuen Technologie ihre Entwicklung zu verlangsamen. Allerdings stehen dem der harte Wettbewerb in der Milliardenbranche, die Vorbehalte der US-Regierung sowie geopolitische Faktoren im Wege. Aber lässt sich KI überhaupt noch einbremsen? Das frage ich René Meyerhofer, den Vorstand am Institut für Netzwerke und Sicherheit an der Johannes Kepler Universität in Linz.
5: Das, was wir jetzt an Vorfällen gesehen haben, das kommt aus den ganz großen Rechenzentrumsbetreibern, OpenAI und andere, die sehr viele Ressourcen haben. Die kann man, das sind nicht so viele weltweit, die kann man, wenn man sich dafür entscheidet, sehr wohl politisch regulieren. Wenn man die Frage stellt, wer hat denn normalerweise die Verantwortung, wenn ein Angriff auf ein kritisches IT-System erfolgt, dann sind das üblicherweise Menschen, die die Verantwortung übernehmen müssen. Wenn das einzelne Hacker in der Vergangenheit waren, wurden die zur Verantwortung gezogen. Warum wird jetzt nicht die Frage gestellt nach der persönlichen oder organisatorischen Verantwortlichkeit der entsprechenden Managementfunktionen bei OpenAI und anderen Firmen. Also da hätte man schon die Möglichkeit, sehr schnell gegenzusteuern. Und da sehe ich auch den Handlungsbedarf.
4: Sagt René Meyerhofer. Auch Österreich arbeitet nun an einer neuen KI-Strategie. Das Bundeskanzleramt hat dafür den Staatssekretär für Digitalisierung Alexander Pröll beauftragt. Nach der Festveranstaltung zu Jörg Haiders Parteiübernahme vor 40 Jahren am Wochenende geht FPÖ-Obmann Herbert Kickl auf Herbsttour. Unter dem Motto »Wir sind für euch da« bewerben die Freiheitlichen ab dem 26. September österreichweit ihre Politik, wie Astrid Petermann berichtet.
6: FPÖ-Chef Herbert Kickl will und wird präsent bleiben mit einer Tour durchs ganze Land. FPÖ-Generalsekretär Michael Schnidlitz.
7: Und zwar, und das ist jetzt der Unterschied zur Bundesregierung, nicht gegen die Menschen, sondern mit den Menschen. Nicht auf Kosten der Menschen, sondern für die Menschen.
6: Spart Schnidlitz nicht mit Kritik an der Regierung. Die Regierungspolitik sei abgehoben und empathielos. Die FPÖ würde ihre Politik daran messen, wie es den Menschen gehe, so Schnidlitz. Heimatherbst nennt das die FPÖ. Am übernächsten Wochenende soll die Tour starten in Matrei in Osttirol. Das Finale soll am Nationalfeiertag in Wien über die Bühne gehen.
4: Gleich mehrere europäische Regierungschefs haben beim Arktis-Gipfel in Finnland vor Russland gewarnt. Der Angriff auf einen Zug nahe der polnischen Grenze am Wochenende habe gezeigt, dass Russland von Tag zu Tag aggressiver werde, sagte etwa Finnlands Regierungschef Petteri Orpo. Die Antwort darauf müsse sein, dass man die Ukraine in ihrem Abwehrkampf gegen die russische Invasion noch entschiedener unterstütze als bisher, so Orpo weiter. Das Trinkwasser in Hainburg in Niederösterreich im Bezirk Bruck an der Leitha ist durch Bakterien verunreinigt und sollte vor dem Genuss mindestens 3 Minuten abgekocht werden. Das hat die Stadtgemeinde mitgeteilt. An einer Behebung des Problems werde, Zitat, mit Hochdruck gearbeitet, wurde betont. Das waren die Nachrichten mit Andreas Lechner. Das Wetter.
8: Im Großteil Österreichs verläuft der Nachmittag trocken mit einer Mischung aus Wolken und Sonne. Einzelne teils gewittrige Regenschauer ziehen aber vorerst noch im Südosten durch. Und im östlichen Niederösterreich, in Wien und im Nordburgenland bleiben die Wolken eher dicht. Hier sind bis zum Abend weitere Schauer möglich. Zum Teil bläst lebhafter bis kräftiger Westwind. 15 Grad hat es in Litschau, 26 in Ferlach. Morgen anfangs stellenweise nebelig, bald aber in ganz Österreich Sonnenschein. Dazu 20 bis 25 im Westen bis zu 28 Grad. So viel zum Wetter mit Jörg Stiebauer.
9: ORF Radio Salzburg Verkehrsinformation um 15.03 Uhr. Gute Nachrichten, es sind uns keine Störungen gemeldet worden. Gute und vor allem sichere Fahrt mit Radio Salzburg.
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9: Ein richtig gutes Gefühl ist natürlich was Schönes. Und Peter Kent, wer ihn kennt, der weiß da super drüber zu singen. A real good feeling in Radio Salzburg.

0: Am Sonntag war der internationale Tag des positiven Denkens. Und weil ein einziger Tag dafür viel zu kurz ist, verlängern wir ihn einfach ein bisschen und machen daraus eine ganze positive Woche. Denn Optimismus bedeutet nicht, dass immer alles super läuft. Es geht vielmehr darum, den Blick öfter darauf zu richten, was gut laufen könnte. Wie wir das im Alltag ganz einfach trainieren können, zeigt ORF-Mentalexperte Manuel Horrit mit 3 einfachen Tipps.
1: Den richtigen Optimismus-Kick kriegen Sie mit Tipp Nummer 1, mit dem Erwartungstrick. Nehmen Sie sich einmal ganz bewusst vor, dass Ihnen heute noch was Gutes passieren wird. Vielleicht läuft ein Gespräch besser als gedacht oder irgendwas erledigt sich leichter als angenommen. Denn Optimismus beginnt nicht erst dann, wenn etwas Gutes passiert ist, sondern schon damit, dass wir im Vorfeld darauf achten. Tipp Nummer 2 ist das Vielleicht-Mindset. Wenn Sie sich heute wieder mal sagen, das geht sicher nicht, dann denken Sie sich doch ein Vielleicht dazu. Also vielleicht funktioniert es ja doch. Sie müssen sich gar nichts schönreden, sondern lassen Sie wieder eine positive Möglichkeit einfach zu. Und Tipp Nummer 3 ist die gute Ausgangstechnik. Wenn heute etwas Unangenehmes vor Ihnen liegt, stellen Sie sich einfach die Frage, wie könnte das Ganze auch gut ausgehen? So aktivieren Sie sich positiv, auch gute Ausgänge mitzudenken. Und manchmal ist die Realität dann tatsächlich freundlicher, als wir es uns sonst eingeredet hätten.

Viele sind in den letzten Wochen bei unseren südlichen Nachbarn in Italien auf Urlaub gewesen. Spaghetti, Chianti, Tiramisu. Und wer weiß, vielleicht hat auch der eine oder die andere folgende Worte gehört. Umberto Tozzi, ti amo.

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1: Es ist 15.30 Uhr. Am Mikrofon begrüßt sie Gertrud Stabauer. Der Verdächtige im Fall der Erpressung gegen den Babynahrungshersteller Hipp bleibt in Haft. Die U-Haft ist bis zum 2. November verlängert worden. Der ehemalige Mitarbeiter war Anfang Mai im Flachgau verhaftet worden. Der Mann soll Hippgläser mit Rattengift versetzt haben, um Geld zu erpressen. Der Mann bestreitet die Vorwürfe. Die Stadt Salzburg hat den Beschluss einer neuen Marktordnung heute Nachmittag überraschend vertagt. Anlass war Kritik der Grünen. Die haben einerseits den Umgang mit dem Müll auf den Märkten kritisiert. Gleichzeitig fehle in der Marktordnung eine Neuregelung der Christkindlmarktvergabe. Seit Jahren gibt es in der Stadt ja eine bisher ergebnislose Debatte über die Vergabe der Marktstände dort. Die gesamte Marktordnung ist jetzt für Parteienberatungen zurückgestellt worden und soll in einer der nächsten Stadtsenatssitzungen neuerlich vorgelegt werden. Zum Sport. Vier Salzburger hat ÖFB-Teamchef Ralf Rangnick heute in seinen Kader für den Auftakt in der Fußball-Nations League nominiert. Alexander Schlager, Konrad Leimer, Nicolas Seiwald und Marco Grüll stehen im Aufgebot für die Spiele in der kommenden Woche gegen Israel und den Kosovo. Mit Christian Zawierzycki und Nicolas Veratschnik könnten zudem zwei Spieler der Bundesligisten Salzburg ihr Länderspieldebüt feiern. Die beiden Salzburger Patrick Penz und Matthias Seidel sind auf Abruf. Das Wetter in Salzburg. Die Regenschauer werden seltener. Über weite Strecken ist es trocken, die Wolken lockern auf. Damit kommt ab und zu die Sonne durch, am längsten im Lungau. Bei teils lebhaftem Nordwestwind erreichen die Temperaturen 16 bis 21 Grad und entsprechen damit der Jahreszeit. Morgen wird es spätsommerlich. Die Temperaturen steigen auf 20 bis 25 Grad.
2: ORF Radio Salzburg Verkehrsinformation um 15.32 Uhr gleich. Es sind uns keine Störungen gemeldet worden. Gute und vor allem sichere Fahrt mit Radio Salzburg.
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0: 14 Grad Regen, so war es bei mir heute früh. Ich habe mir gedacht, jetzt ist er da, der Herbst. Josef Haselhofer von der Wetterdienststelle, was hältst du von dieser, Analyse? Servus.
1: Hallo, schönen Nachmittag. Ja, der Herbst, der ist jetzt wirklich da. Man merkt es vor allem in den Morgenstunden, da ist es doch schon relativ frisch. Da muss man sich schon mal einen Pullover und eine Jacke anziehen. Heute in früh war es eine Regenjacke. Morgen würde ein Pullover reichen, denn in der kommenden Nacht, da lösen sich die Wolken auf. Dadurch wird es morgen in der Früh sehr frisch sein. Da erwarte ich mir eine Temperatur von 4 bis 12 Grad. Das ist jetzt nicht wirklich angenehm für die meisten Leute, aber morgen gibt es recht sonniges Wetter. Die Sonne erwärmt den Boden und die Luft. Dann am Nachmittag gibt es dann spätsommerliche 21 bis 25 Grad. Also so ganz vorbei ist der Sommer noch nicht, aber in Summe ist es doch schon eher herbstlich als sommerlich.
0: Das heißt, liebe Eltern, Schichten den Kindern anziehen, weil wenn es in der Früh, wie viel hast du gesagt, 4 bis 12 Grad oder was?
1: 4 bis 12 Grad. Und am Nachmittag dann 21 bis 25 Grad. Also der Tagesgang ist sehr, sehr groß.
0: Wow, ja. Und wie geht's dann weiter? Hast du schon eine Prognose?
1: Am Mittwochvormittag, da kommt noch sehr milde Luft von Südwesten zu uns. Da wird es auch in der Früh so 6 bis 14 Grad geben, also doch relativ frisch. Am Nachmittag dann aber 21 bis 26 Grad. Das ist der wärmste Tag der Woche. Aber im Laufe des Nachmittags kommen zunehmend dichte Wolken. Und so ab dem späteren Nachmittag, ab 16 Uhr, kommen dann auch Regenschauer und Gewitter auf. Da kommt dann am Abend eine Kaltfront. Da gibt es dann wieder eine Abkühlung. Da wird es in der Nacht doch auch kräftig regnen und durchregnen. Und am Freitag in der Früh haben wir wieder 7 bis 11 Grad. Und da reicht die Temperatur am Nachmittag dann nur 14 bis 19 Grad. Also man merkt schon, die wärmsten Tage sind eben morgen und übermorgen. Und dann haben wir wieder ein Temperaturniveau zum Ende der Woche, wie wir es eben auch heute haben.
0: Lieber Josef, für jeden was dabei, kann man sagen, oder?
1: Genau so ist es.
0: Ich danke dir. Schönen Nachmittag.
1: Bitte gerne.

Es gibt Hits, es gibt Superhits und es gibt Songs für die Ewigkeit. So einen habe ich jetzt im Programm. Pink Floyd, Another Brick in the Wall.

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5: Im Studio Andreas Lechner. Die Europäische Union will, dass ab Jänner 2027 mehr Frauen in Aufsichtsräten vertreten sind. Konkret sieht die neue Regelung für börsennotierte Unternehmen 40 statt wie bisher 30% Frauen vor. Niklas Lercher mit den Einzelheiten.
6: Für Frauen sei der Weg in den Aufsichtsrat von Unternehmen nach wie vor oft versperrt, betont Frauenministerin Eva-Maria Holzleitner von der SPÖ. Vielfach zähle nicht die Qualifikation,
7: sondern Netzwerke, Bekanntschaften.
6: Die Umsetzung der EU-Richtlinie Women on Board soll Abhilfe schaffen. Ab dem kommenden Jahr müssen 40 statt bisher 30% Frauen im Aufsichtsrat von börsennotierten Unternehmen sitzen. Die Frauenministerin sieht sich durch eine neue Studie der Forschungs- und Beratungsstelle Arbeitswelt bestätigt, die zeige,
7: dass die Quote wirkt.
6: Auch ÖBB-Aufsichtsrätin Brigitte Ederer ist überzeugt, dass gemischte Teams
8: die Grundlage für wirtschaftlichen Erfolg sind.
6: Die Frauenministerin ist auch für eine Quote in Vorständen, wo der Frauenanteil verschwindend gering ist. Dafür gibt es in der Dreierkoalition aktuell aber keine Mehrheit.
5: Der Preis für europäisches Erdgas ist deutlich gestiegen. Eine Megawattstunde kostet seit heute knapp 84 Euro. Das ist ein Plus von 5% und zugleich der höchste Stand seit Ende 2022. Gründe dafür sind laut Experten Lieferausfälle aus den Fördergebieten am Persischen Golf infolge des Iran-Konflikts. Das europaweite Tierschutzprojekt Gut Eiderbichl in Salzburg hat einen neuen Meilenstein erreicht. Mit einem Pferd zog jetzt das 10.000. gerettete Tier ein. Das Pferd kam aufgrund einer chronischen Lahmheit am rechten Bein als Ex-Polizeipferd der Reitstaffel München auf das Gut Eiderbichl und lebt jetzt im Stammhaus in Hendorf am Wallersee bei Salzburg. Neben Tieren aus behördlichen Abnahmen wenden sich inzwischen immer häufiger auch Tierhalter an Gut Eiderbichl, die ihre Tiere aus wirtschaftlichen Gründen nicht mehr versorgen können. Das hat die zuständige Organisation heute mitgeteilt. ÖFB-Teamchef Ralf Rangnick hat vor kurzem den Kader für die anstehenden Spiele in der Nations League bekannt gegeben. Dabei setzt der 68-Jährige gegenüber der WM auf 9 neue Spieler, wie Christoph Ott berichtet.
9: Zum einen geben Spieler wie Maximilian Wöber, Junior Adamo und Marco Grüle Comeback im Team. Und zum anderen sind erstmals die Torhüter Lukas Jungwirth vom LASK und Christian Zawiszycki von Salzburg sowie Austria-Jungster Vasilija Markovic und Verteidiger Felix Bacher dabei. Nicht mehr im Kader steht nach Marko Arnautovic, der seine Nationalteamkarriere nach der WM beendet hat. Und Marcel Sabitzer, der sich eine Auszeit nimmt, nun mit Kapitän David Alaba ein weiterer wichtiger Leistungsträger der vergangenen Jahre.
10: Und das verändert natürlich auch ein bisschen die Führungshierarchie innerhalb der Mannschaft, was aber nicht schlecht sein muss. Ja. Ich meine, die waren in der Reihenfolge auch unsere Kapitäne. Also wird sich auch in diesem Bereich irgendwas jetzt Neues entwickeln.
9: Los geht's mit der Nations League in 10 Tagen mit dem Spiel in Linz gegen Israel.
5: Das waren die Nachrichten mit Andreas Lechner. Das Wetter.
11: Im Großteil Österreichs bleibt es in den nächsten Stunden trocken und es gibt eine Mischung aus Wolken und Sonne. Die vereinzelten Regenschauer im Südosten klingen bald ab. Im östlichen Niederösterreich, in Wien und im Nordburgenland bleiben die Wolken dagegen noch länger dicht und hier können bis zum Abend Schauer durchziehen. Zum Teil bläst lebhafter bis kräftiger Westwind. Morgen dann anfangs stellenweise Nebel oder Hochnebel, bald aber in ganz Österreich oft sonnig und warm mit 20 bis 25, im Westen bis zu 28 Grad. So viel zum Wetter mit Jörg Stieber.
12: ORF Radio Salzburg Verkehrsinformation um 16.03 Uhr. Es sind uns keine Störungen gemeldet worden.
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15: Liebeskummer ist ja an und für sich eher nicht so toll. Musiker schaffen es aber immer wieder, dieses Gefühl mit Mehrwert zu verarbeiten. Zu Hits nämlich, ein Beispiel gefällig, Billy Ocean mit Love Really Hurts Without You. Musik für Ihren Montagnachmittag.

0: Die John Fox Band Nornkastel schauen in Radio Salzburg. Die Tagespresse, die wagt den Schritt in die analoge Welt. Ab dem 1. Oktober erscheint die erste Printausgabe der beliebten Satireplattform. Das Projekt, das ursprünglich als Scherz begann, wird nun Realität mit exklusiven Inhalten und einem erweiterten Redaktionsteam. Oder ist die Ankündigung nur ein Gag? Man weiß es nicht, also fragt Hatschi Pankhofer den Erfinder und Chefredakteur höchstpersönlich, Friedrich Fritz Jergitsch.
1: Wenn man Tagespresse hört oder liest, weiß man natürlich, man muss es vorsichtig sein. Es sind ja schon berühmte Politiker drauf reingefallen und haben irgendwas erpost gepostet, was dann nur ein Tagespresseartikel war. Inzwischen kennt man die Tagespresse recht gut. Jetzt bin ich natürlich skeptisch. Ist das Ganze eine witzige Presseaussendung für ein echtes Produkt oder wird es nie wirklich eine Print-Tagespresse geben?
2: Nee, ursprünglich war das mit der Print-Ausgabe nur ein Witz. Aber jetzt haben schon so viele Leute abonniert, dass wir entschieden haben, na gut, dann machen wir halt wirklich die Zeitung.
1: Sehr lustig. Ich sehe vor mir ja ein Exemplar, mit dem darf ich aber nur ganz leise rascheln, weil das ist ein noch vollkommen geheimes Vorexemplar. Und das überzeugt mich jetzt auch ein wenig.
2: Ja, also das ist jetzt eine Testausgabe gewesen.
1: Also eine Nullnummer.
2: Eine Nullnummer. Mhm. Wir arbeiten ja schon seit 9 Monaten an diesem Projekt. Das war streng geheim.
1: Wie ein echtes Baby.
2: Wie Area 51 eigentlich, ja, bei uns im Büro. Und ja, sind jetzt sehr stolz, dass wir es jetzt auch unseren Lesern anbieten können und den Leserinnen.
1: Das Interessante ist, es wird nicht einfach gedruckt sein, was im Internet ist, sondern ihr habt eigene Inhalte in der Printversion.
2: Ja, genau. Also ein paar Texte übernehmen wir aus der Webseite, aber die Hälfte davon wollen wir wirklich exklusiv für die Zeitung neu schreiben. Und da haben wir auch ein paar Leute dazugeholt ins Team. Das Team ist ein bisschen größer geworden und man merkt auch so richtig, wir haben alle extrem Lust darauf. Wir sprühen so vor Ideen und wir freuen uns jetzt schon wirklich sehr auf die Ausgabe 1.
1: Ich bin ja noch immer ein bisschen skeptisch, weil er so lächelt.
0: Kein Scherz, die Satire-Plattform Tagespresse ab 1. Oktober als Print.

Frank und Nancy Sinatra waren das Something Stupid. Und jetzt habe ich den Hit mit dem wohl ikonischsten Saxophonmotiv der letzten Jahrzehnte für Sie im Programm. Immer wieder großartig, Jerry Rafferty, Baker Street. Schönen Nachmittag.

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2: Es ist 16.30 Uhr. Am Mikrofon begrüßt Sie Gertrud Stabauer. Auch das Land Salzburg prüft jetzt seine Abrechnungen mit den Barmherzigen Brüdern. Laut Medienberichten sollen eine Apotheke der Barmherzigen Brüder und infolge deren Krankenhaus dem Land Steiermark Medikamente mit Zuschlägen von über 1.200% verrechnet haben. Auf ORF-Anfrage heißt es beim Land Salzburg, dass die Barmherzigen Brüder versichert hätten, dass das nur in der Steiermark der Fall gewesen sei. Man wolle die Angelegenheit aber in den nächsten Wochen trotzdem genauer prüfen. Der Salzburger Zoo Hellbrunn braucht einen unplanmäßigen Finanzzuschuss. Im Tiergarten läuft ja seit längerem ein groß angelegtes Investitionsprogramm. Eine neue Südostasien-Anlage ist schon eröffnet. Gleichzeitig wird bis Ende des Jahres eine neue Lemurenwelt gebaut. Und genau die wird teurer als erwartet, und zwar wegen Auflagen der Naturschutzbehörde. Insgesamt braucht der Zoo knapp 300.000 Euro zusätzlich, je zur Hälfte von beiden Eigentümern, Stadt und Land Salzburg. Ein Salzburger hat bei der Euro-Millionen-Ziehung am vergangenen Freitag 111,5 Millionen Euro gewonnen. Der Mann hat sich heute bei den Lotterien gemeldet und seinen Gewinn bestätigen lassen. Der Salzburger möchte sich nun mit dem Hochgewinner-Betreuer treffen. Dabei handelt es sich um eine Ansprechperson für Menschen, die in einem Lotteriespiel hohe Summen gewonnen haben. Seine Hauptaufgabe ist es, den Gewinnern in der Zeit nach einem Gewinn zur Seite zu stehen. Das Wetter in Salzburg. Heute steigen die Werte auf 16 bis 21 Grad. Morgen am Dienstag gibt es sonniges und stabiles Spätsommerwetter. Nebelfelder lösen sich auf, dann scheint die Sonne. Die Höchstwerte steigen morgen auf 22 bis 25 Grad.
3: ORF Radio Salzburg Verkehrsinformation um 16.32 Uhr gleich. Es sind uns keine Störungen gemeldet worden.
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0: Das ist bei uns allen hängen geblieben von der Fußball-Weltmeisterschaft.
1: Da! Kalajdzic, bist du deppert!
0: Ein rot-weiß-roter Gänsehautmoment. 3 Monate nach der WM schaut das ÖFB-Team jetzt in die Zukunft. Heute die erste Pressekonferenz nach dem WM-Abenteuer. Und Barbara Schulz, der Teamchef, hat einen Umbruch eingeleitet vor der Länderspielpause. Das betrifft auch Salzburger.
2: Ja, das waren gleich 9 neue Namen bei der Kaderbekanntgabe von Ralf Rangnick. Zum Beispiel mit dabei der junge FC Red Bull Salzburg-Tormann Christian Zawieszycki oder Bullenkapitän Nikolas Veratschnik. Dafür fehlt Tormann Patrick Penz aus Bürmoos. Genauso wie Führungsspieler Marcel Sabitzer, der sich eine Auszeit erbeten hat, und auch Kapitän David Alaba, der noch einen neuen Verein sucht. Frische Beine sind gefragt bei Teamchef Ralf Rangnick.
3: Wir haben uns entschieden, dieses Mal ausschließlich Spieler einzuladen, die in Einheiten, wo es dann auch mal richtig Heavy-Metal-mäßig scheppert, die mitmachen können und wo wir nicht davon ausgehen müssen, dass wir in bestimmten Dingen sie schonen. Das war letztlich schon auch ein klares Kriterium, das sich auch aus der WM-Analyse ergeben hat.
2: Mit Konrad Leimer, Nicolas Seiwald, Marco Grühl und Tormann Alexander Schlager sind 4 Salzburger im Kader dabei und nach der WM gibt es wieder kleinere Brötchen, die Nations League. Da warten ab kommender Woche Spiele gegen Israel, Kosovo und Irland. Umbruch übrigens auch in der Führungsetage. Da musste ja plötzlich Sportdirektor Peter Schöttl gehen. ÖFB-Aufsichtsratsvorsitzender Josef Bröll und Co. haben zwar noch keinen Nachfolger, aber eine genaue Vorstellung.
4: Wir wollen eine Persönlichkeit, die fachlich und menschlich überzeugend auch an diesem Schnittpunkt zwischen Breitenfußball, zwischen den Landesverbänden, zwischen der österreichischen Bundesliga und auch als Sparringpartner für unsere Nationalmannschaften proaktiv und dynamisch diese wichtige Scharnierfunktion wahrnimmt.
2: Am Donnerstag in einer Woche werden die ÖFB-Kicker zum ersten Mal nach der WM wieder gemeinsam für ein Spiel auf den Rasen laufen in Linz. Gegen Israel.
0: Ja, und hoffentlich haben wir bald wieder solche Momente von unserem Gänsehautlieferanten.
1: Da!

0: Es ist gleich 16.52 Uhr. Hier folgt demnächst das Journal um 5. Worum wird es denn unter anderem gehen, Andreas Lechner?
1: Wir berichten darüber, dass die Grünen in der heutigen Nationalratssondersitzung mit ihren Forderungen zu dringenden Maßnahmen gegen Hitze und Dürre gescheitert sind. Denn sowohl die Bundesregierung als auch die Freiheitlichen haben den Antrag abgelehnt. Mit welchen Begründungen, das hören Sie gleich bei uns im Journal um 5.

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2: Herzlich willkommen zum Journal um 5, das sind unsere Themen. Die Grünen scheitern im Parlament mit ihrem Antrag zu dringenden Maßnahmen gegen Hitze und Dürre infolge des Klimawandels. Irans Atomchef durfte nicht an einer Sitzung der Atomenergiebehörde in Wien teilnehmen. Und der Ätna auf Sizilien sorgt schon wieder für Behinderungen im Flugverkehr. Aus dem Journalstudio begrüßt sie Andreas Lechner. Eine Niederlage hat die heutige Sondersitzung im Nationalrat zur Klimakrise für die Grünen gebracht. Denn neben der Bundesregierung haben auch die Freiheitlichen den Antrag der Grünen zu mehr Klimaschutzmaßnahmen nach dem Hitzesommer abgelehnt, berichtet von der Sitzung im Parlament Stefan Kappacher.
3: Emotional ging es Grünen-Chefin Leonore Gewessler an. Sie verwies auf den Rekord-Hitzesommer.
4: Denken Sie an die Bauarbeiterinnen und Bauarbeiter, der am Gerüst steht, auch bei 40 Grad. An die alte Dame im vierten Stock, die sich nicht mehr runtertraut auf die Straßen, weil es so heiß ist. An die Landwirtin, die zusehen musste, wie ein ganzes Jahr Arbeit am Feld verdorrt ist. Das ist dramatisch, Herr Minister.
3: Alles richtig, aber man habe gehandelt mit zig Millionen Hilfe trotz Sparbudget, so ÖVP-Umweltminister Norbert Totschnig. Grünes Wachstum müsse das Ziel sein.
5: Nur eine Wirtschaft, die Gewinne erzielt, kann investieren in den Umbau ihrer Anlagen, in den Ausstieg von Fossilen hinein in Erneuerbare.
3: Susanne Fürst von der FPÖ meinte, kein vernünftiger Mensch glaube,
6: dass man heiße Tage, kalte Tage, sintflutartige Regengüsse einfach irgendwie tatsächlich verhindern kann.
3: Bei der Abstimmung nach der dreistündigen Debatte blieben die Grünen allein.
2: Wir bleiben beim Thema Klima. In Österreich ist die sogenannte Wärmewende in Stocken geraten. Wie aktuelle Zahlen der Heizungsbranche zeigen, ist der Absatz von klimafreundlichen Wärmepumpen heuer deutlich zurückgegangen, während konstant viele Gasthermen und sogar etwas mehr Ölkessel verkauft worden sind. Die Unsicherheit bei den Förderungen trägt laut erneuerbaren Branche dazu bei, dass viele Haushalte an Öl- oder Gasheizungen festhalten. Bei einer Sitzung der Internationalen Atomenergiebehörde mit Sitz in Wien ist es heute zu einem Eklat gekommen. Der Grund: Dem Chef der iranischen Atomenergiebehörde, Mohammad Eslami, ist die Einreise zu dem Treffen in Wien verweigert worden. Für Eslami gilt im Rahmen von Sanktionen ein Einreiseverbot, wie Katharina Wagner berichtet.
7: Der österreichische UN-Botschafter in Wien, er sieht sich bei der Eröffnung der Generalkonferenz der IAEA heute nach Kritik von iranischer Seite zu einer Erklärung gedrängt.
8: Austria.
7: Österreich habe als Gastgeberland beim Sanktionskomitee des UN-Sicherheitsrats um eine Ausnahme der Einreisesperre für den Chef der iranischen Atombehörde angesucht, doch diese sei abgelehnt worden. Laut Iran sei Druck aus den USA gekommen, deren UN-Vertreter räumt ein,
9: the United States objected to the exemption request.
7: Man habe eine Ausnahme abgelehnt, weil eine Teilnahme an der Generalkonferenz ohne Zugeständnisse in Sachen nukleare Sicherheit nicht möglich sei.
9: Safeguards.
7: Laut Iran habe sich Österreich mit diesem Schritt als UN-Gastgeberland diskreditiert. In Teheran wurde Österreichs Botschafter ins Außenministerium zitiert.
2: Der höchste aktive Vulkan Europas, der Ätna auf Sizilien, ist schon wieder aktiv. Deshalb kommt es auf dem Flughafen in Catania neuerlich zu Beeinträchtigungen im Flugverkehr, berichtet in Italien Cornelia Wospanik.
10: So richtig Ruhe gegeben hat er in den letzten Wochen ja nie, der Ätna, aber seit einigen Tagen ist er wieder besonders aktiv. 4 Kilometer ist die Rauchsäule heute hoch. Dazu kommt der Wind, der wieder Richtung Süden weht. Neulich musste daher heute früh auf dem Flughafen von Catania der Flugverkehr eingestellt werden. Ursprünglich hieß es bis zum Nachmittag, nun liegt man bei 22 Uhr. Ob das letzte Wort gewesen sein wird, ist unklar. Im August hatte Chaos geherrscht, weil man in Catania auf das Ereignis, das jederzeit eintreten kann, schlecht oder gar nicht vorbereitet war. Passagiere waren ohne Information gestrandet, es fehlte an Bussen oder Zügen und private Transfers waren oft nur zu ausbeuterischen Tarifen zu bekommen.
2: In Israel ist der älteste Überlebende des Holocaust mit 107 Jahren verstorben. Wie mehrere israelische Medien berichten, handelt es sich um Yehuda Aaron Widawski. Er ist im Jahr 1919 in Polen geboren und hat unter anderem das KZ Auschwitz überlebt. Jetzt ist Widawski im Alter von 107 Jahren in Israel verstorben. Das war das Journal um 5 mit Andreas Lechner. Das Wetter.
8: In den meisten Regionen geht der Nachmittag trocken, vielerorts auch recht sonnig zu Ende. Dichtere Wolken gibt es teilweise noch in Salzburg und rund um Salzkammergut, vor allem aber im Nordosten. Die Regenschauer werden aber auch im östlichen Niederösterreich, in Wien und im Nordburgenland seltener und klingen in den Abendstunden ganz ab. Vorerst bläst zum Teil noch lebhafter bis kräftiger Westwind. Morgen dann anfangs stellenweise Nebel oder Hochnebel, bald aber in ganz Österreich oft sonnig und warm mit 20 bis 28 Grad, am wärmsten in Vorarlberg und Tirol. So viel zum Wetter mit Jörg Stibor.
11: ORF Radio Salzburg Verkehrsinformation um 17.05 Uhr. Es sind uns keine Störungen gemeldet worden.
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11: Der erste Schultag überhaupt war das heute für unsere Tafelklassler. Die anderen Schüler und Schülerinnen im schönen Salzburger Land werden sich aber heute wohl auch immer wieder gedacht haben: I'm so excited. Ich bin so aufgeregt. Ja, dann mal los, liebe Pointer Sisters.
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0: Nicht nur für die rund 75.000 Salzburger Schülerinnen und Schüler war heute ein besonderer Tag, sondern auch für ihre Lehrerinnen und Lehrer. Nicht nur wegen dem Wiedersehen nach den Ferien, sondern weil ab heute in Salzburg auch einige neue Regeln gelten. Besonders viel diskutiert hat man über das Kopftuchverbot für Mädchen unter 14. Die Islamische Glaubensgemeinschaft Österreich sieht darin eine Diskriminierung. Bei einer Umfrage bei Müttern vor einer Volksschule in Bischofshofen überwiegt dagegen heute Verständnis für die neue Regel.
1: Ich bin selber also Muslimin und wir leben halt in Österreich. Und meine Meinung ist halt, wir müssen uns an den halten. Integrieren natürlich und man kann sich anziehen, wie man will. Aber jetzt, wenn es heißt Kopftuchverbot, dann soll es einfach so sein. Weil wir leben einfach in dem Land und man muss sich halt darum halten.
2: Das finde ich gut und richtig. Die Frauen müssen hier also Freiheit bleiben mit der Kopf, also mit der Haare. Sie ist noch klein. Das finde ich, ist so für die Kinder also nicht gut auch.
3: Ja, ich finde einfach, es gibt Gesetze in Österreich und ich finde es prinzipiell gut, dass es da gewisse Regeln für das gibt.
0: Weniger Freude haben dagegen die Lehrerinnen und Lehrer mit der neuen Regel. Ein Verbot für alle Kopfbedeckungen wäre besser gewesen, sagt der Salzburger Lehrergewerkschafter Anton Polivka.
4: Wir werden probieren, dass das natürlich ohne große Aufreger passiert, nicht direkt vor der Klasse zum Beispiel. Also da gibt es im Grunde ganz klare Anordnungen, wie die Lehrerschaft hier zu agieren hat. Ich hätte mir eigentlich gewünscht, einfach zu sagen, okay, machen wir doch ein Kopfbedeckungsverbot in der Schule. Das könnten wir ganz einfach in der Hausordnung auch regeln. Das verstehe ich nicht ganz, warum das so gemacht wurde, weil natürlich schon die Gefahr besteht, aus meiner Sicht, ob das verfassungsrechtlich dann wirklich hält.
0: Denn in der Schule gehe es schließlich immer darum, was man im und nicht auf dem Kopf hat. Mehr dazu sehen Sie am Abend in Salzburg heute, wie gewohnt, 19 Uhr, ORF 2.

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1: Erster Tag der Neutalsperre in der Stadt Salzburg. Fachleute raten zur Vorsicht bei Legionellengefahr. Das Wetter morgen sonnig und warm, bei Werten bis 25 Grad. Es ist 17.30 Uhr am Montag, dem 14. September, begrüßt Sie Gertrud Stabauer. Das neue Tor in der Stadt Salzburg ist seit heute gesperrt. Ein Verkehrschaos ist in der Früh ausgeblieben. Zunächst hat es aber noch Anfangsschwierigkeiten gegeben. So haben Baugitter für die Sperre gefehlt, die seien zu spät angeliefert worden, heißt es von den Verantwortlichen des Festspielhauses. Am Müllner Hügel ist es dann am Vormittag immer wieder zu Staus gekommen, vor allem mit Bussen. Bis März nächsten Jahres bleibt das neue Tor jedenfalls gesperrt. Danach soll es schrittweise einspurig befahrbar sein, allerdings noch nicht gleich für den Individualverkehr. Zu Schulbeginn erinnern Gesundheitsexperten jetzt an die Gefahr durch Legionellen in länger unbenutzten Wasserleitungen. Diese Bakterien kommen im Trinkwasser vor, können sich im stehenden warmen Wasser stark vermehren und als Sprühnebel eingeatmet die Legionärskrankheit verursachen. Dabei ist Abhilfe einfach möglich, berichtet Gerd Hummer.
2: Aktuelle Fälle von Infektionen mit Legionellen in Niederösterreich, Kärnten und der Steiermark machen auch in Salzburg Aufklärung über das Risiko durch diese Bakterien notwendig, sagt der Chefarzt der österreichischen Gesundheitskasse Andreas Krauter. Die Legionärskrankheit ist eine bakterielle Lungenentzündung, die mit hohem Fieber, Husten und ausgeprägtem Krankheitsgefühl einhergeht und kann vor allem bei älteren, immungeschwächten oder lungenkranken Menschen sowie Rauchern zu schweren Verläufen führen. In stehendem Wasser mit Temperaturen zwischen 25 und 45 Grad Celsius vermehren sich Legionellen am besten und sind als feiner Sprühnebel eingeatmet, beispielsweise beim Duschen in Whirlpools oder technischen Anlagen wie Kühltürmen gefährlich. Warmes, belastetes Wasser zu trinken stelle dagegen keine Gefahr dar, da die Magensäure die Bakterien abtöte. Der ÖGK-Chefarzt rät daher dazu, jetzt im Herbst etwa nach längerer urlaubsbedingter Abwesenheit ungenutzte Leitungen vor dem ersten Duschen 3 bis 5 Minuten lang mit mindestens 60 Grad heißem Wasser zu spülen und den Raum anschließend gut zu lüften.
1: Berichtet Georg Hummer. Der Verdächtige im Fall der Erpressung gegen den Babynahrungshersteller HIP bleibt in Haft. Die U-Haft ist bis zum 2. November verlängert worden. Der ehemalige Mitarbeiter war Anfang Mai im Flachgau verhaftet worden. Der Mann soll HIP-Gläser mit Rattengift versetzt haben, um Geld zu erpressen. Der Mann bestreitet die Vorwürfe. Eine Familie aus Wien ist gestern auf der Enzkraxen zwischen Flacher und Kleinaal in Bergnot geraten. Die drei wollten umkehren und konnten im schwierigen Gelände auf 1900 Metern Höhe nicht mehr weiter. Mit Hilfe einer Seilwinde wurden die drei Urlauber in Sicherheit gebracht. Nach dem schwierigen Einsatz weist die Bergrettung erneut darauf hin, wie wichtig eine entsprechende Tourenplanung ist. Zum Sport. Vier Salzburger hat ÖFB-Teamchef Ralf Rangnick heute in seinen Kader für den Auftakt in der Fußball-Nations League nominiert. Alexander Schlager, Konrad Leimer, Nicolas Seiwald und Marco Grüll stehen im Aufgebot für die Spiele in der kommenden Woche gegen Israel und den Kosovo. Mit Christian Zawierschitzki und Nicolas Veratschnik könnten zudem zwei Spieler des Bundesligisten Salzburg ihr Länderspieldebüt feiern. Die beiden Salzburger Patrick Penz und Matthias Seidel sind auf Abruf. Und jetzt zu den nationalen und internationalen Nachrichten in einfacher Sprache.
3: Am Mikrofon Martin Balder. Kanada will eine besondere Partnerschaft mit der Europäischen Union eingehen. Das Land möchte der EU nicht als Mitglied beitreten, sagt

0: der kanadische Regierungschef Mark Carney. Stattdessen überlegt er eine sogenannte assoziierte Mitgliedschaft. Das heißt, Kanada würde dann eng mit der EU zusammenarbeiten. Kanada befindet sich in einem Handelsstreit mit den USA. Seit dem Amtsantritt von US-Präsident Donald Trump konnten sich die Länder nicht auf ein Handelsabkommen einigen. Heute ist eine Sondersitzung im österreichischen Nationalrat gewesen. Diese Sondersitzung wollten die Grünen. Die Grünen fordern ein neues Klimagesetz. Das Gesetz soll helfen, dass weniger schädliche Gase ausgestoßen werden. Wenn sich Firmen nicht an das Klimagesetz halten, soll es auch Strafen geben. Derzeit plant die Regierung ein Klimagesetz ohne Strafen. Heute hat für Kinder und Jugendliche in den Bundesländern Kärnten, Oberösterreich, Salzburg, Steiermark, Tirol und Vorarlberg wieder die Schule begonnen. Im neuen Schuljahr gilt für Mädchen bis 14 Jahre ein Kopftuchverbot. Außerdem gibt es im neuen Schuljahr keine verpflichtenden Deutschförderklassen mehr. Stattdessen gibt es an 400 Schulen 800 zusätzliche Lehrkräfte, um Migrantenkinder und ihre Familien zu unterstützen. Bei einer Auktion in Belgien hat ein Käufer ein Bild der Comicfiguren Asterix und Obelix für 1,2 Millionen Euro ersteigert. Das ist Rekord. Dabei handelt es sich um das Originaltitelbild der Ausgabe Asterix bei den Briten. Der Schätzpreis lag bei 150.000 bis 200.000 Euro. Das waren Nachrichten in einfacher Sprache. Redaktion Julia Berger, Adrian Zierlaut und Lorenz Lohr.
1: Noch zum Wetter in Salzburg. Heute steigen die Werte auf 16 bis 21 Grad. Morgen am Dienstag gibt es sonniges und stabiles Spätsommerwetter. Nebelfelder lösen sich auf, dann scheint die Sonne. Die Höchstwerte steigen morgen auf 22 bis 25 Grad.
2: ORF Radio Salzburg Verkehrsinformation um 17 Uhr, gleich 17.36 Uhr. 10 Minuten länger brauchen Sie auf dem Franz-Josefs-Quai und der Wülner Hauptstraße Richtung LKH, das soll es aber gewesen sein.
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0: Nena mit 99 Luftballons, ihrem Riesenhit aus dem Jahr 1983. Kurz vor 18 Uhr, das ist immer die Zeit, wo die Kollegen von der Volkskultur hier vorbeischauen. Und heute, das habe ich schon mitbekommen, geht es in gut Aufklick um das Musikcamp Ethno Austria, das ab morgen von der Volkskultur natürlich Salzburg veranstaltet wird. 17 Teilnehmer aus 11 Nationen von Chile über Indien bis nach Norwegen sind dabei beim relativ neuen Musikcamp. Und was interessiert Kollegin Eva Köck da am meisten? Genau, das Essen.
1: Also Simon, so ist es jetzt natürlich auch nicht unbedingt. Wobei, es stimmt schon, übers Essen könnt ihr stundenlang reden. Ihr behauptet, wenn man kulinarisch befriedigt ist, dann musiziert man auch viel besser. Das ist zumindest mein nicht sehr wissenschaftlicher Ansatz. Und Simon, wenn man schon so viele unterschiedliche Menschen aus Südamerika, aus Asien, aus Europa auf einer Alm hat, dann finde ich schon, dass es interessant ist, was denen da kredenzt wird. Und die Annalena Huber, die das Camp mitorganisiert, die weiß die Antwort zu dieser doch sehr brisanten Frage.
2: Ja, das Essen ist bei uns einmal ganz international. Letztes Jahr haben wir zwei chilenische Köche gehabt und dieses Jahr haben wir eine türkische Köchin und einen chilenischen Koch. Letztes Jahr haben wir nur positives Feedback gekriegt. Das Essen war sehr bejubelt.
1: Ja, was lohnt da so am Tisch dann, zum Beispiel heuer oder vergangenes Jahr?
2: Letztes Jahr haben wir schon teilweise auch österreichische Gerichte gekocht, damit wir ein bisschen unsere Tradition zeigen können. Da hat es einmal Kasnocken gegeben und Schnitzel, eine Leberkasse einmal. Aber wie gesagt, eben auch internationale Sachen wie Empanadas oder andere Gerichte.
1: Passt, eh schon gekauft. Gleich in der Sendung reden wir dann aber vor allem über die Teilnehmer und die Musik bei diesem Ethno Austria Camp und über eine 500 Jahre alte Eichen, die bis heute Wind, Wetter und Kriegen trotzt.
0: Großartig, danke Eva. Und bevor Eva Köck hier jetzt gleich übernimmt und gut auflegt, darf ich mich verabschieden. Simon Jaritz-Rüdle wünscht alles Liebe und bis bald.

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2: Im Nachrichtenstudio Markus Lange. Die sogenannte Wärmewende ist ins Stocken geraten. Wie aktuelle Zahlen der Heizungsbranche zeigen, ist der Absatz von klimafreundlichen Wärmepumpen heuer deutlich zurückgegangen, während konstant viele Gasthermen und sogar etwas mehr Ölkessel verkauft wurden. Laut erneuerbaren Branche liegt das an der Unsicherheit bei den Förderungen. Michael Fröschel.
3: Im ersten Halbjahr wurden heuer um ein Viertel weniger Wärmepumpen als im Vorjahreszeitraum verkauft, während der Absatz von Gasthermen in etwa gleich blieb und um 8% mehr Ölkessel verkauft wurden. Schuld daran sei das Auf und Ab bei den Förderungen, sagt Martina Prechtl-Grundnick vom Erneuerbarenverband. Heuer ist der Fördertopf für den Heizkesseltausch schon leer. Für nächstes Jahr kennt man noch keine Details.
4: Das bringt wahnsinnig viel Verunsicherung in den Markt und das ist sicher einer der wesentlichen Gründe, warum es mit der Wärmewende so schleppend vorangeht.
3: Laut Umweltministerium werden die Bedingungen für die Neuauflage der Förderung 2027 gerade ausgearbeitet. Fix sei, dass auch nächstes Jahr wieder 360 Millionen Euro Sanierungsförderung zur Verfügung stehen.
2: Die Grünen haben in einer Sondersitzung des Nationalrats ihre Forderung nach einem verbindlichen Klimaschutzgesetz bekräftigt. ÖVP-Staatssekretär Pröll betonte, die Koalition setze auf Klimaschutz mit Hausverstand. Die FPÖ sieht Klimaanlagen als wichtigste Maßnahme. Die Europäische Union will, dass ab kommendem Jahr mehr Frauen in Aufsichtsräten vertreten sind. Konkret sieht die neue Regelung für börsennotierte Unternehmen eine Quote von 40 statt bisher 30% vor. Bei der Kollision eines Schulbusses mit einem Auto in Oberösterreich sind 3 Menschen verletzt worden. Die PKW-Lenkerin wurde im Wagen eingeklemmt und musste von der Feuerwehr aus dem Wrack befreit werden. Die Europäische Weltraumagentur ESA schickt kommende Nacht einen Erdbeobachtungssatelliten ins All. Der Satellit Flex soll Daten zur Pflanzengesundheit erheben. Tobias Mayer.
5: Wenn Pflanzen unter Trockenstress oder Schadstoffen leiden, dann kann die Photosynthese nicht optimal ablaufen. Die dabei entstehende überschüssige Energie kann vom neuen Pflanzengesundheitssatelliten Flex in Form von Strahlung gemessen werden, erklärt ESA-Projektleiter Ralf Bock.
6: Häufig, wenn man in ein grünes Feld reinguckt, meint man, die Vegetation ist gesund. In Wirklichkeit ist sie aber vielleicht nicht, weil Wasser fehlt zum Beispiel und dies aber erst nach Tagen oder nach Wochen sichtbar ist, indem die Pflanzen zum Beispiel braun werden oder schlapp.
5: Flex soll solche Probleme in Echtzeit erkennen können. Mit an Bord ist auch Technik aus Österreich. Der Navigationsempfänger, der die Position des Satelliten bestimmt, wurde in Wien entwickelt und gebaut.
2: Das waren die Nachrichten mit Markus Lange. Und nun zum Wetter.
7: Auch die letzten Regenschauer wie im Weinviertel, im Raum Wien und im Nordburgenland ziehen in etwa einer Stunde ab und dann ist es in ganz Österreich trocken. Morgen am Dienstag ist es anfangs frisch und stellenweise nebelig trüb. Tagsüber setzt sich morgen aber in ganz Österreich die Sonne durch und oft ist der Himmel sogar wolkenlos. Es wird auch warm morgen. Am Nachmittag hat es zwischen 20 und 25 Grad, in Vorarlberg und in Tirol sogar bis zu 28. Am Mittwoch wieder warm und oft sonnig, im Westen am Nachmittag Wolken und Regen. Soviel zum Wetter mit Thomas Wostal.
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9: Grüß Gott, habe die Ehre hereinspaziert. Wir hätten wieder eine volle Stunde Volksmusik für Sie. Schön, dass Sie wieder mit dabei sind. Neben der Musik gibt es auch noch eine Eiche, die im Pinzgau sämtliche Kriege und Geschehnisse seit 500 Jahren überlebt und Ethno-Alps. Wenn Sie sich jetzt denken, Ethno-Alps, ja bitte, was ist das denn? Dann helfe ich gern weiter. Man nehme 17 Teilnehmer aus den unterschiedlichsten Winkeln dieser Welt und stecke sie gemeinsam auf eine Alm und dort musizieren sie dann munter drauf los. Mehr verrate ich an dieser Stelle aber nicht. Jetzt ist erst einmal die Musik dran und die kommt von der Pradlbergmusik, von Sechsergespann und von der Almsommermusi in der Zirchorgelbesetzung. Von der hätte ich jetzt die Gipshaxenpolka. Hoffentlich kein Omen.

0: ein Musikcamp, wie man es aus dem Film kennt. Oder vielleicht doch nicht, naja, die Voraussetzungen erfüllt Ethno Austria auf alle Fälle. Das ist das Musikcamp, von dem hier die Rede ist. Junge Leute aus aller Herren Länder kommen dort zusammen und musizieren so richtig drauf los. Und das hört sich nach Spaß an. Ist es auch, das meinen zumindest meine Gäste, die Laura Lebesmühlbacher von der Volkskultur Salzburg und die Annalena Huber, die organisiert da auch fleißig mit. Grüß euch, die Damen.
1: Grüß dich, Eva. Grüß dich, danke für die Einladung.
0: Ethno Austria, was ist das, was kann das, Laura?
1: Ja, Ethno Austria ist ein internationales Musikcamp, wie du schon gesagt hast, und wird organisiert von der Salzburger Volkskultur und ist ein Programm, das es weltweit in fast 50 Ländern gibt, von der Jeunesse.
0: Und wessen Idee war das, bei uns in Österreich das quasi aufzuziehen?
1: Ja, tatsächlich unsere, der Annalena und meine.
0: Ma, Annalena, seid ihr da zusammengesessen und habt euch gedacht, was könnten wir als nächstes organisieren oder wie ist die Idee entstanden?
1: Die Laura hat mich in Chile besucht, ich wohne in Chile. Und da sind wir auf der Terrasse gesessen und haben uns das überlegt, dass das super war, wenn es das in Österreich auch gibt.
0: Und du bist jetzt extra für das Camp nach Österreich gekommen?
1: Genau, ich komme jedes Jahr jetzt eigentlich für den Sommer, fürs Ethno, um das Projekt zu organisieren nach Österreich.
0: Wann geht's denn überhaupt los?
1: Los geht es morgen, am 15. September. Da trudeln unsere Teilnehmer langsam ein aus der ganzen Welt und dann sind wir auf der OM 10 Tage.
0: Und du bist extra aus Chile eingeflogen. Wo kommen denn die Leute her, die heuer dabei sind?
1: Die Leute heuer kommen her auch aus Südamerika. Wir haben Teilnehmer aus Chile, aus Argentinien, aber auch von Nervo, aus Europa, aus Belgien, aus Italien, aus Spanien und aus Indien.
0: Total bunt gemixt. Also Laura, zum zweiten Mal findet es statt. Hast du gemerkt, dass sie das herumgesprochen hat? Sind heuer mehr Interessenten dabei?
1: Ja, nehmen wir mal schon wahr. Also wir haben heuer doch mehr Anmeldungen oder Bewerbungen gehabt im Anmeldeprozess als das Jahr davor noch. Aber wir müssen auch sagen, wir haben letztes Jahr einen super Start gehabt und auch genug Teilnehmende gleich mal gefunden.
0: Also wie kann ich mir das jetzt aber vorstellen? Du bringst da jetzt Leute aus den unterschiedlichsten Ländern auf einer Alm zusammen. Und was passiert da genau?
1: Ja, also jeder Teilnehmer nimmt ein Stück, einen Song, ein traditionelles Lied aus seiner Kultur mit und bringt es übers Peer-to-Peer-Learning die anderen bei.
0: Das heißt, da gibt es keinen Lehrer, sondern der eine lernt wirklich den anderen.
1: Ja, genau, kann man so sagen. Wir haben mit an Bord nur 4 Artistic Mentors, nennen sie das, die einfach das Ganze ein bisschen anleiten und einfach unterstützend da sind. Und so funktioniert das Ganze dann.
0: Aber sonst überlässt man das komplett die Leute, die da dabei sind, oder?
1: Genau. Also die Teilnehmer entscheiden, ob sie ein instrumentales Stück mitnehmen oder ob sie ein Lied mit Text mitnehmen. Und das ist auch ganz interessant, wenn man dann Texte und Lyrics in verschiedenen Sprachen lernt, aber das funktioniert.
0: Ja, auf alle Fälle spannend. Wo findet das Ganze statt? Vielleicht können wir das nur mal kurz aufwärmen. Also es ist auf einer Alm im Flachgau, glaube ich.
1: Auf der Sattelalm in Feistenau vom Robert, der ist bei den Heimatvereinen bei uns in der Volkskultur verankert. Und ja, das ist eine Alm und da fühlen wir uns seit letztem Jahr so richtig wohl und freuen uns auch heute schon wahnsinnig, dass wir da morgen wieder sind.
0: Ui, die Spannung steigt und wir hören gleich mehr drüber über Ethno Austria, das ganz besondere Musikcamp bei uns in Salzburg.

0: zum zweiten Mal startet dann morgen das internationale Musikcamp Ethno Austria. Was das ist, das wissen wir schon. Organisiert wird das Ganze von der Volkskultur Salzburg und die Annalena Huber und die Laura Feiersinger sind da gerade bei mir. Annalena, du hast uns eh schon erzählt, von wo die Teilnehmer kommen. Aus aller Herren Länder, Südamerika, Europa, alles ist dabei. Zu wie viel seid ihr eigentlich?
1: Wir haben auf der Sattler einen Platz für 17 Teilnehmer. Heuer haben wir sehr, sehr, sehr viele Bewerbungen gekriegt und haben leider total viel absagen müssen, weil wir ein bisschen begrenzt sind mit dem Platz auf der Alm. Aber wir haben 17 Teilnehmer und sind 10 Leute im Team.
0: Okay. Wie alt sind die Leute? Männlein, Weiblein? Gibt es da irgendwie eine Übermacht?
1: Grundsätzlich ist die Idee, dass es ausgewogen ist. Dieses Jahr haben wir tatsächlich mehr Frauen. Genau. Und die Teilnehmer sind unter 30, weil es ist ein Projekt von der Jeunesse. Das heißt, man kann sich bis 30 für dieses Projekt bewerben.
0: Ja, Jeunesse Jugend, gell? Okay, verstehe. Laura, wenn da jetzt so viele unterschiedliche Kulturen aufeinander losgelassen werden, im positiven Sinn jetzt, was entsteht dann da daraus?
2: Ich muss ganz ehrlich sein, ich finde das lässt in Worte echt nicht beschreiben. Ich habe das letztes Jahr das erste Mal so wirklich hautnah erlebt und es war unglaublich schön, was da in dieser kurzen Zeit passiert, was da für Austausch passiert, was für Freundschaften, nachhaltige Freundschaften da wirklich entstehen. Und vor allem, was mich voll beeindruckt hat, ist schon der musikalische Output, der in dieser kurzen Zeit da rausgekommen ist.
0: Also die wissen schon alle, was machen, oder?
2: Ja, es ist schon so ein gemeinsamer Prozess, aber grundsätzlich kommen die Leute schon mit einer Idee und Vorstellung.
0: Und diesen musikalischen Output, wie es das jetzt du Schirger nennst, den kann man auch erleben, glaube ich.
2: Ja, genau. Und erleben trifft es, finde ich, voll gut, weil es ist wirklich ein Erlebnis. Wir haben insgesamt 3 Abschlusskonzerte, wobei das erste beim Bodenständig-Festival von der Salzburger Volkskultur ist.
0: Diese Woche noch?
2: Diese Woche, genau. Am Samstag spielen wir da. Also das Festival ist Freitag und Samstag. Und wir stehen am Samstag für ein Kurzkonzert allerdings noch auf der Bühne. Und das volle Konzert, so unser Hauptabschlusskonzert, kann man sagen, ist dann am Dienstag nächste Woche, am 22. September im Kult in Hof, wo wir uns freuen, wenn ganz viele Besucher kommen. Und wo wir dann auch noch unser letztes Abschlusskonzert haben, ist dann am Roberti-Kirtag auf der Domplatzbühne.
0: Für ganz viel Leute dann wahrscheinlich auch sichtbar. Wahnsinn, ihr habt ja eine eigene Tournee schon fast.
2: Ja, kann man so sagen.
0: Annalena, wir zwar vielleicht kurz nochmal. Jetzt, ich habe schon gesagt, es treffen ganz viele Kulturen zusammen aus den unterschiedlichsten Ländern. Wie ist es dann bei der Volksmusik oder der Musik, die da gemacht wird? Merkt man da trotzdem viel Parallelen oder gibt es da viel Gemeinsamkeiten?
1: Ja, genau. Das ist eigentlich das Spannende, weil man dadurch, dass man Musik aus verschiedenen Ländern spielt, bemerkt, dass es eigentlich doch viel Gemeinsamkeiten und Ähnlichkeiten gibt. Und das ist total schön, weil das verbindet die Leute extrem. Und das, was wir beim Ethno kreieren, in dieser kleinen Bubble, wo wir diese Parallelen und Gemeinsamkeiten entdecken, das wollen wir auch in unsere Konzerte an das Publikum überliefern und eigentlich die ganze Welt aus sich schicken. Dass wir im Endeffekt alle so ähnlich sind und dass es so viele Parallelen gibt zwischen den Kulturen und so viele Gemeinsamkeiten.
0: Egal ob schwarz, braun, gelb oder weiß, egal von welchem Winkel der Erde man kommt, da gibt es ganz viel oder vielleicht wesentlich mehr Gemeinsamkeiten, als man sich das auf den ersten Blick vielleicht denkt. Und es ist schön, wenn man darauf auch mal aufmerksam gemacht wird. Danke euch jetzt mal.

0: Ethno Austria haben wir jetzt schon kennengelernt, was das ist. Coole Sache. Es gibt noch freie Plätze, so wie man hört. Stimmt denn das, Annalena?
1: Ja, nicht mehr für das ganze Musikcamp, aber wir bieten dieses Jahr zwei Workshops an, gemeinsam in Kooperation mit dem Musikum Salzburg. Und zwar am Samstag, den 19. September im Orchesterhaus vor dem Bodenständig und am 22. September vor unserem Konzert in Hof. Und bei diesen Workshops werden wir Volksmusik aus der ganzen Welt erarbeiten und dann bei den Konzerten am Abend auch gemeinsam auf die Bühne bringen, gemeinsam mit dem großen Ethno-Ensemble.
0: Wie kann man sie anmelden?
1: Anmelden kann man sie über den Link auf der Website von der Salzburger Volkskultur. Und teilnehmen können alle Instrumente, Gesang und alle Ethno-Interessierten bis 30.
0: Ja, genau, weil danach gehört man dann eher nicht mehr zur Jugend, sondern zum alten Eisen. Wobei, kein Nachteil, weil die wissen auch ganz genau, wie es geht. So wie die Berlerburm, die sind sicher keine 30 mehr und trotzdem werden sie irgendwie beim Zuhören nie alt.

0: Vor 500 Jahren, da sind wir alle nur mit die Mucken geflogen. In Europa war gerade eine Phase mit massivem gesellschaftlichen Umbruch. Die Reformation war im vollen Gange. Und in Bruck an der Glocknerstraße ist eine Eiche gepflanzt worden. Ob Sie es glauben oder nicht, diese Eiche steht heute noch dort und zwar am Wofallgut von Wolfgang Hofer. Die Geschichte hinter diesem Baum ist wirklich spannend. Sie hat nämlich eigentlich einen traurigen Hintergrund, wie uns Wolfgang Hofer schildert.
1: Der Grund, warum der Baum gepflanzt worden ist, sind eigentlich die Bauernaufstände. Diese waren in Pinzgau im Jahr 1526. Und der Wofallbauer, also wir und der Gaufallbauer, unsere Nachbarn, waren die Anführer von den Bauernaufständen. Bei den Aufständen hat man die dann gefangen genommen beim Schloss Fischhorn drüben und hat sie dann öffentlich aufgehängt und einige Wochen hängen lassen als Abschreckung, dass sowas eben nicht mehr passiert. Nicht? Und aufgrund dessen hat man im Wofallgut, also bei uns, dann eine Eiche gepflanzt und beim Nachbarbauern drüben eine Linde.
0: Die Linde ist vor 20 Jahren bei einem Sturm umgefallen. Der Eiche geht es bestens. Und obwohl so ein 5 Jahrhundert alter Baum an und für sich schon recht besonders ist, hat Wolfgang Hofer erst mit der Zeit gemerkt, was für ein Naturjuwel da vor seinem Bauernhaus steht.
1: Der Baum ist immer da gestanden, du siehst den gar nicht so. Uns hat er vielleicht oft geärgert als Kinder, weil er so viel Laub da gehabt hat und unsere Aufgabe war halt oft das Laub zum Heigen, also halber mit Arbeit verbunden. Und das sind so ein bisschen die Erinnerungen, was wir haben. Den Wert von der Eiche haben wir erst viel später dann kennengelernt. Also wenn man halt einfach heranreift, wir haben Gäste da bei uns, die erwähnen das oft, was das für ein schöner Baum ist. Und da wird der eigentlich erst dann die Bedeutung von dem Baum, kommt er mehr ins Bewusstsein.
0: 500 Jahre auf dem Buckel hat sie also schon die Eiche vom Wofallgut und der Baum steht nach wie vor prächtig da.
1: Er ist seit 1933 ein Naturdenkmal. Von Experten wird der Baum alle paar Jahre gepflegt und zurückgeschnitten, die Äste rausgenommen, damit das einfach sicher ist. Das ist aber ganz interessant zum Zuschauen. Da sind dann 4-5 Leute da, kraxeln den ganzen Tag im Baumumantum und schneiden alles raus. Und es ist aber wieder eine große Freude, wenn man danach sieht, wie der Baum eigentlich super noch erhalten ist und in welchem super Zustand er ist.
0: Das ist schön zu hören. Ich würde sagen, auf die nächsten 500 Jahre.

Das Blechbläserquintett der Bürgermusik Seufelden war das mit der wunderschönen 80er-Weiß. Ja, ja, 80 ist ein Stichwort, gell, Erika Schrempf aus Hüttau? Das ist genau dein Zollheit. Alles, alles Gute zum 80. Geburtstag, liebe Erika. Sagen dir nicht nur wir, sondern auch die Christine und der Peter Unterberger vom Dachsteinhaus in Ramsau. Erika, du bist, so ist es mir jedenfalls erzählt worden, eine Perle von einem Menschen und immer für andere da. Du hast bis vor kurzem noch Essen auf Rädern ausgefahren und auch die unvergesslichen Singen im Familiengesang Schrempf-Wimmer bleiben in Erinnerung. Aber der Geburtstag ist nicht die einzige Aufregung diese Woche. Die Erika und der Ehemann Sepp haben diese Woche auch noch die diamantene Hochzeit gefeiert. Was für eine ereignisreiche Zeit. Und die Unterbergers wünschen euch von ganzem Herzen Gottes Segen für Gesundheit und dass der Wind immer von der richtigen Seite kommt. Danke auch für die Jahre der Freundschaft und als musikalisches Geschenk sozusagen gibt's jetzt das Raschhofer-Terzett mit Mein Zitterl ist mein Freit. Schönes Feiern.

Der Musikantenlandler von der Moor, Hubert Zirch, muss ich jetzt in gut aufgelegt. Das vorletzte Stück heute halt bei uns in der Sendung. Aber keine Angst, falls Sie noch nicht genug bekommen haben von der Volksmusik. Wir hätten in Radio Salzburg noch eine ganze Stunde für Sie vorbereitet. Liebevollst zusammengestellt vom Kollegen Sepp Siller. Ich wünsche Ihnen einen schönen Abend und freue mich schon auf die nächste Sendung. Bis dahin, machen Sie es gut.

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1: Im Nachrichtenstudio Markus Langer. In Schweden dürfte die Regierungsbildung schwierig werden. Nach den Parlamentswahlen zeichnet sich ein knapper Sieg des oppositionellen Linkslagers aus, aber sowohl sie als auch die Konservativen bräuchten für eine Mehrheit im Parlament Partner. Sarah Emler. Ja!
2: Schwedens Sozialdemokraten feiern. Obwohl es das schlechteste Ergebnis seit rund 100 Jahren ist, bleibt die Partei stärkste Kraft im Parlament und könnte für einen Wechsel an der Regierung sorgen, sofern sie von anderen Parteien des linken Flügels unterstützt wird. Auch dem konservativen Lager um Ministerpräsident Ulf Kristersson fehlt die Mehrheit. Seine derzeitige Minderheitsregierung wird von den rechtspopulistischen Schwedendemokraten gestützt, die Wurzeln in der Neonazi-Bewegung haben. Bleibt Kristersson im Amt, könnten sie erstmals Teil der Regierung sein. Unabhängig davon, welches Lager am Ende gewinnt, wird eine komplizierte Regierungsbildung erwartet. Er wäre erstaunt, wenn bereits nächste Woche eine Regierung steht, so Politikwissenschaftler Nicolas Eilert. Vor allem im linken Lager liegen die Positionen der Parteien weit auseinander.
1: Russland und die Ukraine wollen angeblich auf Angriffe auf gegnerische Energieanlagen verzichten. Das teilte US-Präsident Trump auf seiner Plattform Truth Social mit, ohne weitere Details zu nennen. Aus Moskau und Kiew lagen zunächst keine Bestätigungen vor. Die sogenannte Wärmewende ist ins Stocken geraten. Wie aktuelle Zahlen der Heizungsbranche zeigen, ist der Absatz von klimafreundlichen Wärmepumpen heuer deutlich zurückgegangen, während konstant viele Gasthermen und sogar etwas mehr Ölkessel verkauft wurden. Laut erneuerbaren Branche liegt das an der Unsicherheit bei den Förderungen. Ein steirischer Bürgermeister von der SPÖ ist auf allen drei Plattformen des Konzerns Meta dauerhaft gesperrt worden. Warum, weiß er selbst nicht. Er vermutet ein politisches Facebook-Posting als Auslöser. Annabel Amini.
3: Vergangene Woche veröffentlicht der Bürgermeister von Tieschen, Martin Weber, ein Posting zur AfD und zieht darin einen Vergleich mit dem US-Präsidenten Donald Trump. Wie er gegenüber der Kronenzeitung sagt, sei das Posting sachlich und nicht polemisch gewesen. Einen Tag darauf sperrt der Mutterkonzern Meta sein Facebook-Konto. Weber beantragt eine Überprüfung und wird daraufhin gesperrt. Seitdem kann der Bürgermeister der rund 1100 Einwohnergemeinde Tieschen auch Instagram und WhatsApp nicht mehr nutzen. Digital- und Medienexpertin Ingrid Brodnik beobachtet derartige Sperren immer wieder. Meta setzt stark auf künstliche Intelligenz und diese kann häufig zu Fehlentscheidungen führen, die nur schwer nachvollziehbar sein. Der steirische Bürgermeister will jedenfalls mit seinem Anwalt dagegen vorgehen und hat eine Beschwerde bei der Regulierungsbehörde RTR eingereicht.
1: Das waren die Nachrichten mit Markus Langer. Und nun zum Wetter.
4: Die letzten Regenschauer wie im Raum Wien und im Nordburgenland ziehen demnächst ab und dann verlaufen der restliche Abend und die Nacht in ganz Österreich trocken. Morgen ist es anfangs herbstlich und tagsüber spätsommerlich, denn in der Früh ist es morgen noch frisch und stellenweise nebelig, tagsüber setzt sich aber in ganz Österreich die Sonne durch und es wird warm, am Nachmittag hat es 20 bis 25 Grad, in Vorarlberg und in Tirol sogar bis zu 28 Grad. Am Mittwoch warm und oft sonnig, im Westen am Nachmittag Regen. Soviel zum Wetter mit Thomas Wost.
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1: Im Nachrichtenstudio Markus Langer. Europa will seine Interessen in der Arktis verteidigen. Die Europäische Union müsse ihre Aktivitäten in der Region ausbauen, heißt es in einer gemeinsamen Erklärung nach dem EU-Arktis-Gipfel in der finnischen Stadt Rovaniemi am Polarkreis. Aus Brüssel, Tim Kupal.
2: Seltene Rohstoffe, neue Schifffahrtsrouten infolge des Klimawandels und eine strategisch einmalige Lage. Die Arktis sei Kerninteresse der europäischen Sicherheitspolitik, sagt Gastgeber Finnlands Ministerpräsident Petteri Orpo.
3: The Arctic is a core European security interest.
2: Deutschlands Kanzler Friedrich Merz sieht vor allem Russland als Bedrohung.
4: Russia is building up its military capabilities here.
2: Russland baue in der Arktis seine militärischen Fähigkeiten aus und nutze seine Anwesenheit jeden Tag für hybride Aktivitäten.
4: Every day.
2: Im Zentrum der Beratungen die EU-Arktis-Strategie, die noch im Herbst vorgestellt werden soll. Die US-Kontrollansprüche auf Grönland werden im Abschlussdokument des EU-Arktis-Gipfels nicht erwähnt.
1: Die Europäische Union will, dass ab kommendem Jahr mehr Frauen in Aufsichtsräten vertreten sind. Konkret sieht die neue Regelung für börsennotierte Unternehmen eine Quote von 40 statt bisher 30% vor. In Schweden dürfte die Regierungsbildung schwierig werden. Nach den Parlamentswahlen zeichnet sich ein knapper Sieg des oppositionellen Linkslagers aus. Aber sowohl sie als auch die Konservativen bräuchten für eine Mehrheit im Parlament Partner. Ein steirischer Bürgermeister ist auf allen drei Plattformen des Konzerns Meta dauerhaft gesperrt worden. Er vermutet ein politisches Facebook-Posting als Auslöser, in dem er die deutsche AfD und US-Präsident Trump erwähnt hatte. Der SPÖ-Politiker hat bei der Regulierungsbehörde RTR eine Beschwerde eingereicht. Das Tennisturnier in der Wiener Stadthalle Ende Oktober wird auch heuer hochkarätig besetzt sein. Die Nummer 1 und die Nummer 2 der Weltrangliste haben sich angekündigt. Christoph Ott.
5: Mit Superstar Jannik Sinner aus Südtirol und dem frisch gebackenen deutschen US Open-Sieger Alexander Zverev werden damit die besten Tennisspieler der Welt erneut in Wien aufschlagen. Das freut auch Turnierdirektor Herwig Stracker.
6: Für uns natürlich auch wertiger, wenn wir die zwei besten Spieler der Welt in Wien haben, wenn wir 3 der 4 Grand-Slam-Titel in Wien haben und wenn wir vielleicht sogar den Kampf um die Nummer 1, das könnte durchaus passieren, bei den ersten Bank Open in der Wiener Stadthalle sehen.
5: Bevor es aber Ende Oktober in der Wiener Stadthalle zum internationalen Tennis-Star-Auflauf kommt, steht diese Woche am Freitag und am Samstag schon im Wiener Prater am WRC-Platz das Davis-Cup-Duell zwischen Österreich und Belgien auf dem Programm. Dafür hat das ÖTV-Team rund um Kapitän Jürgen Melzer bereits heute das Training aufgenommen und will sich mit einem Sieg gegen die Belgier erneut für das Finalturnier mit den besten 8 Nationen der Welt in Bologna qualifizieren.
1: Das waren die Nachrichten mit Markus Langer. Und nun zum Wetter.
7: Die Nacht ist größtenteils klar und daher kühlt es deutlich ab, mit Tiefstwerten zwischen 4 Grad im Lungau und 14 in der Wiener Innenstadt. Nach Mitternacht bildet sich stellenweise Nebel. Morgen am Dienstag setzt sich noch am Vormittag überall die Sonne durch, oft ist der Himmel sogar wolkenlos. Warm wird es auch morgen, am Nachmittag hat es 20 bis 25 Grad, in Vorarlberg und in Tirol sogar bis zu 28. Am Mittwoch wieder warm und oft sonnig, im Westen am Nachmittag Wolken und Regen. So viel zum Wetter mit Thomas Wostal.
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10: Wir sind in den kommenden 2 Stunden in Bad Leupersdorf zu Gast, wo sich am 24. Mai Sänger und Musikanten getroffen haben. Diese Veranstaltung im Mehrzwecksaal der Volksschule wurde von Lisa und Karl Lenz moderiert. Hören Sie nun den ersten Teil dieser Aufzeichnung.

0: Musikanten, spielt's auf, lasst dem Gefühl freien Lauf, spielt's das, was euch gefreut und unterhaltet's die Leute. Mit Boss und Klarinett, mit Hammern und Brett, mit Flöten und Gitarre und dazu die Harmonika. Ein gemütlichen Walzer, ein zünftige Polka, ein flotte Französ. Ihr kennt es ja eh. Ihr Stimmen erklingt's, ein Volksliedl singt's, ein Jodler stimmt's auch. Ihr seid's jetzt trau. Mal laut und mal still. Mal mit Witz, mal mit Gefühl. Mal kräftig, mal fein. Aber immer ein Herz dabei. Wie es damals war, so ist er heute. Wo die Musi spielt, da sind die Leute. Da wird gesungen und wird gelacht. Das, die Musi alles schafft. Wenn's allweil so war, war Schein auf der Welt. Drum lassen wir die Musi regieren und nicht die Macht und das Geld.
1: Musikanten, spürt's auf, mit diesem Gedichtel haben wir heute angefangen. Willkommen zum Sänger-Musikantentreffen. Wir sind in Bad Leupersdorf in der Oststeiermark in der Thermenregion. Veranstalter ist die Gemeinde in Bad Leupersdorf und zwei Herren haben das maßgeblich in die Hand genommen und organisiert. Und da dürfen wir Dankeschön sagen, wie immer beim Hans Golowitsch und auch beim Herrn Vizebürgermeister Dietmar Fuchs. Das ist euer Applaus, Dankeschön, dass wir wieder da sein dürfen. Wer heute für uns singt, musiziert, das verratet uns die Lisa. Wir dürfen wieder gemeinsam heute moderieren.
0: Freue mich sehr, Karli, danke. Ja, singen und spielen werden heute für uns der gemischte Chor Bad Leupersdorf, weststeirisch zusammengewürfelt, die Lisa Jordan und der Clemens Bechter im Rahmen des steirischen Harmonika-Wettbewerbs und die Burgauer Tanzlmusi. Und sie haben uns auch schon musikalisch begrüßt mit der Polka Franzl Seiner. Ich habe mir zuerst gedacht, das Stickl heißt ein Franzl Seiner, aber ich denke, der Franzl Seiner, den gibt es wirklich, oder?
1: Die Herren schauen sehr ungläubig. Das dürfte nicht der Nachbar sein, der Franzl.
0: Das klären wir dann in der Pause noch, gell? Auf jeden Fall, Karli, wir machen gleich musikalisch weiter.
1: Wir machen gleich eine Vorstellungsrunde. Der gemischte Chor Bad Leupersdorf singt ein sonniges Platzl. Passt, das haben wir heute gehabt, da draußen am Platz vor der Gemeinde, vor dem Pfarrsaal. Da sind wir heute.
0: Danach weststeirisch zusammengewürfelt mit einem Stickel vom Reinhold Lenz, ein Walzerl für Christina.
1: Dann ist sie bereits dran, die Lisa Jordan, Kandidatin im Rahmen des Harmonika-Wettbewerbes, wo es passt für eine junge Steirerin, eine Polka Franzé, die Bencherbeirin.
0: Und die Burgauer Tanzlmusi schließt das Radl an mit dem Bärenbohrischen. Gutes Gelingen und viel Freude.

0: Danke, der Burgauer Danzelmusi, das war der bärenbayerische Sänger- und Musikantentreffen heute aus dem Pfarrsaal von Bad Leupersdorf. Und wenn ich da oben schaue, es sind junge Leute da, es sind reifere Leute da, bunt gemischt, auch die Dame lacht. Ich habe reifere Leute gesagt, gell? Landjugend, Spätlese, alles da. Auch auf der Bühne, alles gemischt.
1: Der gemischte Chor Bad Leupersdorf nimmt wieder Aufstellung und ich darf die Obfrau, die Andrea Hammer-Lind und die Ruth Natter zu mir bitten. Liebe Obfrau, liebe Andrea, wenn wir uns da umschauen, ist die Bühne voll. Wie viele Mitglieder zählt der Chor?
2: Eigentlich sind wir circa 40.
1: Wenn man jetzt so auf das Chorjahr blickt, was sind so die Höhepunkte? Was tut sie im Chorjahr bei euch?
2: Ja, wir hatten letzten Samstag unser Chorkonzert mit dem wunderschönen Motto Alles Liebe. Und da sind ein paar Herrinnen, die da letzte Woche dabei waren. Und ich glaube, das war eine recht gelungene Geschichte, weil die Ruth hat da ein super Programm gestaltet.
1: Da komme ich gleich zur Ruth, junge Chorleiterin. Und ich habe im Programm gesehen, und wir haben es auch heute schon gehört, ihr singt recht viel Lieder vom Lorenz Meyerhofer. Hat das einen bestimmten Grund oder warum ist das so?
3: Wir haben einfach Lieder zur Liebe gesucht und er hat anscheinend viel dazu komponiert.
1: Und du bist wirklich sehr jung als Chorleiterin. Was sind so die Herausforderungen, dass man so einen Haufen wirklich gut leiten kann und das vor allem alle mit so einer Freude und einem Lachen im Gesicht singen?
3: Da fange ich gar nicht erst an. Nein, im Chor singen ist was total Verbindendes und Erfüllendes. Und ich bin mit meinem Opa schon Chor singen gegangen. Und wenn man das als Kind schon mitkriegt, dann bleibt einem das ganze Leben.
1: Und was wünscht sie der Chor Bad Leupersdorf für die Zukunft, liebe Obfrau?
2: Ja, dass wir weiterhin so eine gute Gemeinschaft bleiben, dass wir vielleicht noch ein paar neue, junge Leute dazu bekommen. Ich meine, ich muss dazu sagen, wir haben 5 Debütanten heuer gehabt bei unserem Chorkonzert. Das ist ja Wahnsinn, sowas haben wir noch nie gehabt. Aber ja, und dass wir weiterhin sinnkräftig bleiben, weiterhin gesund und gut die Gemeinschaft halten.
1: Dem ist nichts hinzuzufügen und das wünschen wir euch auch. Applaus für den gemischten Chor Bad Leupersdorf.
0: Ich habe auch Chor singen dürfen. Mein Chorleiter hat zu mir gesagt, Lenz, deine Stimme ist nur zum Rindfleisch essen. Ja, dann habe ich zum Reden angefangen. Jetzt hören wir wieder den gemischten Chor Bad Leupersdorf. Es ist wieder ein Liebeslied aus der Feder von Lorenz Meyerhofer. Ganz heimlich und Stück kommt die Lieb, dann weststeirisch zusammengewürfelt mit einem Stickel vom Christian Pfeifenberger, den Lungau-Bayerischen und dann das zweite Stickel von der Lisa Jordan. Da haben sie sich ausgesucht, den Walzer am Grundlsee vom Wolfgang Biegler. Bitte schön.

0: Die Lisa Jordan, ich stehe da hinter ihrer, liebe Radiohörerinnen und Hörer, jetzt hat sie eine gute Farbe, gell? Und, haben Sie was rumpeln gehört? Das war nicht der Sturm im Grundlsee, da ist der Sturm so ein bisschen abgerumpelt vom Herzl. Noch einmal einen riesen Applaus für die Lisa, gell? Es ist nicht selbstverständlich, dass man sich da aufersetzt und vor den Leuten zwei Stickeln spielt. Man weiß, das kommt ins Radio und alles live. Da kommt nichts aus der Dose. Wir sind nicht beim Songkompost. Alles echt, alles live. Du schnaufst einmal durch. Dann tratschen wir ein bisschen. Vielleicht kurz zur Erklärung. 15 Kandidaten haben wir immer im Frühjahr in der Vorausscheidung. Die sind schon in der zweiten Runde. Heute haben wir sogar zwei, weil der Clemens Bechter aus St. Peter-Freienstein, der hätte schon spielen sollen, der ist krank geworden. Und dankenswerterweise hat die Gemeinde Leupersdorf gesagt, jawohl, da dürfen zwei spielen. Gell? Deswegen heute einmal im ersten, einmal im zweiten Teil. Lisa, was glaubst du, was ich jetzt frage?
1: Keine Ahnung.
0: Keine Fangfragen, nichts Schwares. Alle sind neugierig. Wo kommst du her?
1: Aus St. Nikolai im Sausal.
0: St. Nikolai im Sausal. In deinem Alter darf man noch fragen, hoffe ich, wie alt bist und wie lange spielst du schon Harmonika?
1: Also ich bin 14 und ich spiele seit 3 Jahren.
0: Seit 3 Jahren erst, ja. Kompliment. Kompliment. Du hast sogar deinen Lehrer mitgebracht. Wer ist das?
1: Der Herzog Lukas.
0: Der Herzog Lukas, schau, er grinst, er macht ein freundliches Gesicht, das ist ein gutes Zeichen. Wen hast du noch mitgebracht, hast du einen recht großen Fanclub da, gell?
1: Ja, meine Schwester, ihr Freund, Mama, Papa, Oma, Taufpatin, Firmenpate.
0: Ja. Also es ist aus St. Nikolai im Sausal ein Bus hergefahren, alle für und mit der Lisa. Dein Freund hast du auch mit?
1: Nein.
0: Achso, da sind die Eltern unten, die dürfen noch nicht alles wissen, gell? So, Lisa, du kriegst was, wie alle unsere Mädchen und Burschen. Wir haben so ein kleines Geschenksackerl vorbereitet. Da sind ein paar Sachen drinnen für dich. Ich verrate noch nicht, was drin ist. Es ist kein Fußball drinnen von Sturm Graz, gell? Der war nicht reingegangen. Ein paar Dinge, USB-Stick, CDs, ein bisschen verrate ich schon. Eine Schnapskarte, falls in der Schule langweilig wird. Das ist dein Sackerl. Noch einmal einen Applaus für die Lisa Jordan. Wenn da die Eltern mit sind, die Verwandten, die Freunde, die sitzen voller Stolz da unten. Da kann man schon eine Freude haben und da waren auch zwei Mütter, die unglaublich stolz auf ihre Buben waren. Sagt die eine, mein Gott, nein, ich bin so stolz auf meinen Buben. Der ist erst 10 Monate und der geht schon. Sagt die zweite, das ist gar nichts, meiner ist 17 Jahre erst und der sitzt schon.
2: Ich habe auch ein Gedicht geschrieben über eine Unterhaltung von zwei Damen, keine Mütter, das werden schon eher Großmütter sein. Und das Gedicht heißt Absturzgefahr. Zwei Damen sitzen gemütlich auf der Terrasse am Dach. Da sagt die Trudi, Burlaus, da sitzen wir schon ziemlich hoch. Drauf sagt die Hanerl, ja, das kommt mir auch so viel, aber schau her, was ich jetzt probiere. Sie greift ein in die Taschen und nimmt ihr Telefon, schmeißt es runter vom Dach.

und vertrauter Funktion. Die Trudi fragt baff: Wieso hast denn das gemacht? Aber die Hanel hat nur grinst und gelacht. Sagt drauf: Geh, Trudi, da kann ja nichts passieren. Du musst nur vorher den Flugmodus aktivieren. Weiter geht's mit Musi und Gesang. Wir starten in die nächste Runde mit der Burgauer Tanzelmusi. Sie haben ein Stickel vom Kastulus Meier. Wir haben den Relegmarsch. Drauf der gemischte Chor Bad Leupersdorf mit dem Liedl Bist du nicht bei mir? Und dann haben wir Weststeirisch zusammengewürfelt in der Viererbesetzung. Wir haben den Pferdelbohrischen vom Klaus Kadel. Aber jetzt Burgauer Tanzelmusi, bitte.

0: Weststeirisch zusammengewürfelt in der Viererbesetzung, in dem Fall mit der Bassklarinetten, ein wirklich sehr, sehr lässiges Instrument, vor allem auch in der Volksmusik klasse zum Einsetzen. Jetzt geht's aber nicht um die Bassklarinetten, jetzt geht's um die Posaune. Ich schau mal ob ich da zur Burgauer Tanzelbus, ich brauch's dich nicht schrecken, ich komm noch nicht ab, Johannes Gogger. Aber gleich, ich muss was erzählen. Wer kennt den Königssee in Bayern? Das Echo vom Königssee, ja genau. Da gibt es eine ganz besondere Stelle, wenn man dort hinfährt mit dem Boot. Wenn man da umjodelt oder umspült, kommt das Echo zurück. Und da war ein Posaunenspieler, der war dort am Königssee und hat das probiert. Vorher vielleicht noch eine kurze musikalische Erklärung, damit es jeder versteht, der sich in der Musik nichts auskennt. Man kann ja jeden Ton um einen Halbton verändern. Wenn man ein B-Fahren macht, dann wird der Ton einen halben Ton tiefer. Wenn man ein Kreuz-Vieri macht, dann wird der Ton einen halben Ton höher. So, der Posaunenspieler fährt dort aus mit dem Boot. Die Riesenfreiheit, bleibt er stehen. Kein Mensch da, setzt an sein Posaun. Bloß der F rein. Das Echo kommt zurück. Jetzt hört er ein Fies. Denkt er, das gibt's ja nicht. Ich habe ja ein F gespielt. Denkt er, probiere ich nochmal. Posaun nachgestimmt, nochmal. Eine Blasen, ein F. Kommt wieder ein Fies zurück. Jetzt wird er narrisch, fängt zum Sempern und zum Fluchen an. Das gibt's ja nicht. Dann kommt ein Bergführer zu wie, sag er sie, was ist denn los? Was ist denn für ein Problem? Hat er das halt erklärt? Wenn ich ein F spiele, kommt da ein Fies zurück. Grinst der Bergführer, schmunzelt und schaut ihn an, sagt er, schauen Sie auf, wie da am Berg, da oben steht der Kreuz. So, Burgauer Tanzl muss ich, bevor wir euch wieder hören. Ja, wie lange gibt es euch?
1: Uns gibt es genau seit 12 Jahren. 12 Jahre sind wir jetzt beieinander, ja.
0: Und bei eurem 10-jährigen Jubiläum, da habt ihr es ja richtig krachen lassen. Ich war da bei eurem Festl. Also ihr habt es richtig gefeiert.
1: Haben wir ja, aber das muss man, glaube ich, 10 Jahre muss man mal zusammen sein. Und vor allem muss man es mit den Leuten da hinten aushalten, nochmal 10 Jahre. Das ist gar nicht so einfach.
0: Jetzt drehe ich mich um. Die schauen ja aus wie Ministranten, die können ja gar nichts anstellen. Habt ihr euch bei der Blasmusik zusammengefunden?
1: Ja, natürlich. Blasmusik und so, befreundet halt irgendwie. Und dann haben wir gesagt, fangen wir mal an und spielen wir. Mittlerweile hat es sich natürlich ab und zu mal ein bisschen verändert. Mhm. Aber trotzdem, so der Stamm ist jetzt gleich geblieben, ja.
0: Das ist die Burgauer Tanzlmusik. Ein Applaus für die Herren. Ich habe jetzt nicht gefragt, wo sie überall spielen, denn ich habe die Visitenkarte dieser Gruppe entdeckt. Deswegen so geht es. Da steht da oben, die Burgauer Tanzlmusi eignet sich für Hochzeiten, Scheidungen, Delogierungen, Gehörlosenbälle, Vulkanausbrüche und sonstige Feierlichkeiten. Wir hören die Burgauer Tanzlmusi mit einem Gruß aus Bernbach. Das ist ein gemütlicher Walzer. Und lieber gemischter Chor Bad Leubersdorf, wir bitten euch, dass ihr vorher noch ein wunderschönes Kärntner Lied für uns singt. Gern haben, tut gut.

0: Vielen Dank dem Burgauer Sängerknaben mit Orchester.
1: Vor der Pause hören wir einmal noch den gemischten Chor Bad Leupersdorf mit dem Liedl von Erwin Krenn, Ich Dank für mein Leben. Und ich denke, zum dankbar sein haben wir alle sehr viele Gründe im Leben. Wofür sind wir dankbar? Für die Gesundheit, für die Liebe, für die Familie. Und ich persönlich bin sehr, sehr dankbar für meine Heimat. Und über das habe ich ein Gedicht geschrieben. Heimat ist für mich das Haus zwischen Wald und Wiesen. Dort, wo um und um die Blumen sprießen. Dort, wo die Rehe bis zum Fenster zubergehen. Dort hab ich gelernt, den Lauf vom Leben zu verstehen. Heimat ist für mich immer ein offenes Tier. Und das Gefühl, das ich da tief in mir gespür, dass ich da bedenkenlos ankommen kann. Umgeben von Menschen, denen ich vertraue. Heimat ist für mich in der Mama ihre Arm. Da wird mir heut ums Herz noch ganz warm. Familie hat wohl den größten Wert im Leben. Ohne die Menschen darf's die Heimat für mich nicht geben. Heimat ist für mich Vergangenheit und Zukunft in Ohren. Die Alten werden einmal geil und Kinder werden geboren. Heimat ist das schöne Platzl und im Herzen das Gefühl, dass ich da, wo ich lebe, und aufgewachsen bin, irgendwann die Augen schließen will.

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3: Im Nachrichtenstudio Markus Langer. Die Grünen sind in der heutigen Sondersitzung des Nationalrats mit ihrem dringlichen Antrag zur Klimakrise und Maßnahmen gegen Hitze und Dürre gescheitert. Die Dreierkoalition und die FPÖ lehnten den Antrag mit unterschiedlichen Begründungen ab. Stefan Kappacher.
4: Emotional ging es Grünen-Chefin Leonore Gewessler an. Sie verwies auf den Rekord-Hitzesommer.
5: Denken Sie an die Bauarbeiterinnen und Bauarbeiter, der am Gerüst steht, auch bei 40 Grad. An die alte Dame im vierten Stock, die sich nicht mehr runtertraut auf die Straßen, weil es so heiß ist. An die Landwirtin, die zusehen musste, wie ein ganzes Jahr Arbeit am Feld verdorrt ist. Das ist dramatisch, Herr Minister.
4: Alles richtig, aber man habe gehandelt mit zig Millionen Hilfe trotz Sparbudget, so ÖVP-Umweltminister Norbert Totschnig. Grünes Wachstum müsse das Ziel sein.
6: Nur eine Wirtschaft, die Gewinne erzielt, kann investieren in den Umbau ihrer Anlagen, in den Ausstieg von Fossilen hinein in Erneuerbare.
4: Susanne Fürst von der FPÖ meinte, kein vernünftiger Mensch glaube,
7: dass man heiße Tage, kalte Tage, sintflutartige Regengüsse einfach irgendwie tatsächlich verhindern kann.
4: Bei der Abstimmung nach der dreistündigen Debatte blieben die Grünen allein.
3: Europa will seine Interessen in der Arktis verteidigen. Die Europäische Union müsse ihre Aktivitäten in der Region ausbauen, heißt es in einer gemeinsamen Erklärung nach dem EU-Arktis-Gipfel in Finnland. Der Generalsekretär der österreichischen Bischofskonferenz, Peter Schipka, legt Ende November auf eigenen Wunsch vorzeitig sein Amt zurück. Er übernimmt eine Professur an der Kirchlichen Pädagogischen Hochschule Wien, Niederösterreich. Im forensisch-therapeutischen Zentrum Garsten ist ein 40-Jähriger tot aufgefunden worden. Das bestätigte das Justizministerium am Abend. Er soll von einem 63 Jahre alten Mitinsassen vorsätzlich getötet worden sein. Beide waren im sogenannten Maßnahmenvollzug untergebracht. Auf Sizilien ist der Vulkan Ätna wieder aktiv. In Catania gibt es neuerlich Beeinträchtigungen im Flugverkehr. Aus Italien Cornelia Vospernick.
8: So richtig Ruhe gegeben hat er in den letzten Wochen ja nie, der Ätna, aber seit einigen Tagen ist er wieder besonders aktiv. 4 Kilometer ist die Rauchsäule heute hoch. Dazu kommt der Wind, der wieder Richtung Süden weht. Neulich musste daher heute früh auf dem Flughafen von Catania der Flugverkehr eingestellt werden. Ursprünglich hieß es bis zum Nachmittag, nun liegt man bei 22 Uhr. Ob das letzte Wort gewesen sein wird, ist unklar. Im August hatte Chaos geherrscht, weil man in Catania auf das Ereignis, das jederzeit eintreten kann, schlecht oder gar nicht vorbereitet war. Passagiere waren ohne Information gestrandet, es fehlte an Bussen oder Zügen und private Transfers waren oft nur zu ausbeuterischen Tarifen zu bekommen.
3: Das waren die Nachrichten mit Markus Lange. Und nun zum Wetter.
9: Die Nacht wird frisch mit Tiefstwerten zwischen 4 Grad im Lungau und 14 in der Innenstadt von Wien. Und nach Mitternacht entsteht stellenweise Nebel, besonders in den Tälern. Morgen am Dienstag verschwinden die Nebelfelder bald und in ganz Österreich setzt sich die Sonne durch. Oft ist der Himmel sogar wolkenlos. Und es wird warm morgen. Am Nachmittag hat es 20 bis 25 Grad. In Vorarlberg und in Tirol stellenweise sogar bis zu 28. Am Mittwoch wieder warm und oft sonnig. Im Westen am Nachmittag dann Wolken und Regen. Soviel zum Wetter mit Thomas Bostal.
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1: Schwierige Regierungsbildung in Schweden. EU will Interessen in der Arktis wahren und Grüne scheitern mit Klimaantrag im Nationalrat. Im Studio Markus Langer. In Schweden dürfte die Regierungsbildung schwierig werden. Nach den Parlamentswahlen zeichnet sich ein knapper Sieg des oppositionellen Linkslagers aus, aber sowohl sie als auch die Konservativen bräuchten für eine Mehrheit im Parlament Partner. Sarah Emler. Ja!
2: Schwedens Sozialdemokraten feiern. Obwohl es das schlechteste Ergebnis seit rund 100 Jahren ist, bleibt die Partei stärkste Kraft im Parlament und könnte für einen Wechsel an der Regierung sorgen, sofern sie von anderen Parteien des linken Flügels unterstützt wird. Auch dem konservativen Lager um Ministerpräsident Ulf Kristersson fehlt die Mehrheit. Seine derzeitige Minderheitsregierung wird von den rechtspopulistischen Schwedendemokraten gestützt, die Wurzeln in der Neonazi-Bewegung haben. Bleibt Kristersson im Amt, könnten sie erstmals Teil der Regierung sein. Unabhängig davon, welches Lager am Ende gewinnt, wird eine komplizierte Regierungsbildung erwartet. Er wäre erstaunt, wenn bereits nächste Woche eine Regierung steht, so Politikwissenschaftler Nicolas Eilert. Vor allem im linken Lager liegen die Positionen der Parteien weit auseinander.
1: Die Europäische Union will, dass ab kommendem Jahr mehr Frauen in Aufsichtsräten vertreten sind. Konkret sieht die neue Regelung für börsennotierte Unternehmen eine Quote von 40 statt bisher 30% vor. Europa will seine Interessen in der Arktis verteidigen. Die Europäische Union müsse ihre Aktivitäten in der Region ausbauen, heißt es in einer gemeinsamen Erklärung nach dem EU-Arktis-Gipfel in der finnischen Stadt Rovaniemi am Polarkreis. Aus Brüssel dazu Tim Kupal.
3: Seltene Rohstoffe, neue Schifffahrtsrouten infolge des Klimawandels und eine strategisch einmalige Lage. Die Arktis sei Kerninteresse der europäischen Sicherheitspolitik, sagt Gastgeber Finnlands Ministerpräsident Petteri Orpo.
4: The Arctic is a core European security interest.
3: Deutschlands Kanzler Friedrich Merz sieht vor allem Russland als Bedrohung.
5: Russia is building up its military capabilities here.
3: Russland baue in der Arktis seine militärischen Fähigkeiten aus und nutze seine Anwesenheit jeden Tag für hybride Aktivitäten.
5: Every day.
3: Im Zentrum der Beratungen die EU-Arktis-Strategie, die noch im Herbst vorgestellt werden soll. Die US-Kontrollansprüche auf Grönland werden im Abschlussdokument des EU-Arktis-Gipfels nicht erwähnt.
1: Russland und die Ukraine wollen angeblich auf Angriffe auf gegnerische Energieanlagen verzichten. Das teilte US-Präsident Trump auf seiner Plattform Truth Social mit, ohne weitere Details zu nennen. Der ukrainische Präsident Zelensky meinte, man sei nicht davon überzeugt, dass Russland bereit sei, sich an eine solche Vereinbarung zu halten. Die Grünen sind in der heutigen Sondersitzung des Nationalrats mit ihrem dringlichen Antrag zur Klimakrise und Maßnahmen gegen Hitze und Dürre gescheitert. Die Dreierkoalition und die FPÖ lehnten den Antrag mit unterschiedlichen Begründungen ab. Stefan Kappacher.
6: Emotional ging es Grünen-Chefin Leonore Gewessler an. Sie verwies auf den Rekord-Hitzesommer.
7: Denken Sie an die Bauarbeiterinnen und Bauarbeiter, der am Gerüst steht, auch bei 40 Grad. An die alte Dame im vierten Stock, die sich nicht mehr runtertraut auf die Straßen, weil es so heiß ist. An die Landwirtin, die zusehen musste, wie ein ganzes Jahr Arbeit am Feld verdorrt ist. Das ist dramatisch, Herr Minister.
6: Alles richtig, aber man habe gehandelt mit zig Millionen Hilfe trotz Sparbudget, so ÖVP-Umweltminister Norbert Totschnig. Grünes Wachstum müsse das Ziel sein.
8: Nur eine Wirtschaft, die Gewinne erzielt, kann investieren in den Umbau ihrer Anlagen, in den Ausstieg von Fossilen hinein in Erneuerbare.
6: Susanne Fürst von der FPÖ meinte, kein vernünftiger Mensch glaube,
9: dass man heiße Tage, kalte Tage, sintflutartige Regengüsse einfach irgendwie tatsächlich verhindern kann.
6: Bei der Abstimmung nach der dreistündigen Debatte blieben die Grünen allein.
1: Die sogenannte Wärmewende ist ins Stocken geraten. Wie aktuelle Zahlen der Heizungsbranche zeigen, ist der Absatz von klimafreundlichen Wärmepumpen heuer deutlich zurückgegangen, während konstant viele Gasthermen und sogar etwas mehr Ölkessel verkauft wurden. Laut erneuerbaren Branche liegt das an der Unsicherheit bei den Förderungen. Im forensisch-therapeutischen Zentrum in Garsten in Oberösterreich ist am Nachmittag ein 40-jähriger tot aufgefunden worden. Tatverdächtig ist ein Mitinsasse Jürgen Freimuth.
10: Der 40-Jährige dürfte von einem 63-jährigen Häftling vorsätzlich getötet worden sein. Das bestätigt das Justizministerium. Notarzt und Polizei waren vor Ort. Das Landeskriminalamt hat die Ermittlungen übernommen. Die Tat soll sich auf einem Gang und damit nicht in einem Haftraum ereignet haben. Bei der Tatwaffe soll es sich um einen messerähnlichen Gegenstand handeln. Er wurde sichergestellt. Ob und weswegen es zwischen den Insassen zu einem Streit gekommen war, ist noch unklar. Beide Männer waren im Maßnahmenvollzug untergebracht. Sie galten wegen einer schwerwiegenden und nachhaltigen psychischen Störung als gefährlich. Der Fall ereignet sich nur 2 Wochen nach einem tödlichen Angriff unter Häftlingen in der Justizanstalt Klagenfurt. Das Justizministerium kündigt an, die internen Abläufe lückenlos aufklären zu wollen.
1: Die Europäische Weltraumagentur ESA schickt in wenigen Stunden einen Erdbeobachtungssatelliten ins All. Der Satellit FLEX soll Daten zur Pflanzengesundheit erheben. Tobias Mayer.
11: Wenn Pflanzen unter Trockenstress oder Schadstoffen leiden, dann kann die Photosynthese nicht optimal ablaufen. Die dabei entstehende überschüssige Energie kann vom neuen Pflanzengesundheitssatelliten FLEX in Form von Strahlung gemessen werden, erklärt ESA-Projektleiter Ralf Bock.
12: Häufig, wenn man in ein grünes Feld reinguckt, meint man, die Vegetation ist gesund. In Wirklichkeit ist sie aber vielleicht nicht, weil Wasser fehlt zum Beispiel und dies aber erst nach Tagen oder nach Wochen sichtbar ist, indem die Pflanzen zum Beispiel braun werden oder schlapp.
11: FLEX soll solche Probleme in Echtzeit erkennen können. Mit an Bord ist auch Technik aus Österreich. Der Navigationsempfänger, der die Position des Satelliten bestimmt, wurde in Wien entwickelt und gebaut.
1: Jetzt zum Sport mit Christoph Ott.
13: ÖFB-Teamchef Ralf Rangnick hat heute den Kader für die anstehenden Nations League-Spiele bekannt gegeben. Dabei setzt der 68-Jährige auf 9 neue Spieler gegenüber der WM. Zum einen geben Spieler wie Maximilian Wöber und Marco Grüle Comeback im Team und zum anderen sind erstmals die Torhüter Lukas Jungwirth vom LASK und Christian Sawiszycki von Salzburg sowie Austria-Jungster Vasilije Markovic und Verteidiger Felix Bacher dabei. Nicht im Kader ist unter anderem der aktuelle vereinslose langjährige ÖFB-Kapitän David Alaba. Nach der Trennung von ÖFB-Sportdirektor Peter Schöttl beginnt nun offiziell die Suche nach einer Nachfolge. Dafür soll nun mittels eines genauen Anforderungsprofils die richtige Person gefunden und noch heuer vorgestellt werden. Die Tennis-Erste Bank Open in der Wiener Stadthalle Ende Oktober können heuer erneut mit einem Top-Starterfeld aufwarten. Mit der Nummer 1 der Welt Jannik Sinner aus Südtirol und dem frisch gebackenen deutschen US Open-Sieger und Weltranglisten-Zweiten Alexander Zverev werden damit die besten Spieler der Welt erneut in Wien aufschlagen. Und die Tennis-Doppelspezialisten Lukas Miedler und Neil Oberleitner werden in Zukunft gemeinsam auf der ATP-Tour spielen.
1: Im Nachtjournal jetzt der Wetterbericht von und mit Thomas Vostal.
14: In den nächsten Stunden ist der Himmel größtenteils sternenklar. Daher kühlt es deutlich ab. Die Tiefstwerte liegen heute Nacht zwischen 4 Grad im Lungau und 14 in den Innenbezirken von Wien. Nach Mitternacht entsteht dann stellenweise Nebel. Morgen am Dienstag verschwinden die Nebelfelder bald und in ganz Österreich setzt sich die Sonne durch. Oft ist der Himmel sogar wolkenlos. Und es wird spätsommerlich warm. Am Nachmittag hat es 20 bis 25 Grad. In Vorarlberg und in Tirol sogar bis zu 28.
1: Und das war das Nachtjournal. Auf Wiederhören.
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1: Im Nachrichtenstudio Markus Langer. Die Europäische Union will, dass ab kommendem Jahr mehr Frauen in Aufsichtsräten vertreten sind. Konkret sieht die neue Regelung für börsennotierte Unternehmen eine Quote von 40 statt bisher 30% vor. Niklas Lercher.
2: Für Frauen sei der Weg in den Aufsichtsrat von Unternehmen nach wie vor oft versperrt, betont Frauenministerin Eva-Maria Holzleitner von der SPÖ. Vielfach zähle nicht die Qualifikation,
3: sondern Netzwerke, Bekanntschaften.
2: Die Umsetzung der EU-Richtlinie Women's on Boards soll Abhilfe schaffen. Ab dem kommenden Jahr müssen 40 statt bisher 30% Frauen im Aufsichtsrat von börsennotierten Unternehmen sitzen. Die Frauenministerin sieht sich durch eine neue Studie der Forschungs- und Beratungsstelle Arbeitswelt bestätigt, die zeige,
3: dass die Quote wirkt.
2: Auch ÖBB-Aufsichtsrätin Brigitte Ederer ist überzeugt, dass gemischte Teams
4: die Grundlage für wirtschaftlichen Erfolg sind.
2: Die Frauenministerin ist auch für eine Quote in Vorständen, wo der Frauenanteil verschwindend gering ist. Dafür gibt es in der Dreierkoalition aktuell aber keine Mehrheit.
1: In Schweden dürfte die Regierungsbildung schwierig werden. Nach den Parlamentswahlen zeichnet sich ein knapper Sieg des oppositionellen Linkslagers aus. Aber sowohl sie als auch die Konservativen bräuchten für eine Mehrheit im Parlament Partner. In der Straße von Hormus ist offenbar ein Öltanker auf eine Seemine gefahren. Der Tanker sei auf der vom Iran verminten südlichen Route durch die Meerenge unterwegs gewesen, berichtete der iranische Rundfunk unter Berufung auf die Revolutionsgarden. Das gesamte Schiff sei nach der Detonation der Mine in Flammen aufgegangen. Bei einer Sitzung der Internationalen Atomenergieagentur IAEA mit Sitz in Wien ist es heute zu einem Eklat gekommen. Dem Chef der iranischen Atomenergiebehörde Eslami war die Einreise verweigert worden. Laut Österreich lag die Entscheidung bei der UNO. Laut dem Iran hatten die USA Druck ausgeübt. Katharina Wagner.
5: Der österreichische UN-Botschafter in Wien. Er sieht sich bei der Eröffnung der Generalkonferenz der IAEA heute nach Kritik von iranischer Seite zu einer Erklärung gedrängt.
6: Austria.
5: Österreich habe als Gastgeberland beim Sanktionskomitee des UN-Sicherheitsrats um eine Ausnahme der Einreisesperre für den Chef der iranischen Atombehörde angesucht, doch diese sei abgelehnt worden. Laut Iran sei Druck aus den USA gekommen, deren UN-Vertreter räumt ein,
7: the United States objected to the exemption request.
5: Man habe eine Ausnahme abgelehnt, weil eine Teilnahme an der Generalkonferenz ohne Zugeständnisse in Sachen nukleare Sicherheit nicht möglich sei.
7: Safeguards.
5: Laut Iran habe sich Österreich mit diesem Schritt als UN-Gastgeberland diskreditiert. In Teheran wurde Österreichs Botschafter ins Außenministerium zitiert.
1: Das waren die Nachrichten mit Markus Langer. Und nun zum Wetter.
8: Frisch ist die heutige Nacht. Die Tiefstwerte liegen zwischen 4 Grad im Lungau und 14 in den Innenbezirken von Wien. Der Himmel ist größtenteils sternenklar, stellenweise entsteht allerdings Nebel. Morgen am Dienstag scheint die Sonne, die Nebelfelder lösen sich in den ersten Vormittagsstunden auf und mit der Sonne wird es warm morgen. Am Nachmittag hat es 20 bis 25 Grad, in Vorarlberg und in Tirol sogar bis zu 28. Am Mittwoch wieder warm und oft sonnig, im Westen am Nachmittag dann Wolken und Regen. So viel zum Wetter mit Thomas Wostal.
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1: Heute ist Dienstag, der 15. September, im Nachrichtenstudio Markus Langer. Die sogenannte Wärmewende ist ins Stocken geraten. Wie aktuelle Zahlen der Heizungsbranche zeigen, ist der Absatz von klimafreundlichen Wärmepumpen heuer deutlich zurückgegangen, während konstant viele Gasthermen und sogar etwas mehr Ölkessel verkauft wurden. Laut erneuerbaren Branche liegt das an der Unsicherheit bei den Förderungen. Michael Fröschel.
2: Im ersten Halbjahr wurden heuer um ein Viertel weniger Wärmepumpen als im Vorjahreszeitraum verkauft, während der Absatz von Gasthermen in etwa gleich blieb und um 8% mehr Ölkessel verkauft wurden. Schuld daran sei das Auf und Ab bei den Förderungen, sagt Martina Prechtl-Grundnick vom Erneuerbarenverband. Heuer ist der Fördertopf für den Heizkesseltausch schon leer. Für nächstes Jahr kennt man noch keine Details.
3: Das bringt wahnsinnig viel Verunsicherung in den Markt und das ist sicher einer der wesentlichen Gründe, warum es mit der Wärmewende so schleppend vorangeht.
2: Laut Umweltministerium werden die Bedingungen für die Neuauflage der Förderung 2027 gerade ausgearbeitet. Fix sei, dass auch nächstes Jahr wieder 360 Millionen Euro Sanierungsförderung zur Verfügung stehen.
1: Die Grünen haben in einer Sondersitzung des Nationalrats ihre Forderung nach einem verbindlichen Klimaschutzgesetz bekräftigt. ÖVP-Staatssekretär Pröll betonte, die Koalition setze auf Klimaschutz mit Hausverstand. Die FPÖ sieht Klimaanlagen als wichtigste Maßnahme. Die Europäische Union will, dass ab kommendem Jahr mehr Frauen in Aufsichtsräten vertreten sind. Konkret sieht die neue Regelung für börsennotierte Unternehmen eine Quote von 40 statt bisher 30% vor. In der Straße von Hormus ist offenbar ein Öltanker auf eine Seemine gefahren. Der Tanker sei auf der vom Iran verminten südlichen Route durch die Meerenge unterwegs gewesen, berichtete der iranische Rundfunk unter Berufung auf die Revolutionsgarden. Der Generalsekretär der österreichischen Bischofskonferenz Peter Schipka legt Ende November auf eigenen Wunsch vorzeitig sein Amt zurück. Er übernimmt eine Professur an der Kirchlichen Pädagogischen Hochschule Wien-Niederösterreich. Ein steirischer Bürgermeister von der SPÖ ist auf allen drei Plattformen des Konzerns Meta dauerhaft gesperrt worden. Er vermutet ein politisches Facebook-Posting als Auslöser. Annabel Amini.
4: Vergangene Woche veröffentlicht der Bürgermeister von Tieschen, Martin Weber, ein Posting zur AfD und zieht darin einen Vergleich mit dem US-Präsidenten Donald Trump. Wie er gegenüber der Kronenzeitung sagt, sei das Posting sachlich und nicht polemisch gewesen. Einen Tag darauf sperrt der Mutterkonzern Meta sein Facebook-Konto. Weber beantragt eine Überprüfung und wird daraufhin gesperrt. Seitdem kann der Bürgermeister der rund 1100 Einwohnergemeinde Tieschen auch Instagram und WhatsApp nicht mehr nutzen. Digital- und Medienexpertin Ingrid Brodnik beobachtet derartige Sperren immer wieder. Meta setzt stark auf künstliche Intelligenz und diese kann häufig zu Fehlentscheidungen führen, die nur schwer nachvollziehbar sein. Der steirische Bürgermeister will jedenfalls mit seinem Anwalt dagegen vorgehen und hat eine Beschwerde bei der Regulierungsbehörde RTR eingereicht.
1: Im forensisch-therapeutischen Zentrum in Garsten in Oberösterreich ist am Nachmittag ein 40-jähriger tot aufgefunden worden. Tatverdächtig ist ein Mitinsasse. Jürgen Freimuth.
5: Der 40-Jährige dürfte von einem 63-jährigen Häftling vorsätzlich getötet worden sein. Das bestätigt das Justizministerium. Notarzt und Polizei waren vor Ort. Das Landeskriminalamt hat die Ermittlungen übernommen. Die Tat soll sich auf einem Gang und damit nicht in einem Haftraum ereignet haben. Bei der Tatwaffe soll es sich um einen messerähnlichen Gegenstand handeln. Er wurde sichergestellt. Ob und weswegen es zwischen den Insassen zu einem Streit gekommen war, ist noch unklar. Beide Männer waren im Maßnahmenvollzug untergebracht. Sie galten wegen einer schwerwiegenden und nachhaltigen psychischen Störung als gefährlich. Der Fall ereignet sich nur zwei Wochen nach einem tödlichen Angriff unter Häftlingen in der Justizanstalt Klagenfurt. Das Justizministerium kündigt an, die internen Abläufe lückenlos aufklären zu wollen.
1: Das waren die Nachrichten mit Markus Langer. Und nun zum Wetter.
6: In den nächsten Stunden ist es noch frisch und stellenweise nebelig, aber tagsüber setzt sich heute bald in ganz Österreich die Sonne durch. Und mit der Sonne wird es warm, die Temperaturen steigen auf 20 bis 25 Grad, in Vorarlberg und in Tirol stellenweise bis zu 28. In 2000 Meter hat es zu Mittag zwischen 9 Grad auf der Rax und 15 in der Silvretta. Auch am Mittwoch wird es warm und in vielen Regionen scheint die Sonne. Im Westen zieht am Nachmittag eine Kaltfront auf mit Wolkenregen und vereinzelten Gewittern und mit dem Regen kühlt es ab. So viel zum Wetter mit Thomas Wostal.
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1: Mikrofon Moritz Strobel, es ist 1 Uhr. Die Folgen des historischen Hitzesommers beschäftigen heute das EU-Parlament, das aus der Sommerpause zurück ist. Aus Straßburg berichtet Verena Sophie Meyer.
2: Die extreme Hitze kommt heute zurück in den Plenarsaal. Die Abgeordneten in Straßburg ziehen Bilanz über tausende hitzebedingte Todesfälle, über verheerende Waldbrände und die Ernteausfälle durch Hitze und Dürre. In Österreich genauso wie in Spanien, Frankreich oder auch Deutschland. Wir werden deshalb Forderungen hören nach mehr Unterstützung für Landwirte oder auch Hitzeschutzpläne für Städte. Am Nachmittag geht es dann um die Grenzkrise in Ceuta und die massenhaften Grenzübertritte aus Marokko. Dahinter steht die größere Frage, wie die EU reagieren soll, wenn Migration gezielt eingesetzt wird, um eine Außengrenze unter Druck zu setzen. Beide Themen dürften dann auch morgen eine Rolle spielen, wenn EU-Kommissionspräsidentin Ursula von der Leyen hier in Straßburg ihre Rede zur Lage der Europäischen Union hält.
1: Großer Feuerwehreinsatz in Salzburg. In Waldsitzenheim ist vor ein paar Stunden bei dem Spanplattenhersteller Keindl ein Brand ausgebrochen, und zwar in einem Turm, in dem Altholz gelagert wird. Mehrere Feuerwehren und eine Drohneneinheit haben das Feuer nach einer halben Stunde unter Kontrolle gebracht. Verletzte gibt es keine. Dem größten Stahlwerk Italiens in Taranto in Apulien droht das aus. Wegen zu hoher Umweltbelastung müssen alle Hochöfen abgeschaltet werden. Laut Gewerkschaft sind 15.000 Jobs gefährdet. Die italienische Regierung plant für heute deshalb eine Krisensitzung. Diskutiert wird etwa, ob der Staat das Stahlwerk übernehmen und sanieren soll. Und die Tennis-Erste Bank Open in der Wiener Stadthalle Ende Oktober können heuer erneut mit einem Top-Starterfeld aufwarten. Die Nummer 1 und die Nummer 2 der Welt haben sich angekündigt. Christoph Ott berichtet.
3: Mit Superstar Jannik Sinner aus Südtirol und dem frisch gebackenen deutschen US Open-Sieger Alexander Zverev werden damit die besten Tennisspieler der Welt erneut in Wien aufschlagen. Das freut auch Turnierdirektor Herwig Stracker.
4: Für uns natürlich auch wertiger, wenn wir die zwei besten Spieler der Welt in Wien haben, wenn wir 3 der 4 Grand-Slam-Titel in Wien haben und wenn wir vielleicht sogar den Kampf um die Nummer 1, das könnte durchaus passieren, bei den Erste Bank Open in der Wiener Stadthalle sehen.
3: Bevor es aber Ende Oktober in der Wiener Stadthalle zum internationalen Tennis-Star-Auflauf kommt, steht diese Woche am Freitag und am Samstag schon im Wiener Prater am WRC-Platz das Davis-Cup-Duell zwischen Österreich und Belgien auf dem Programm. Dafür hat das ÖTV-Team rund um Kapitän Jürgen Melzer bereits heute das Training aufgenommen und will sich mit einem Sieg gegen die Belgier erneut für das Finalturnier mit den besten 8 Nationen der Welt in Bologna qualifizieren.
1: Und jetzt zum Wetter mit Thomas Wostal.
5: Kühl startet der Dienstag und stellenweise auch nebelig trüb. Aber tagsüber setzt sich heute bald in ganz Österreich die Sonne durch und es wird von Stunde zu Stunde wärmer. Am Nachmittag hat es 20 bis 25 Grad. In Vorarlberg und in Tirol gibt es stellenweise sogar sommerliche 28 Grad. Auf den Bergen in 2000 Meter hat es zum Mittag zwischen 9 Grad am Schneeberg und 15 in den Ötztaler Alpen. Auch am Mittwoch warm und in vielen Regionen sonnig. Im Westen am Nachmittag dann eine Kaltfront mit Wolkenregen und vereinzelten Gewittern.
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1: Studio Moritz Strobel, es ist 2 Uhr. Sind 9 Wochen Sommerferien zu lange? Pünktlich zum Schulstart haben Wirtschaftsvertreterinnen und Vertreter eine Kürzung ins Spiel gebracht. Das Bildungsministerium und die Lehrergewerkschaft sind dagegen. Die Eltern sind sich uneinig, berichtet Katja Winkler.
2: Für die 9-wöchigen Sommerferien eine Betreuung für die Kinder zu finden, ist für viele Eltern keine leichte Aufgabe. Über eine mögliche Kürzung gehen die Meinungen der Elternvertretungen jedoch auseinander, sagt Evelyn Kommeter, Präsidentin des Dachverbands der Elternverbände der Pflichtschulen.
3: Es ist österreichweit eine 50-50-Meinung. Die einen sind dafür, vor allem jene, die alleinerziehend sind, aber auch Großfamilien, die in der Betreuungssituation keine Diskrepanzen haben, die sehen das eher negativ.
2: Expertinnen sagen jedoch, dass kürzere Sommerferien vor allem Frauen entlasten könnten, denn sie übernehmen nach wie vor einen Großteil der Sorgearbeit. Aus dem Bildungsministerium heißt es, dass eine Verkürzung der Sommerferien keine Option sei. Auch die Lehrergewerkschaft spricht sich gegen eine Kürzung der Ferien aus.
1: Wieder ist ein Häftling in einem Gefängnis getötet worden. Im forensisch-therapeutischen Zentrum Garsten ist ein 40-jähriger tot aufgefunden worden. Hauptverdächtiger ist ein 63-jähriger Mitinsasse. Die Polizei Oberösterreich ermittelt wegen Mordverdachts. Schon vor 2 Wochen soll in der Justizanstalt Klagenfurt ein 17-jähriger seinen 19-jährigen Mithäftling erstochen haben. Und die Präsidentin der Europäischen Zentralbank, Christine Lagarde, warnt vor der wirtschaftlichen Abhängigkeit Europas von den USA. Sie war gestern Abend bei Bundespräsident Alexander Van der Bellen in der Wiener Hofburg zu Gast. Johannes Ruprecht berichtet.
4: Die Präsidentin der Europäischen Zentralbank, Christine Lagarde, warnt vor der Macht der USA durch die künstliche Intelligenz. Etwa durch den Berg an europäischen Daten, den KI-Firmen sammeln, sagt Lagarde.
5: Damit können KI-Unternehmen lernen, was eine Industrie weiß, und sie können mit dieser Industrie dann möglicherweise konkurrieren oder sie hacken oder sie gar zerstören.
4: Lagarde ist gestern Gast von Bundespräsident Alexander Van der Bellen gewesen. Auch er plädiert für weniger wirtschaftliche Abhängigkeit von den USA mit einer Spitze gegen US-Präsident Trump.
6: The title Leader of the Free World.
7: Der Titel Anführer der freien Welt ist derzeit frei, soweit ich sehe. Wenn wir investieren in Österreich, in Europa, ich bin mir sicher, das könnten wir meistern.
6: We are up to it.
4: Dazu müsse Europa aber rasch handeln.
1: Und jetzt zum Wetter und zu Thomas Vostal.
8: In den nächsten Stunden ist es noch frisch und stellenweise nebelig, aber tagsüber setzt sich heute bald in ganz Österreich die Sonne durch. Und mit der Sonne wird es warm, die Temperaturen steigen auf 20 bis 25 Grad, in Vorarlberg und in Tirol stellenweise bis zu 28. In 2000 Meter hat es zu Mittag zwischen 9 Grad auf der Rax und 15 in der Silvretta. Auch am Mittwoch wird es warm und in vielen Regionen scheint die Sonne. Im Westen zieht am Nachmittag eine Kaltfront auf mit Wolkenregen und vereinzelten Gewittern und mit dem Regen kühlt es ab.
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